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0: Ich habe meinen besten Anzug angezogen, meine goldene Uhr mit Kette und Siegelring, alles, was ich an Staat habe, damit sie sehen sollten, dass ich die Elsbeth keinen Lumpen zum Beistand mitbringe. Es war ein trüber Tag, und zwischendrein hat die Sonne wie mit Nadeln gestochen. Wie ich ans Dampfschiff komme, war die Elsbeth schon da mit ihrem Päckchen und wartete auf mich. Der Wind ging stark und das Wasser hoch, und ich guckte nach dem Wetterloch, und es schien mir nicht ganz geheuer zu sein. Dazu lag's mir wie Blei in den Gliedern, wie immer, wenn der Föhn oder ein Gewitter kommt. Der Steuermann dachte auch so wie ich und traute dem Wetter nicht und meinte, es könne heute am Ende was geben. Denn unser See ist, wie ich Ihnen sagte, sonst lampfromm. Aber wenn er böse ist, ist keiner in der ganzen Schweiz so böse wie er. Der Kapitän aber lachte und meinte zum Steuermann, »Ihr wollt wohl einen freien Tag haben, alter Freund. Habe nicht gedacht, dass ihr so ein Hasenfuß wärt.« Der Steuermann gab keine Antwort, aber er machte ein Gesicht, dass ich mein Lebtag nicht vergessen will. Uns beiden, der Elsbeth und mir, war es nämlich ums Weiterkommen zu tun, damit wir nicht zu spät kämen. Und so sagte sie nichts und ich nichts und dachte, es wird diesmal doch gut gehen. Da wurde geläutet, die Maschine fing an zu schaffen und bald waren wir mitten im See. Der Regen wurde immer dichter und bald sah man gar nicht mehr vor lauter Wolken. Da brach mit einem Mal, als wir dorthin kamen, wo aus dem freien Loch zwischen den Bergen her der Wind beikam, ein Sturm los, dass die Maschine stillstehen musste und wir ganz im Kreise herumgedreht wurden. Ich bin doch sonst ein starker Kerl, der was vertragen kann, aber das Herumdrehen ist mir so elend schlecht bekommen, dass mir es jetzt noch ganz übel wird, wenn ich daran denke. Und Elsbeth war's auch so. Denn wir wurden so hin und her geworfen, dass wir von einer Ecke in die andere flogen. Wir waren mit den anderen Passagieren unten. Oben hörten wir den Kapitän wettern und fluchen und die Matrosen schreien. Mit einem Male gab's einen harten Stoß und ich meinte, das müsse vom Auffahren herrühren. Von da an weiß weder ich noch die Elsbeth was. Nur das weiß ich, dass wir dann ans Ufer ruderten mit einem Boot. An meinem Sonntagsstart war kein guter Faden mehr. Die Elsbeth war ohnmächtig und wir mussten alles probieren, um sie wieder ins Leben zu bringen. Die Matrosen, der Steuermann, der Kapitän und die paar Passagiere standen herum. Aber das schöne Dampfschiff, das lag drunten im See. Das hatte seine Räder verloren und ein Leck bekommen und war dann langsam in die Tiefe gegangen. Und die Wellen gingen hoch und weit darüber. Der See ist gerade dort gruselig tief. Endlich sind wir ins nächste Dorf gekommen. Wenn man eben vom Tode errettet ist, da denkt man an nichts mehr als an Gott, Lob und Dank fürs Leben. Ich habe meine Kleidung und den Termin und alles vergessen und fast die Elsbeth, denn ich wollte nur heim und meinen Leuten sagen, dass ich noch am Leben wäre. Aber da schaut mich die Elsbeth an, als wollte sie sagen, Rösli wird, jetzt zeigt, dass ihr mich nicht verlassen wollt. Und da bin ich auf anderen Gedanken gekommen. Nun fiel es mir bei, wir müssten ja ins Gericht. Und da fiel mir was anderes bei, woran die Elsbeth nicht gedacht. Elsbeth, wo habt ihr das Testament? Frug ich sie besorgt. Da schaute sie mich an und plötzlich rief sie, »In der Ledertasche, unten, im Dampfschiff!« Aber das Dampfschiff lag drunten im See. Sie sprach kein Wort mehr. Wir legten sie auf ein Bett und ließen sie schlafen. Und ich dachte, »Du lässt sie hier und schickst einen Boten nach Hause, dass sie ruhig sind.« Und gehst in der Morgenfrühe über die Berge hinüber nach der Stadt. Wie ich des Morgens da war, meldete ich mich dem Richter und sagte ihm, was geschehen war. Der zuckte die Achseln und sagte mir, da ist wenig Hoffnung und wird nicht mehr viel helfen. Denn wenn die merken, dass das Testament im Wasser liegt, dann ist auch der Witwe ihre Sache ins Wasser gefallen. Und so geschah es auch. Als ich bei der Verhandlung das Testament nicht zeigen konnte, habe ich mich angeboten, einen Eid zu schwören, dass ich's gesehen und es dem Immen Friedli seine eigene Handschrift gewesen, aber die anderen sagten, sie wollten auch schwören, dass das Testament falsch sei. Da wurde die Sache vertagt und der Richter urteilte, es müsse noch die Elsbeth gehört werden und gefragt, ob sie schwören wolle. Ich ging heim und daheim war die Elsbeth bei meinen Leuten und wartete mit Schmerzen. Wie ich ihr aber erzählt habe, wie es stand, da sagte sie, Rösli wird. Hab Dank für eure Liebe. Wenn es sein muss, will ich noch einmal hin nach dem Gericht und das letzte versuchen. Aber grämen tue ich mich nicht und schwören tue ich auch nicht. Erst habe ich das Testament schon verloren, gegeben und wiedergefunden. Und nun hat's mir Gott vor den Augen weggenommen. Da wird er wohl was mit vorhaben, und ich will es nicht erzwingen. Da habe ich die Elsbeth ansehen und sagen müssen, du bist doch ein tapferes Weib. Gott gebe dir Kraft und Mut, denn so muss doch ein Christenmensch handeln. Darauf ist sie wieder ans Gericht geladen worden und hat dort einfach erzählt, wie es kam, und dass das Testament drunten im See wäre. Und die Verwandten sagten, das sei eben ein Gottesgericht, dass es da drunten läge, denn auf der Erde hätte das falsche Testament es nicht ausgehalten. Der Teufel ist halt immer am schlimmsten, wenn er ein frommes Mäntelein umhat. Wie der Richter sie fragt, ob sie es denn beschwören wolle, sagte sie, »Schwören kann ich, aber ich will nicht. Gott wird mich auch ohne den Hof erhalten. Aber die Schwäger sollen auch nicht schwören und ihre Seelen nicht beschweren. Wir wollen in Frieden auseinandergehen.« Aber der Richter verlangte den Eid von den Verwandten, damit ein Ende sei allen Haders. Und sie schwuren drauf los, als ob's nichts wäre. Die Elsbeth ist heim, hat ihre Sachen gepackt und Abschied genommen. Und alle ihre Armen, die sie unterstützt hatte, in harter Zeit, die kamen und haben ihr gebracht, was sie hatten. Und jedes wollte ihr was Liebes tun. Die Kinder des Immenfriedli hatte man ihr schon lange weggenommen, damit sie die Elsbeth nicht zu sich herüberziehen könnte. Aber der Älteste kam doch herüber, denn er hatte es von den Dienstleuten herausgekriegt, dass die Elsbeth fort müsse. Und wie sie am Wald war, kam er an den Wagen und sagte: »Mutter, nehmt mich mit, ich halt's da drüben nicht aus. Und ihr seid doch immer eine gute Mutter gewesen. Ich will euch gerne helfen.« Da wurde es der Elsbeth doch warm ums Herz, und sie sagte ihm: »Ach Kind, was denkst du? Kehr wieder um auf den Hof. Du darfst nicht mit mir gehen. Behalt mich lieb, das ist doch das Beste.« »Nein, Mutter«, antwortete er, »auf dem Hof bleibe ich nicht, da hätte ich keine Ruhe, denn da liegt kein Segen darauf, seit sie euch weggetrieben. Ich soll doch unter fremde Leute und dienen, da will ich am liebsten bei euch bleiben. Ihr könnt mich ja als Knecht dingen, bis ich volljährig bin.« Da ließ sie's denn einstweilen zu und zog weit über die Berge in ihres ersten Mannes Heimat. Sie kaufte sich zu den paar Äckern, die sie noch hatte, mit ihrem Geld ein Häuslein. Und ihre Kinder, die zwei Mädchen, lernten das Spitzenklöppeln. Der Stiefbruder tat die Feldarbeit, und in der schweren Zeit lernten die Kinder beten und arbeiten. Ihren Stiefsohn ließ sie nur ein Jahr da, denn sie war eine verständige Frau und sagte: »Hör, Friedli, du bist deines Vaters Ebenbild, und Gott weiß es, dass du mich getröstet hast, aber du musst später auf dem Hof als Bauer und musst noch lernen, und bei mir kannst du's nicht. Jetzt geht's uns besser, und Gott wird uns nicht verlassen. Lern du noch, und wenn du den Hof hast, dann kannst du an uns denken, und Gott segne dich.« Da gab es einen harten Abschied. Aber er musste der Mutter recht geben. Die Geschwister hingen sehr aneinander, und es ging ohne Herzweh nicht ab, als sie ihn noch zwei Stunden wegs weit begleiteten. Drüben auf dem Hof aber war wenig Frieden. Die alten Großeltern und die Söhne vertrugen sich nicht, und die Enkel sagten manchmal: »Ach, hätten wir unsere Mutter noch! Aber ihr habt sie fortgejagt und unseren Friedli auch.« Und sie warfen sich allerlei untereinander vor, wie Herodes und Pilatus, als sie einander Feind waren, und einer sagte dem andern: »Du hast falsch geschworen.« Und der andere sagte: »Nein, du bist der Dieb.« Und das hörten auch noch andere Leute, die sich's hinter die Ohren schrieben. Eine von Elsbeths Töchtern war schon verheiratet an einen braven Mann, der sie um ihre Gottesfurcht und ihres Fleißes willen liebte. Und nun war die Elsbeth mit der jüngsten Tochter noch allein. Da saß sie einmal am Stickrahmen und dachte der alten Zeit auf dem Hof und ihres Immenfriedli, wie alles so gekommen und Gott sie doch erhalten. Da kam ein Bote vom Gericht auf das Haus zu. »Ach«, sagte sie, »der wird doch nicht zu uns kommen.« Aber er kam und hatte ein großes Schreiben vom Gericht. Und sie fing an zu seufzen: »Ach, lass doch mich armes Witweib in Frieden. Ich begehr ja nichts und hab auch nichts Böses getan, das ich wüsste. Gebt euch zufrieden, Friedlerin, sagt der Bote. Es ist nichts Böses, sondern Gott hat's doch gut mit euch vor. Es war ein hart Stück Arbeit, bis ich euch wiedergefunden hab. Aber wir haben immer noch an euch gedacht, denn ich hab euren Mann, den Immenfriedli, gut gekannt. Und ihr habt mich auch mehr als einmal gestärkt, als ihr noch auf dem Hof wart. Aber nun will ich euch etwas sagen, was ihr noch nicht wisst. Unser großer Gott bringt alles ans Licht, und wenn es auch im See versenkt wär. Habt ihr gehört, dass ein Meister gekommen ist und hat das Dampfschiff, auf dem ihr gefahren seid, wieder heraufgeholt? Das ist wie ein Wunder, ist aber doch so, denn der große Gott lebt noch, der Wunder tut. Wer nur glauben kann, soll auch seine Herrlichkeit sehen. Es hat zwar hart gehalten, bis das schwere Ding da unten angefangen hat, wieder zu schwimmen. Das könnt ihr euch denken, aber es ist doch heraufgekommen und ans Land gezogen worden. Da war denn alles voll Wasser und vieles hin und verdorben. Und die Kisten, Koffer, Bänke und Stühle lachen untereinander wie Kraut und Rüben. Das Gericht war dabei, als das Schiff heraufkam und hat alles genau notiert, was man gefunden hat. Und da war auch eure Tasche dabei. In die ist euch kein Tröpflein Wasser gekommen. Denn sie hat sich zwischen zwei große Kisten verklemmt. Sie haben sie in der Presse gehabt und eure Tasche war zum Glück aus Wachsleder und eure Papiere waren noch einmal in Wachsleder eingeschlagen. Da hat das Wasser nicht beikommen können. Man hat eure Tasche aufgemacht und euren Namen drin gefunden und alle Schriften unversehrt. Und nun sollt ihr kommen, und es soll noch einmal verhandelt werden. Da hat die Elsbeth nichts sagen können, sondern hat still geschwiegen, wie es recht war. Denn Gott der Liebe, schlägt einem wohl mal auf den Mund, dass man's Reden schier verlernt. Aber er schließt oft auch den Mund dadurch, dass er einem so viel Gutes hineinsteckt, dass man nichts sagen kann. Sie hat sich aufgemacht, ist zum Gericht, und die Verwandten wurden auch vorgeladen. Die hatten ja nun schon viel Streit untereinander wegen dem Hof gehabt und beschimpften einer den anderen und warfen sich gegenseitig ihre schmutzige Wäsche ins Gesicht. Denn, wie man weiß, Weltfreundschaft dort von 12 Uhr bis Mittag. Und wenn sich's dazu um mein und dein handelt, hört ohnehin alle Freundschaft auf. Da wollte jeder noch der Beste gewesen sein. Jetzt aber, wie sich's am Gericht noch einmal ausweisen sollte, und ihnen dem Immenfriedli sein Testament vorgelegt wurde und alle Schrift, die der Immenfriedli je von sich gegeben hatte, damit verglichen ward und auch das Tüpflein auf dem I nicht fehlte. Da wollten sie doch nicht mehr schwören, dass es nicht dem Immenfriedli seine Hand sei. Und sie waren geschlagen, als hätte sie der Blitz gerührt. Und der Richter hielt eine ernste Rede und sagte darin, wie bei Gott kein Ding unmöglich sei und wie die göttliche Gerechtigkeit einen langen Arm habe und hinuntergreifen könne und über die Jahre hin und das Verborgene ans Licht bringen und auch nach Leuten, die gemeint hätten, es sei Gras über alles gewachsen. Der Elsbeth wurde das Recht zugesprochen, auf dem Hof zu bleiben mit ihrer Tochter. Sie wollte erst nicht wieder hinziehen, denn sie meinte, sie habe es ja gut gehabt in der Zeit nach ihrem Auszug und könnte am Ende den Segen nicht mitnehmen. Aber als ihr ältester Sohn kam und dringlich bat, weil er den Segen der Mutter haben wollte, ging sie mit. Die alte Mutter des Immenfriedli lebte noch, war aber gelähmt und konnte nicht von der Stelle. Darum sagte die Elsbeth, beileibe nicht, tut sie nicht aus dem Hause, ich will sie pflegen. Und sie hat das Wort gehalten, und der alten Frau, ihr hartes Herz, ist durch die Schwiegertochter überwunden worden. Sie ist in Frieden gestorben und hat der Elsbeth tausendmal das Unrecht abgebeten, das sie ihr zugefügt hat. Nun lebt die Elsbeth drüben auf dem Hof, und es ist Frieden und Eintracht und Gottes Segen dabei. Wenn ihr Herren Zeit habt, könnt ihr selber hinüberwandern und euch die Geschichte erzählen lassen.
1: Es war schon Mitternacht. Der See rauschte draußen und der Rösliwirt schaute kurz zum Fenster hinaus.
0: Ihr Herren, morgen könnt ihr lange ausschlafen, denn es wird Nebel und ihr seht alleweil nichts.
1: So war es denn auch. Der Abschied von meinen Freunden im Rössli war herzlich. Unsere Wege trennten sich. Aber wir wussten alle, sie gingen nicht auseinander. Gottes Wege gehen überall, aber dass sie auch durch diesen See gingen, das hatten wir noch nicht gewusst. Dass wir auch das lernen durften, war mehr wert, als wenn wir den Sonnenaufgang auf dem Rigi gesehen hätten. Und dafür hat ja, das weiß ich genau, einmal jemand 1000 Franken geben wollen.

beten dich an, dass du uns Jesus gesandt hast. Und wir wollen jetzt dich rühmen, Herr Jesus, für diesen Abend. Segne diesen Abend, segne dein Wort und lass dein Wort laufen, auch heute. Wenn wir verkündigen dein Wort, wenn wir an dein Wort glauben, dein Wort annehmen, sei du in unserer Mitte. Amen. Amen. So, preis dem Herrn. Heute werde ich über das Thema sprechen, lebe im Geist. Nicht, dass du dich jetzt auflöst, aber dass du wirklich ein geistliches Leben beginnst. Das ist mein Gebet und mein Anliegen, dass der Heilige Geist dich erfüllt, dass dein Körper ein Tempel des Heiligen Geistes ist und was es auch alles ist und heißt, lebe im Geist. So, ich lade dich ganz herzlich ein für die nächsten Gottesdiensten hier morgen. Ich werde über den Strom sprechen, das Wasser des Lebens, und dann am Sonntag werden wir über die Anbetung sprechen. Gott hat mir so viel Gedanken beim Nachdenken über das Thema Anbetung gegeben, was Anbetung wirklich ist und was Anbetung nicht ist. Und ich bin schockiert, was man so alles hört und sieht, Land auf Land ab, was Anbetung ist. Lebe im Geist, das ist mein Thema. Leonardo da Vinci hat einmal gesagt, Eisen, das nicht gebraucht wird, fängt an zu rosten. Christen, die nicht aktiv sind, beschäftigt der Teufel. Und genau so ist es. Oder dann weiter gesagt, das stillstehende Wasser verdirbt, stinkt und wird ungenießbar. Und da kommen allerlei Krankheiten. Oder hast du schon gesehen, dass ein Fluss einfriert? Dass nur stillstehendes Wasser friert ein. Also nur nebenbei zur Information, wenn wir nicht in Übung sind, wenn wir nicht im Geist leben, wir versauern, wir werden bitter, wir werden ärgerlich und so weiter, weil vieles passiert dann nicht mehr in unserem Leben, was auch immer ist. Wenn wir im Geist wandeln, dann werden wir die Geschäfte, die Werke des Fleisches nicht vollbringen. Es ist ganz einfach. Also im Geist sein, voll Heiligen Geistes sein. Viele fangen zwar im Geist an und hören nachher im Fleisch auf. Sie sind anfangs Feuer und Flamme für etwas und dann werden sie lau und träge und kalt. Und also zuerst einmal sollte man brennen im Geist und brennend im Geist sein. Also immer wieder gucken, dass Öl und Feuer und, ins Feuer kommt. Und Paulus schreibt an die Galater Kapitel 5, Vers 16, lasst euer Leben von Gottes Geist bestimmen. Wenn er euch führt, werdet ihr in allen selbstsüchtigen Wünschen keinen Sieg haben und könnt widerstehen. All diesen selbstsüchtigen Wünschen werdet ihr widerstehen können, wenn wir im Geist wandeln. Das ist die Voraussetzung. Viele Christen leben nur nach den Instinkten, so wie die Tiere. Wie sie sich gerade fühlen, komme ich heute nicht, komme ich morgen, so wie die Dinge sind, und sie lassen sich treiben. In Galater 5, Vers 15 heißt es weiter, wenn ihr aber wie wilde Tiere übereinander herfällt, also du siehst, wie wilde Tiere, dann passt nur gut auf, dass ihr euch dabei nicht gegenseitig auffresst. Viele Menschen leben wie die wilden Tiere, die ärgern sich, beneiden die anderen, gönnen den anderen nichts und die fressen sich auf. Und ich weiß, diesen Bibelvers habe ich lange Zeit hinten an meinem Auto gehabt, als an der Heckscheibe. Und ich habe gebetet, lieber Gott, ich möchte nicht nur gerade, du brauchst Jesus hinten draufschreiben, sondern ich möchte auch was anderes. Und dann sagt Gott, gib mir diese Bibelstelle, hier Galater 5, wenn ihr euch zankt und streitet, seht zu, dass euch nicht auffrisst. Und weißt, mit diesem Spruch bin ich eine ganze Weile rumgefahren, so mit meinem Auto, bis ich eines Tages ein Zettel an meine Windschutzscheibe klebt und eingeklemmt war, bitte rufen Sie uns an. Ich rufe an und sage, was ist passiert, was ist da passiert? Und sagt, wir möchten Ihnen danken. Dieser Vers, wir sind zwar Christen, aber dieser Vers hat unsere Ehe gerettet. Wir haben uns gestritten, wir wollten uns scheiden lassen. Und dann lesen wir, wenn ihr euch zankt und streitet, seht zu, dass euch nicht auffrisst. Weißt du, wie Gott so Timing hat, so genau im richtigen Augenblick das richtige Wort. Aber da muss ich Wochen, Monate lang mit diesem komischen Bibelspruch rumfahren. Ich weiß, was das bedeutet. Heißt es, also passt auf, seid nicht wie die wilden Tiere. Viele machen sich selbst das Leben schwer und sie zanken sich und so weiter und streiten sich. Es könnte so schön sein, wenn die Menschen einfach sich nur lieb haben würden, sich einander verstehen würden, aufeinander zugehen würden, einander entgegenkommen würden. Im Geist leben. Was ist das? Wenn wir im und aus dem Geist leben, dann werden wir die Lüste des Fleisches nicht haben, diese Begierden, diese tierischen Instinkte. Wenn uns nicht erfüllen, die Lust und Launen und so weiter, was oft viele Menschen bestimmt werden von Lust und Launen. Wir werden auch kein Verlangen haben, bestimmte Dinge zu tun, die eigentlich uns stören, schaden, uns vielleicht auch Geld kostet.
So, wenn aber jener, der Heilige Geist, kommt, der wird euch in alle Wahrheit leiten oder in die ganze Wahrheit hineinführen. Wenn aber jener Geist, deshalb, wenn er, wir haben zwei Voraussetzungen, zwei Möglichkeiten zu leben, entweder im Fleisch oder im Geist. Der natürliche Mensch, der nicht bekehrte Mensch, der ungläubige Mensch, der lebt im Fleisch. Der lässt sich treiben wie Treibholz, genießt das Leben oder auch nicht. Und lebt nach den Gefühlen, aber wir als Christen leben nicht nach unseren Gefühlen. Also heute, ich fühle mich himmelhoch. Ja, auch so, nein, wir gehen nicht nach unseren Gefühlen, denn unsere Gefühle sind Launen nur. Sondern wir werden bestimmt durch die Erkenntnis, durch das Wissen. Wir wissen, unser Gott hat uns erwählt, wir sind Kinder Gottes und Gott wacht über uns und Gott hat uns die Augen geöffnet. Wir wissen, was die Wahrheit ist. Wenn der Geist kommt, ihr werdet in alle Wahrheit hineingeführt werden, in die göttliche Realitäten. Und der Heilige Geist schließt uns die Geheimnisse Gottes auf und wir haben das Rema-Wort. Das ist das Schöne, wie hier gerade mir das passiert ist mit diesem Spruch an meiner Windschutzscheibe. Weißt du, wir haben das richtige Wort im richtigen Augenblick für die richtigen Leute. Und als ich dieses Gespräch hatte mit diesem Ehepaar, da habe ich gleich abgemacht. Ich wusste, der Auftrag ist erfüllt. Gottes Wort ist für eine bestimmte Situation, für einen bestimmten Auftrag. Das ist im Geist leben und dem Geist gehorchen. Stell dir mal vor, was wäre passiert, wenn ich Gott nicht gehorcht hätte? Ach, das ist Einbildung, das ist meine Fantasie oder was weiß ich. Da wäre vielleicht diese Ehe auseinandergegangen. Gott hätte diese Ehe nicht retten können. Das ist im Geist leben, heißt es, sich vom Heiligen Geist inspirieren lassen, das richtige Wort im richtigen Augenblick zum richtigen Zeitpunkt anwenden und gebrauchen, in der richtigen Situation. Der Heilige Geist fädelt immer die Sachen so ein, wie wir es brauchen. Er wird euch in aller Wahrheit leiten. Beim Heiland heißt es dann so schön, es begab sich. Es begab sich. Wenn wir im Geist leben, Brüder und Schwestern, dann haben wir weniger Leerlauf. Wir haben Leerlauf. Und Gott gönnt uns auch manchmal Leerlauf, dass wir uns entspannen und gute Zeit haben. Aber wenn wir im Geist leben, wir werden nicht unsere Zeit totschlagen und verplempern, wir werden die Zeit richtig nutzen. Und der Heilige Geist wird uns den Schlüssel zeigen, was kann ich wo tun. Und zwar das Richtige. Er wird uns den Schlüssel geben, der passt zu der Tür. Wir werden die Türen aufschließen und wir werden die Türen auch zuschließen können. Wenn aber der Schlüssel nicht passt, weißt du, dann kommst du nicht ins Haus. Du kennst ja, was das bedeutet. Deshalb, der Heilige Geist gibt uns immer den passenden Schlüssel für die bestimmte Situation, für das bestimmte Gespräch, für das bestimmte Verhalten, die bestimmte Lebensweise, sodass wir ganz bestimmt und ganz gezielt leben können, auch für uns persönlich, ohne dass wir groß Missionsarbeit betreiben. In Johannes 14, Vers 6 sagt der Herr Jesus, niemand kommt zum Vater, denn durch mich. Also ist so wichtig, dass wir wirklich die Leitung des Heiligen Geistes haben, damit wir im richtigen Augenblick am richtigen Punkt sind. So viele im Augenblick, wenn Leute erstochen werden also, oder überfallen werden auf der Straße, die waren zum falschen Zeitpunkt am falschen Ort. Und so oft, wir sind oft am falschen Ort, zum falschen Zeitpunkt, kommen mit den falschen Leuten zusammen und da passiert Schlimmes. Umgekehrt, wenn wir am richtigen Ort sind, dann sind wir ein Segen und Gott kann uns gebrauchen. Es ist immer der Heilige Geist, der uns die Augen öffnet über Gott, den Vater, dass er unser Vater ist. Er hat alles geplant, unser Vater hat alles in der Hand und so weiter. Und er belehrt uns auch über den Sohn, den Herrn Jesus Christus, der Heilige Geist. Deshalb im Geistleben heißt es immer, Jesus vor Augen zu haben. Immer sich an Jesus zu orientieren. In Johannes 15, Vers 26 und Johannes 16, Vers 13, da heißt es, wenn aber der Beistand, der Heilige Geist der Wahrheit, der Geist, der vom Vater ausgeht, kommt, dann wird er Zeugnis ablegen über mich oder für mich und wird euch in die ganze Wahrheit hineinführen. Leben im Geist, die ganze Wahrheit erfahren. Was ist der Wille Gottes für mein persönliches Leben? So, wenn der Heilige Geist da ist, dann siehst du den Vater, dann siehst du die Pläne Gottes für dein persönliches Leben, das ist im Geistleben, da tappst du nicht im Dunkeln, bist nicht verunsichert und bist nicht ängstlich und zaghaft. Deshalb, wenn der Heilige Geist bei dir ist, lebst du ein furchtloses Leben. Man sieht also,
durch den Heiligen Geist den Vater, den Sohn und dann sieht man auch die Geschwister, die Brüder und Schwestern. Auch die haben einen großen Auftrag an uns und da sind wir dankbar für jede Handreichung, für jedes gute Wort, für jede Ermutigung. Und wenn wir im Geist leben als Christen, als die Familie Gottes, wir werden uns gegenseitig ermutigen. Nicht entmutigen, sondern ermutigen. Das ist ganz arg wichtig. So, wenn der Heilige Geist uns den Schlüssel gibt, dann werden wir auch das Wort Gottes ganz anders lesen. Da werden wir Dinge verstehen, die man vorher gar nicht verstanden hat, wovon man gar keine Ahnung hatte. Im Geistleben heißt es, wissend zu sein, erleuchtet zu sein. Nicht erleuchtet, wie die Buddhisten oder Gurus meinen, dass jemand erleuchtet ist, dass er auf Wolken schwebt. Nein, wir sind hier mit beiden Beinen in dieser Welt und wir wissen, wo es lang geht, was der Vater will. So, wie wirkt der Heilige Geist? Wie offenbart er sich? Zuerst einmal, der Heilige Geist ist ein reinigender Geist. Er reinigt uns von allen Dingen, die nicht aus Gott sind. Er beleuchtet sie. Es kann sein, du bist viele Jahre Christ und hast viele Dinge noch nicht erkannt, wo andere sagen, das sollst du so und so tun und das darfst du nicht machen, das macht auch kein Christ. Die Leute müssen dich nicht belehren. Die Bibel sagt, ihr habt die Salbung und die wird euch die Augen öffnen. Und die Salbung wird euch zeigen. Im Geistleben ist das, Gott plötzlich uns Dinge zeigt, was dem anderen noch gar nicht aufgegangen ist. Was wichtig ist, was Gott will. Durch den Heiligen Geist werden wir wiedergeboren und haben einen Fürsprecher bei Gott im Himmel. Nicht nur, dass Jesus der hohe Priester ist, das ist er. Aber weißt du, der Heilige Geist vertritt uns, nach Römer Kapitel 8, Vers 26, mit einem großen Seufzen am Thron Gottes. Das ist auch Wandeln im Geist, Leben im Geist. Oft, ich weiß nicht, was ich oft beten muss. Oft habe ich das durchgebetet und das durchgebetet und darüber habe ich schon gebetet. Aber Herr, was ist wirklich in der Luft? Und meine Bibel sagt, der Heilige Geist erforscht die Tiefen der Gottheit. Der Heilige Geist weiß, was bei mir los ist. Der Heilige Geist weiß auch, was bei anderen los ist. Und da können wir ganz gezielt spezifisch beten. Der Heilige Geist, Römer 8, Vers 26, der Heilige Geist tritt für uns mit einem Seufzen vor Gott ein. Mit Worten, die wir gar nicht fassen können. Du kannst gar nicht fassen. Der Heilige Geist spricht plötzlich Dinge an, von denen du nicht immer was vermutet nicht, was gedacht hast. Und er sagt weiter, dieser Apostel Paulus in Galater Kapitel 4, Gott sandte seinen Geist, den Geist seines Sohnes in unser Herz, damit wir rufen können, aber lieber Vater. Das sind die Wirkungen des Heiligen Geistes. Das ist im Geistleben. Nicht nur, dass ich schwebe oder dass ich mich, da was weiß ich, spinne und fantasiere und überdrehe und übertreibe und verrückt spiele. Viele Leute meinen, im Geistleben ist verrückt spielen. Aber das ist genau das Gegenteil. Ganz normal sein. Echt sein. Authentisch sein. Wahrhaftig sein. Der Heilige Geist macht uns Gott zugänglich, dass wir ein göttliches und gottwohlgefälliges Leben führen können und aber lieber Vater sein können, mit Gott intim sein können, Daddy, Papa. Und nicht nur Vater oder Herrgott. Nein, wir können aber lieber Vater durch den Heiligen Geist sagen und sprechen. Gott wohnt in einem unzugänglichen Licht. Sterbliche kommen dort nie hin und wenn sie dort hinkommen, werden sie blind. Ich denke nur, Apostel Paulus, als er erleuchtet wurde oder das Licht erschien, er ist blind geworden, bis Gott ihm die Augen geöffnet hat. Und der Ananias kommt rein und sagt, lieber Bruder Saul, der Herr, der dir unterwegs erschienen ist, der schickt mich zu dir, dass du sehen wirst und mit dem Heiligen Geist erfüllt wirst. Gott schickt mich. Wenn du von Gott erleuchtet, von Gott geführt und vom Heiligen Geist geleitet wirst, dann wirst du nicht blind, sondern du wirst sehend. Du wirst sehender und noch sehender. Und es wird immer klarer. Da liest du eine Bibelstelle, aber die wird hier größer und größer. Da geht hier ein Licht auf. Und Erleuchtung ist eine Gnade, Brüder und Schwestern. Wenn du Gottes Wort verstehst, wenn du Gottes Wort begreifst. Und Erleuchtung geschieht nicht durch Studium, auch nicht durch Bibelstudium, sondern allein durch die Gnade Gottes. Nicht durch Askese, dass ich meinen Körper quäle, peinige oder durch fromme oder irgendwelche Frömmigkeit. Nein, allein durch den Heiligen Geist. Er wird euch in alle Wahrheit euch hineinführen. Ich kann predigen, was ich will, du wirst nicht drauf kommen. Aber wenn der Heilige Geist dieses Aha schenkt, aber lieber Vater.
Der Geist ist es, der lebendig macht, 2. Korinther, Kapitel 3, Vers 6. Der Geist ist es, der auch die Buchstaben, die Bibelworte, die Predigt, die Gemeinschaft mit den Christen miteinander lebendig macht. Dass es nicht nur eine tote Sache ist, eine Formsache ist. Nein, das ist eine lebendige Sache. Die Gabe des Heiligen Geistes ist wie das Wasser da hinten. Ihr seht ja auf dem Bild das Wasser. So ist der Heilige Geist, wie ein Strom. Wir werden nächsten Tag über den Strom des Segens sprechen. Je tiefer du in diesen Strom hineinkommst, zuerst mal bis zum Knöcheln, bis zur Hüfte, bis zum Bauch, dann bis zum Hals und dann verlierst du den Boden, dann wirst du getragen von diesem Wasser. Und das Wasser ist ein Geheimnis und der Heilige Geist ist auch ein Geheimnis. Die Gabe des Heiligen Geistes ist wie Wasser, steht es einmal. Wer an mich glaubt, sagt der Herr, von des Leibe werden fließen Ströme lebendigen Wassers. Was ist das? Das Wasser ist die Grundlage für alles. Für das ganze Leben. Weil ohne Wasser würde nichts grünen, nichts wachsen, nichts gedeihen, sich nichts entwickeln. Wasser bringt Leben hervor. Und der Heilige Geist und das Leben im Geist ist, du hast Leben in dir. Du bringst was zustande. Ich war mit meiner Gruppe mal in Israel und dann habe ich gesagt, jetzt fahren wir durch die Wüste Judäa. Und ich weiß noch, wie heute unser Bruder Erwin, der von Osten mit dabei war, da sind wir eine ganze Weile, dann fragte er, wo sind wir? Ich habe gesagt, wir sind jetzt in der Wüste Juda. Sagte, aber da ist alles grün und blüht. Und dann sagte der Reiseleiter, es hat letzte Woche geregnet. Ein Tropfen Wasser, was das alles so bewirkt in der Wüste. Und wir haben in der Zeit, als wir durch die Wüste Juda fuhren, überhaupt nicht mal Sand groß gesehen. Das grünte und blühte, weil es geregnet hat. Und Wasser bringt Leben. Wasser wirkt auf vielfache Weise, obwohl es nur in einer Gestalt ist, H2O. Aber es wirkt so vielseitig. Es fällt wie ein Tropfen vom Himmel und dann bewirkt es, in der Palme bewirkt es, dass da in der Palme die Blätter wachsen, die Palme in der Höhe wachsen oder beim Weinstock, dass die Trauben sprießen und so weiter. Es wird so verschiedenartig. Oder dass das Gras plötzlich grünt und in der Bibel heißt, das Leben eines Menschen ist wie Gras, ist abgemäht, aber von den Wurzeln kommt es, sobald wieder Regen kommt, kommt aus den Wurzeln wieder das Leben hervor. Regen verändert nicht nur, sondern Regen bringt Leben. Und das ist das Wesen auch des Heiligen Geistes, dass wir plötzlich lebendig sind. Wir können singen, obwohl nichts zum Singen ist. Wir können dankbar sein, wir können vieles verkraften, verarbeiten, über uns ergehen lassen, weil der Heilige Geist da ist, der Lehrer, der Tröster, dieser Parakletos. Paulus schreibt in 1. Korinther Kapitel 12, Vers 1, Vers 11, und da heißt es, der Heilige Geist teilt an jedem zu, wie er es braucht. Und so ist auch der Heilige Geist. Ich habe ja gesagt, für die Palme ist er was anderes als für den Weinstock und für den Grashalm. So, und es teilt zu, wie es braucht. Der Leben im Geist gibt es keine Schablone. Da kannst du nicht sagen, in diese Richtung so und so und so. Nein, es ist sehr verschieden. Und du bringst Leben. Ich werde nie vergessen, als ich in der Schule war, als Junge und Bursche, im Physikunterricht, ich habe gerne Physik gehabt. Und es hat mich immer interessiert, was der Lehrer da alles so für Einfälle hat. Und er hat sehr viele Einfälle gehabt, mein Lehrer. Und im Physikunterricht hat er gesagt, ich zeige euch die Kraft des Wassers. Und dann hat er ein Stück Holz genommen, so ein Stecken aus dem Wald, wo er sie geschnitzt hat, schon trocken, fast trocken. Also, und er legt diesen trockenen Stab ins Wasser und sagt, Leute, passt auf, wir haben auf der Fensterbank immer so Experimente gehabt mit dem und jenem und dem anderen Zeug, was der Lehrer uns da alles erklärt hat in der Physik. Und nach einer Weile aus diesem Stecken kommt grüne Blätter, Knospen und er sprießt. Und da habe ich jetzt erst, nachdem ich Christ bin und die Bibel lese, von diesem Stab Aarons, der hat den Stab hingeschmissen und so weiter. Und da, wo in dem Stab das Leben ist, dessen Stab ist das Priesterstab, zu dem gehört die Priesterschaft. Und es war Aarons Stab, plötzlich grünte und es war ein Mandelzweig. Dieser Stab trug aus, obwohl vielleicht Jahre, Jahrzehnte trocken war, abgeschält war, verstehst, und nur einfach in der Hand des
Priesters Aaron und irgendwie fängt an zu grünen. Im Holz ist Leben, auch wenn das Holz schon trocken ist. Ich habe in der großen Kirche, wir haben Eichen, Holz drin gehabt im Dachgestühl und es hat immer geknistert und gearbeitet. Das Holz arbeitet, auch wenn es 100 Jahre alt ist. Im Holz ist Leben und auch so, verstehst du, und wenn das Wasser dazu kommt, kommt Leben. Da entsteht Leben. Der Heilige Geist bringt Leben. Und ob man diesem Stab, was wir da experimentiert haben in der Schule in Physik, plötzlich sind Wurzeln entstanden. Und er sagt so, wenn ihr wollt, wer will das, kann nach Hause nehmen und in seinem Garten einpflanzen. Verstehst du, da musst du gar nicht viel machen. Weißt du, Wasser bringt Leben, Wurzeln schlagen aus. Der Heilige Geist bringt Tugenden Jesu in unserem Leben. Wenn der Heilige Geist kommt, plötzlich fangen wir an zu grünen, wie ein Palmbaum. Und in der Bibel heißt es, der Gerechte, Psalm 1, ist am Wasser gepflanzt. Und er bringt Frucht zu seiner Zeit. Selbst wenn draußen eine Dürre ist, wenn der Heilige Geist da ist und der Heilige Geist wirkt, dann musst du keine Angst haben mehr vor Dämonen, dunkle Mächte, Todesmächte, Krankheitsmächte und welche Mächte auch immer. Der Segen Gottes gibt der Seele so viel Kraft. Der Heilige Geist gibt so viele Weisungen, so viel Orientierung, dass die toten Geister dir gar nichts mehr zu sagen haben, dass sie, die funktionieren nicht mehr. So wie in diesem Stab, da ist Leben drin. Und da ist vorbei mit der ganzen Askese, mit der ganzen Dürre, mit dem ganzen mageren Leben. Der Heilige Geist gibt uns das, was wir brauchen. Leben im Geist. Lebe aus dem Geist. Ist ein Geheimnis. Und Gott gibt uns den Heiligen Geist ohne Maß, ohne Begrenzung. Und deshalb, du kannst ein unbegrenztes Leben leben, ein Leben in ganz anderen Dimensionen. Der Heilige Geist hat noch andere Funktionen, andere wird oft mit anderen Bildern verglichen. Der Heilige Geist ist Feuer. Und weißt du, der Heilige Geist zündet dich an und du kannst jemand anders anzünden und der zündet wieder jemand anders an. Und das Feuer ist immer noch da. Das nimmt nicht ab. Der Heilige Geist nimmt nicht ab, es wirkt weiter, es wirkt fort und einfach ohne Grenze, ohne irgendwelche Begrenzungen. Das Feuer brennt. Es wird nicht schwächer und nicht weniger, wenn man es weitergibt. Und das gilt auch für Gott und für den Heiligen Geist. Wenn du Gott weitergibst, es wird brennen, es wird weitergehen, es wird weiter funktionieren. Das ist der Segen Gottes. So, der Heilige Geist nimmt Wohnung in uns Menschen. Wir sind ein Tempel des Heiligen Geistes. Und wenn Gott in uns Wohnung nimmt, wir werden nicht schwächer, sondern wir werden von Tag zu Tag stärker. Halleluja. Wir werden von Tag zu Tag stärker. Und das ist das Geheimnis, Leben im Geist. Du nimmst nicht ab. Du baust nicht ab. Sondern du wächst und du entwickelst dich. Oder wir nehmen die Sonne. Auch die Sonne, wenn ich so die Sonne vergleiche. Auch die Sonne, die strahlt. Und egal wie viele Menschen sich sonnen und die Sonne genießen, was sie aus der Sonne machen, ob sie jetzt auf die Sonne schimpfen oder nicht schimpfen, weißt du, dass die Sonne strahlt weiter. Und so ist Gott. Ich denke an eine schöne Geschichte mit Moses, aus welchem Grund auch immer. Der Schwiegervater Moses, der Jethro, kommt zu Moses und sagt, Moses, du arbeitest viel zu viel, du hast für meine Tochter keine Zeit. Und er hat eine Patentlösung gehabt. Moses, setz mal Älteste ein, 70 Älteste. Setz 70 Älteste ein, und damit du ein bisschen entlastet bist, damit du mal Zeit für die Familie hast, damit du entlastet wirst. Ja, aber wer macht die Arbeit? Und wir sehen hier in 4. Mose 11, Vers 17, da lesen wir, Gott sagte zu Moses, ich nehme etwas von deinem Geist, der auf dir ruht, und lege auf die 70 Ältesten des Volkes. Ich lege diesen Geist, deinen Geist auf die 70 Ältesten des Volkes. Und Mose hat immer noch dieselbe Kraft gehabt. Und der Geist wurde verteilt auf die 70 Ältesten. Und die haben genauso gewirkt, mit demselben Geist, mit derselben Kraft. So, im Geistleben ist nicht, dass du jemanden kopierst, sondern du kriegst das von Gott. Und du kannst weiterarbeiten, wie derjenige dort Gott gedient hat. Als der Herr etwas von dem Geist Moses nahm, und damit die 70 Älteste erfüllte, war Moses nicht geschwächt. Im Gegenteil, er wurde entlastet. Er hat mehr Freiheit gehabt für seine Familie, für
auch für das Volk Gottes, mehr Zeit, um mit Gott zu reden. Ich denke auch an die Geschichte von den Aposteln. Die haben auch gearbeitet. Weißt du, manchmal arbeitet man, denkt man muss alles machen. Und die haben vergessen, sich Zeit zu nehmen für Gott und für ihre Seele. Und dann irgendwie, es muss ein prophetisches Wort damals in der Gemeinde gewesen sein, dass Gott gesagt hat, ihr zerarbeitet euch in der Menge eurer Wege, wählt Diakone. Und die Apostel haben dann 7 Diakone gewählt. Und die haben genauso weitergemacht, wenn ich an Philippus denke und an Stephanus denke. Stephanus voll Heiligen Geistes, predigt bald besser wie Petrus und wirkt Wunder und Zeichen. Und Gott ist mit ihm. Auch der Philippus, der bekehrt den Kämmerer, der bekehrt den und jenen, der bringt das Wort Gottes nach Samaria. Er wirkt in großer Autorität. Weißt du, wir denken manchmal, wenn wir was abgeben, wenn wir etwas dem Herrn überlassen, im Geist leben, heißt es einfach Gott die Dinge überlassen. Dann macht der Herr genauso gut und sogar noch besser als wir das können. Ich werde nie vergessen, wir haben in der großen Kirche Ralf Schumann gehabt, der wurde dort getraut, gesegnet und getauft und war Olympiasieger. Und dann ist er nach Thüringen wieder gezogen, zu Hause, wo er war. Und habe gedacht, guck mal, Leute bekehren sich. Aber in der Zeit, als der Andreas Wecker und Ralf Schumann bei uns waren, hat Gott mir ein Wort gegeben, lass es, die machen mehr, als was du kannst, als was ich kann. Und ich komme nach Hause am Samstagabend nach dem Gottesdienst, schalte mein Fernseher ein, da ist Konzert, also Musik, Jazzmusik. Und wer moderiert diese Musik? Ralf Schumann. Und ein Millionenpublikum. Und dann gibt er dort Zeugnis und erzählt und sagt, meine Freunde, ich liebe Jazzmusik über alles in der Welt, aber ich habe noch eine größere Liebe. Das ist nicht meine Frau, sondern Jesus Christus. Er gibt Zeugnis im Fernsehen, in einer Showsendung von Jesus Christus. Verstehst? Weil er einfach die Möglichkeit hatte. Wir dürfen einfach weitergehen und weitergeben. Gott macht komplette Arbeit. Also, Moses, überfordere dich nicht, übernimm dich nicht, verteile die Arbeit. Der Herr wird von deinem Geist auf die anderen Älteste legen oder auf die Diakone, wie in der Apostelgeschichte. Du schadest dir selbst, wenn du glaubst, ich muss alles selber machen. Lass einfach von deinem Geist auf andere fallen und bei anderen wirken. Leben im Geist ist, dass man nicht alles selber macht, sondern dass man sich Zeit nimmt für den Herrn und mit dem Herrn zu reden. Gott will dich ergänzen, dein Leben weiter ausbauen, deine Grenzen, dein Horizont erweitern, dein Umfeld erweitern. Das ist, was der Herr will. Jesus und der Heilige Geist wohnen in uns. Sie sind in uns und Gott möchte was dein Leben erleichtern. Und ich denke hier, die erste Schöpfung Gottes, das ist wahrscheinlich eine Schöpfung Gottes war, als er dem Adam die Rippe rausnahm und dann die Eva draus machte. Die Eva sollte eine Gehilfin sein. Die Eva war genauso wie der Adam, hat genauso die Fähigkeiten gehabt, genauso die Sicht und viele Dinge. Und als Adam diese Eva sah, war er begeistert. Es gab damals einen Schlager, ich habe es in der Zeit irgendwie so in den 80er Jahren, da hieß es, als der Adam die Eva sah, dann sagte er, oh Gott, nimm alle meine Rippen raus und mach mir alle lauter Evas draus. Dann hat Gott gesagt, nee, probier's mal für diese eine. So in diesem Lied, in diesem Schlager war das in etwa drin. Verstehst? Gott sagt, probier's, mach es mit ihr weiter. Und das Schöne dabei ist, diese Operation beim Adam mit der Rippe, dem hat das gar nicht wehgetan. Der hat nicht gelitten, im Gegenteil. Mit seiner Eva hat es viel bewirkt. Denn sie bebauten den Garten, sie pflanzen den Garten und als sie den Tieren die Namen gaben und so weiter, die Eva hat ihn ergänzt und sie hat immer wiederholt, wahrscheinlich und dergleichen. Der Vater wird von meinem nehmen und euch geben, sagt Jesus. Von meinem Geist, von meinem Erbe, von meiner Kraft, von meiner Herrlichkeit. Das ist im Geistwandeln. Ich werde bedient von Gott.
Und ich darf wieder weitergeben. Und je mehr ich weitergebe, desto mehr bekomme ich. Denn ich muss ja Platz schaffen zuerst einmal für das, was Gott mir gibt. Du wirst vom Heiligen Geist in das Bild Jesu mehr und mehr gestaltet. Das ist im Geist leben, im Geist wandeln. Du wirst dann plötzlich so reden wie Jesus. Du wirst dich vielleicht erschrecken. Aber du wirst so reden wie Jesus. Und so dienen wie Jesus. So den Menschen begegnen wie Jesus. So leben wie Jesus. Du wirst die gleiche Autorität haben wie Jesus. Du sprichst dann zu dem Berg, heb dich weg und es passiert. Du wirst ein Ableger Jesu. Du wirst ein Ableger Jesu. Und Gott benutzt dich und will dich gebrauchen, dass

Ein Geist einhauchte, wurde der Mensch eine lebendige Seele. Vorher war er Affe, Bär, Löwe, also von der Konstruktion wie ein Tier. Lebt nur nach Instinkten wahrscheinlich, denn Gott schuf aus den Stoffen dieser Erde und die Erde bringe hervor und dieses Material war da. Und erst als der Heilige Geist in den Menschen hineingeblasen, hineingehaucht wurde, dieser Urin Gottes, wurde der Mensch ein Geistiger. Plötzlich ist er Geist geworden, genauso wie Gott, Gottes Geist. Plötzlich ist er ganz anders, anderer Natur. Und das ist, was uns unterscheidet von Tieren, dass wir Geist haben. Etwas Höheres, etwas Universelles, etwas Ewiges. Der Geist ist es, was aus uns andere Menschen macht. Von dem König Saul heißt es einmal, als der Heilige Geist über ihn kam, als er seine Eselin suchte, dann wurde er ein anderer Mann. Da, wenn der Heilige Geist über dein Leben kommt, bist du eine andere Frau, ein anderer Mann, ein anderer Christ. Und nicht mehr dem Namen nach, er war ein anderer Mann. Und als der Heilige Geist weggenommen wurde beim Saul, durch sein Ungehorsam, durch seine Rebellion, dann sehen wir, er wurde depressiv, er wurde zum Mörder und wollte unbedingt diesen David umbringen. Erst wenn du vom Heiligen Geist erfüllt bist, besteht dein Leben aus einer ganz anderen Substanz. So wie das dürre Holz, was ich euch erzählt habe in dem Physikunterricht. Also plötzlich schlägst du aus. Plötzlich fängst du an zu grünen, plötzlich lebst du auf, plötzlich bist du total anders. Das haben wir gar nicht in dir hineingesucht, was da alles passierte. So, Gott will das dürre Holz zum neuen Leben erwecken, dich zum neuen Leben erwecken, egal wie dein Leben auch aussieht. Und da plötzlich merkst du, aus mir kommt dieser Mandelzweig raus, wie aus dem Stab Aarons, ein Mandelzweig. Und du bist angelegt, dass aus dir Blüte und Frucht herauskommt, dass dein Leben produktiv wird. Und das kann nur geschehen durch den Heiligen Geist. Und die Bibel sagt, wir sollen die Werke Gottes verkündigen. Aber wir müssen zuerst mal in das Fahrwasser Gottes hineinkommen, in diesem Strom Gottes. Zuerst bist du Hüfte, bist du Hals und dann, dass wir getragen werden von der Herrlichkeit Gottes. Durch den Heiligen Geist werden wir Erben Jesu Christi. Es wird uns gegeben, von seinem genommen und uns übertragen. Plötzlich bist du so wie einer dieser Ältesten bei Moses oder wie einer dieser Diakone in der Apostelzeit. Plötzlich bist du genauso produktiv, genauso erfolgreich, genauso gesegnet, genauso geistlich, genauso aktiv. Das Leben arbeitet weiter. Und Gott bleibt nicht stehen. Und Gott hat jedem was einen Auftrag gegeben. In meiner Bibel heißt es immer wieder von den Patriarchen, und sie dienten dem Herrn zu ihrer Zeit. Jeder dient Gott zu seiner Zeit. Ich diene Gott zu meiner Zeit. Jemand anderes, der nach mir kommt, dient Gott zu seiner Zeit. Und der wiederum, er dient zu seiner Zeit mit seinen Gaben, hat einen bestimmten Auftrag mit seiner Veranlagung. Wir tragen einfach die Fackel weiter. Das Leben arbeitet und er will arbeiten, aber es braucht Saft, es braucht Wasser, es braucht den Heiligen Geist. Und sobald du Verbindung mit dem Heiligen Geist bekommst, werden deine Fähigkeiten erweckt. Plötzlich kannst du etwas. Wir haben hier in Berlin einen Bruder gehabt, war Leiter einer Pfingstgemeinde, nicht weit weg hier im Grenzefahrt. Und er wollte gerne singen, er war nicht so musikalisch, er wollte gerne singen können und vor allem er wollte den Sprachengesang anfangen und beginnen und es ging nicht. Und er hat gesagt, oh Herr, röste du mich aus mit der Gabe, dass ich auch die Gemeinde mal in der Anbetung den Sprachengesang hineinführen kann und. Und betete und Gott suchte und der Heilige Geist gibt, wenn es braucht. Und da war kein Musiker, kein Sänger da. Und dann hat er seine Hände hochgehoben und fing an zu singen. Und seitdem hat er nicht mehr aufgehört, in anderen Sprachen zu singen. Heute ist er ein Pensionär. Und hat aber, das war seine Lieblingssache, einfach Sprachengesang. Aber irgendwann muss es durchbrechen. Und Gott, mein Thema ist, einer der Sonntage wird mein Thema sein, wie arbeitet Gott, wie begegnet Gott uns? Gott begegnet uns in Notzeiten. Wenn niemand da ist, dann schnappt er sich, dich, so unmusikalisch, unfähig.

0: unbegabt. Und das ist wie Leben im Geist. Unsere Verlegenheiten sind Gottes Gelegenheiten in diesem Moment. Das Wasser, der Heilige Geist, löst etwas aus in unserem Leben, setzt etwas frei. Fürchte dich nicht, aus in Verlegenheit zu kommen. Hab keine Angst. Wenn in Verlegenheit kommt, weißt du, als Kind Gottes, als geisterfüllter Mensch wirst du nie in Verlegenheit kommen, weil Gott ist so weise, so raffiniert und so geschickt, so allmächtig, so allwissend. Er bringt dich aus dieser Situation raus. Er wird nicht zulassen, dass du dich als Kind Gottes blamierst. Und selbst wenn du nichts kannst und nichts bist, verstehst du, und die Leute wollen dich umbringen. Wie war es bei Jesus in Nazareth? Und die Leute wollten Jesus hinabstürzen da von diesem Abhang. Und was macht Jesus? Und er ging mitten durch sie hindurch. Glaubt doch nicht, dass er einfach so nur durchgegangen ist. Nein, er hat einen Schreier getan, die sind fast umgefallen. So ist es. Und sie haben gedacht, wie bitte? Der hat keine Angst und er geht mitten durch sie hindurch. Weißt du, Gott gibt dir Furchtlosigkeit und Heiliger Geist befähigt dich, furchtlos zu sein. Befähigt dich, dass du furchtlos bist. So, was macht der Heilige Geist noch? Wenn du im Geist bist, du strahlst Ruhe aus, hast Frieden, bist gelassen und du wirst das, was du einmal sein solltest, Kind Gottes, Jünger Jesu Christi. Deine Bestimmung kommt raus. Sobald du in dieses Wasser Gottes hineinkommst, kommst du in deine Bestimmung. Du musst nur dort, lange genug dort liegen. Das Holzstück muss auch eine ganze Weile im Wasser liegen. Immer wieder, wir haben geguckt, da ist nichts. Nächste Woche, da ist auch nichts. Und es sind Wochen vergangen, da war nichts an diesem Holz zu sehen. Und noch plötzlich irgendwie jemand sieht eine Knospe. Und dann waren wir erstaunt, was jetzt wird. Und jetzt warten wir. Weißt du, wir brauchen so kleine Lichtblicke in unserem geistlichen Leben. Segnung Gottes, wo Gott uns einmal gebraucht. Und wenn er uns einmal gebraucht, wir wissen, dann kann er uns immer gebrauchen, nicht nur einmal. Und deshalb haben wir in der Bibel manchmal nur große Ereignisse, irgendwie Feuer fällt vom Himmel wie beim Elia und eine Sendepause. Gott hat dem Elia gezeigt, mein Kind, ich kann Wunder wirken. Ich kann Feuer vom Himmel fallen lassen. Aber jetzt will ich an dir weiterarbeiten. Weißt du, Gott wirkt manchmal so sensationelle Ereignisse in unserem Leben. Große, gewaltige, umwerfende Dinge. Und dann ist Sendepause. Lebe im Geist. Was kommt dann? Elia wurde depressiv, hat sich verkrochen in seine Höhle. Er will sterben. Ich bin nicht besser wie meine Vorfahren. So hat er geplärrt. Und dann ist er eingeschlafen. Und dann kommt der Engel und klopft ihm auf die Schulter. Elia, komm raus aus deiner Höhle. Draußen ist Wasser und Brot. Frisches Wasser und frisches Brot. Und du weißt, was da passiert ist. Er hat von diesem Brot gegessen. Und ist 40 Tage und 40 Nächte marschiert bis zum Berg Gottes. Hat die Arbeit getan, was noch zu tun war. Den Elisa gesalbt, den Hazael gesalbt, den Jehu gesalbt. Und er selber ging zum Berg Gottes. Wenn der Heilige Geist über uns kommt. Weißt du, du hast vielleicht auch so Highlight-Erlebnis, so ein Höhepunkt-Erlebnis, was Großes erlebt. Und jetzt sagst du was, jetzt ist es alles Sendepause. Ich erlebe nichts. Wüste, Dürre, Trockenheit. Weißt du, Gott arbeitet jetzt an dir. Jetzt solltest du nach innen, noch mehr nach innen schauen. Was hat Gott mit mir vor? Der Heilige Geist macht sterbliche Leiber lebendig, Kranke wieder gesund, bringt Fülle in unser Leben hinein. Du musst nicht bangen. Weißt, du liegst ja im Heiligen Geist. Du liegst auf dem Herzen Gottes. Gott hat einen Plan mit dir. Er will jetzt an deinem Unterbewusstsein arbeiten. Und dort beginnt er seine große Arbeit, dass deine Fähigkeiten geweckt werden, deine Wünsche, Sehnsüchte geweckt werden. Und je länger du mit dem Herrn gehst, und je mehr öffnet der Herr dir deine Augen, die inneren Ohren. All diese inneren Sinne. Wir haben äußere Sinne, das ist auch klar. Aber diese inneren Sinne, dass wir viel mehr begreifen, das Göttliche. Das, was der Herr von uns will. Lebe im Geist ist mein Thema. Er will deine Verhaltensweise verändern. Dein Benehmen. Dein Betragen. Deine Handlungsweisen. Er will mehr und mehr dich verändern, je mehr du mit ihm gehst und plötzlich da schlägt was aus und da schlägt was aus. Oh, Hoffnung. Und das hat Hoffnung. Und du wirst plötzlich in dem und jenem Punkt mit Gott übereinstimmen. Der Heilige Geist macht dein Leben so stimmig. In der Musik, wenn du deine Gitarre oder deine Geige oder was du auch immer stimmen möchtest, Seiteninstrument muss immer deinen Grundton haben. Das ist A. A ist dieser Grundton. Wenn du diesen Grundton hast, dann nach dem können dann nachher alle anderen Seiten gestimmt werden. Und genau das ist, was der Heilige Geist macht. Zuerst mal stimmt er eine Seite und dann eine Seite nach der anderen. Und die werden dann gestimmt nach diesem Grundton, Jesus Christus. Er ist das Modell Gottes, dieser Prototyp. Du lebst, wenn du im Geist lebst, ein von Gott gegebenes, von Gott abgestimmtes, angepasstes und ja, von Gott ausgerichtetes Leben. Fantastisch. Wie heißt es in 1. Korinther Kapitel 6, Vers 17? Wer mit dem Herrn verbunden ist, wer mit dem Herrn verbunden ist, ist ein Geist mit ihm. Wer mit dem Herrn verbunden ist, und jetzt denk drüber nach, lasst dieses Wort zergehen. Wer mit dem Herrn verbunden ist, ist ein Geist mit ihm. Wenn du mit Jesus verbunden bist, eine Einheit mit ihm, dann wirst du Geist. Du bleibst der Matutis, oder wie du auch immer heißen magst, du bleibst im Fleisch, das. So, aber du wirst ein Geist. Ein Geistlicher. So, nebenbei. Nur in dem Maße, in dem wir eins mit Christus sind, sind wir ein Geist mit ihm. Nur in dem Maße, ganz nebenbei. Weißt du, so wie wir mit ihm verbunden sind. Aufwachen, mein erster Gedanke morgens, Jesus, guten Morgen. Und dann tagsüber, wenn du irgendwie ein bisschen Verschnaufpause hast, oh Jesus.
1: Die Fortsetzung folgt morgen um die gleiche Zeit.

Jesus, deine Vergebung kennt keine Grenzen. Dafür danken wir dir. Bei dir wollen wir bleiben. Dir wollen wir folgen. Wir wollen keine anderen Götter und Herren neben dir haben.

Und es wird gepredigt werden, das Evangelium vom Reich in der ganzen Welt zu einem Zeugnis über alle Völker, und dann wird das Ende kommen.

0: der Juden gingen und so predigten, dass eine große Menge der Juden und der Griechen gläubig ward. Die Juden aber, die ungläubig blieben, erregten und entrüsteten die Seelen der Heiden wieder die Brüder. Dennoch blieben sie daselbst eine lange Zeit und lehrten frei öffentlich im Herrn, welcher bezeugte das Wort seiner Gnade und ließ Zeichen und Wunder geschehen durch ihre Hände. Die Menge aber der Stadt spaltete sich, etliche hielten's mit den Juden und etliche mit den Aposteln. Als sich aber ein Sturm erhob der Heiden und der Juden und ihre Obersten, sie zu schmähen und zu steinigen, wurden sie des inne und entflohen in die Städte des Landes Lykaonien, nach Lystra und Derbe und in die Gegend umher und predigten daselbst das Evangelium. Und es war ein Mann zu Lystra, der hatte schwache Füße und konnte nur sitzen. Er war lahm von Mutterleibe und hatte noch nie gehen können. Der hörte Paulus reden. Und als dieser ihn ansah und merkte, dass er glaubte, ihm könnte geholfen werden, sprach er mit lauter Stimme: Stelle dich aufrecht auf deine Füße. Und er sprang auf und wandelte. Da aber das Volk sah, was Paulus getan hatte, erhoben sie ihre Stimme und sprachen auf Lykaonisch: Die Götter sind den Menschen gleich geworden und zu uns herniedergekommen, und nannten Barnabas Jupiter und Paulus Mercurius, weil er das Wort führte. Und der Priester Jupiters aus dem Tempel vor ihre Stadt brachte Ochsen und Kränze vor das Tor und wollte opfern samt dem Volk. Da das die Apostel Barnabas und Paulus hörten, zerrissen sie ihre Kleider und sprangen unter das Volk, schrien und sprachen: Ihr Männer, was macht ihr da? Wir sind auch sterbliche Menschen, gleich wie ihr, und predigen euch das Evangelium, dass ihr euch bekehren sollt von diesen falschen Göttern zu dem lebendigen Gott, welcher gemacht hat Himmel und Erde und das Meer und alles, was darinnen ist. Zwar hat er in den vergangenen Zeiten alle Heiden gehen lassen ihre eigenen Wege, und doch hat er sich selbst nicht unbezeugt gelassen, hat viel Gutes getan und euch vom Himmel Regen und fruchtbare Zeiten gegeben und eure Herzen erfüllt mit Speise und Freude. Und da sie das sagten, beruhigten sie kaum das Volk, dass sie ihnen nicht opferten. Es kamen aber dahin Juden von Antiochien und Ikonien und überredeten das Volk und steinigten Paulus und schleiften ihn zur Stadt hinaus und meinten, er wäre gestorben. Da ihn aber die Jünger umringten, stand er auf und ging in die Stadt. Und den anderen Tag ging er mit Barnabas weiter nach Derbe. Und sie predigten dieser Stadt das Evangelium und machten viele zu Jüngern und zogen wieder nach Lystra und Ikonien und Antiochien, stärkten die Seelen der Jünger und ermahnten sie, dass sie im Glauben blieben und dass wir durch viel Trübsal müssen in das Reich Gottes gehen. Und sie ordneten ihnen hin und her Ältesten jeder Gemeinde, beteten und fasteten und befahlen sie dem Herrn, an den sie gläubig geworden waren, und zogen durch Pisidien und kamen nach Pamphylien und redeten das Wort zu Perge und zogen hinab nach Attalia. Und von da fuhren sie zurück nach Antiochien, wo sie der Gnade Gottes befohlen worden waren zu dem Werk, das sie hatten ausgerichtet. Als sie aber hinkamen, versammelten sie die Gemeinde und verkündigten, wie viel Gott, der mit ihnen war, getan hatte und dass er den Heiden hätte die Türe des Glaubens aufgetan. Sie blieben aber allda eine nicht geringe Zeit bei den Jüngern.
1: Und etliche kamen herab von Judäa und lehrten die Brüder: Wenn ihr euch nicht beschneiden lasset nach der Weise des Mose, so könnt ihr nicht selig werden. Da sich nun ein Zwiespalt erhob und Paulus und Barnabas einen nicht geringen Streit mit ihnen hatten, ordneten sie an, dass Paulus und Barnabas und etliche andere von ihnen hinaufzügen nach Jerusalem zu den Aposteln und Ältesten um dieser Frage willen. Und sie wurden von der Gemeinde geleitet und zogen durch Phönizien und Samarien und erzählten von der Bekehrung der Heiden und machten große Freude allen Brüdern. Als sie aber hinkamen nach Jerusalem, wurden sie empfangen von der Gemeinde und von den Aposteln und von den Ältesten, und sie verkündigten, wie viel Gott, der mit ihnen war, getan hatte. Da traten auf etliche von den Pharisäersekte, die gläubig geworden waren, und sprachen: Man muss sie beschneiden und ihnen gebieten, zu halten das Gesetz des Mose. Aber die Apostel und die Ältesten kamen zusammen, über diese Sache sich zu beraten. Da man sich aber lange gestritten hatte, stand Petrus auf und sprach zu ihnen: Ihr Männer, liebe Brüder, ihr wisst, dass Gott mich lange vor dieser Zeit unter euch erwählt hat, dass durch meinen Mund die Heiden das Wort des Evangeliums hörten und glaubten. Und Gott, der die Herzen kennt, gab Zeugnis für

sie, denn er gab ihnen den Heiligen Geist, gleich wie auch uns, und machte keinen Unterschied zwischen uns und ihnen, nachdem er ihre Herzen gereinigt hatte durch den Glauben. Was versucht ihr denn nun Gott dadurch, dass ihr ein Joch auf der Jünger Hälse legt, welches weder unsere Väter noch wir haben tragen können? Vielmehr glauben wir, durch die Gnade des Herrn Jesus selig zu werden, gleicherweise wie auch sie. Da schwieg die ganze Menge stille und hörte Paulus und Barnabas zu, die da erzählten, wie große Zeichen und Wunder Gott durch sie getan hatte unter den Heiden. Danach, als sie schwiegen, antwortete Jakobus und sprach: Ihr Männer, liebe Brüder, hört mir zu. Simon hat erzählt, wie Gott zum ersten Mal die Heiden heimgesucht hat und angenommen aus ihnen ein Volk für seinen Namen. Und dazu stimmen der Propheten Reden, wie geschrieben steht: Danach will ich mich wieder zu ihnen wenden und will wieder bauen die Hütte Davids, die zerfallen ist, und ihre Trümmer will ich wieder bauen und will sie aufrichten auf das, was übrig ist von den Menschen, nach dem Herrn frage, dazu alle Heiden, über welche mein Name genannt ist, spricht der Herr, der solches kundtut von alters her. Darum urteile ich, dass man denen, die aus den Heiden zu Gott sich bekehren, nicht Unruhe mache, sondern schreibe ihnen, dass sie sich enthalten sollen von Befleckung durch Götzen und von Unzucht und vom Erstickten und vom Blut. Denn Mose hat von langen Zeiten her in allen Städten solche, die ihn predigen, und wird alle Sabbattage in den Synagogen gelesen. Und es beschlossen die Apostel und Ältesten samt der ganzen Gemeinde, aus ihrer Mitte Männer zu erwählen und nach Antiochien zu senden mit Paulus und Barnabas, nämlich Judas mit dem Zunamen Barsabas und Silas, angesehene Männer unter den Brüdern. Und sie gaben ein Schreiben in ihre Hand, also lautend: Wir, die Apostel und Ältesten, eure Brüder, wünschen Heil den Brüdern aus den Heiden, die zu Antiochien und Syrien und Zilizien sind. Weil wir gehört haben, dass etliche von den unseren, denen wir doch nichts befohlen hatten, euch mit Lehren irre gemacht und eure Seelen verwirrt haben, so haben wir einmütig versammelt beschlossen, Männer zu erwählen und zu euch zu senden mit unseren geliebten Barnabas und Paulus, Männern, die ihr Leben eingesetzt haben für den Namen unseres Herrn Jesus Christus. So haben wir gesandt Judas und Silas, welche euch auch mündlich dasselbe verkündigen werden. Denn beschlossen haben der Heilige Geist und wir, euch keine Last weiter aufzulegen als nur diese nötigen Stücke, dass ihr euch enthaltet vom Götzenopfer und vom Blut und vom Erstickten und von Unzucht. Wenn ihr euch vor diesen bewahret, tut ihr recht. Gehabt euch wohl. So ließ man sie ziehen, und sie kamen nach Antiochien und versammelten die Menge und übergaben den Brief. Da sie den lasen, wurden sie des Zuspruchs froh. Judas aber und Silas, die auch Propheten waren, ermahnten die Brüder mit vielen Reden und stärkten sie. Und da sie verweilt hatten eine Zeit lang, ließen die Brüder sie mit Frieden ziehen zu denen, die sie gesandt hatten. Es schien aber Silas gut, dort zu bleiben. Paulus aber und Barnabas blieben in Antiochien, lehrten und predigten samt vielen anderen des Herrn Wort. Nach etlichen Tagen aber sprach Paulus zu Barnabas: Lass uns wiederum ziehen und nach unseren Brüdern sehen in allen Städten, in welchen wir des Herrn Wort verkündigt haben, wie es um sie steht. Barnabas aber wollte, dass sie mit sich nehmen auch Johannes mit dem Zunamen Markus. Paulus aber erachtete es nicht für billig, dass sie jemand mit sich nehmen, der in Pamphylien von ihnen gewichen war und nicht mit ihnen gezogen war zu dem Werk. Und sie kamen scharf aneinander, so dass sie sich trennten. Barnabas nahm zu sich den Markus und fuhr nach Zypern. Paulus aber wählte den Silas und zog hin, der Gnade Gottes befohlen von den Brüdern. Er zog aber durch Syrien und Zilizien und stärkte die Gemeinde.

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1: Es geschah aber, als Apollos zu Korinth war, dass Paulus durchwanderte das obere Land und kam nach Ephesus und fand etliche Jünger, zu denen sprach er: Habt ihr den Heiligen Geist empfangen, als ihr gläubig wurdet? Sie sprachen zu ihm: Wir haben noch nie gehört, dass ein Heiliger Geist ist. Und er sprach zu ihnen: Worauf seid ihr denn getauft? Sie sprachen: Auf des Johannes Taufe. Paulus aber sprach: Johannes hat getauft mit der Taufe der Buße und sagte dem Volk, dass sie sollten glauben an den, der nach ihm kommen sollte, das ist an Jesus. Da sie das hörten, ließen sie sich taufen auf den Namen des Herrn Jesus. Und da Paulus die Hände auf sie legte, kam der Heilige Geist auf sie, und sie redeten in Zungen und weissagten. Es waren aber zusammen etwa 12 Männer. Er ging aber in die Synagoge und predigte frei öffentlich 3 Monate lang, lehrte und überzeugte sie von dem Reich Gottes. Da aber etliche verstockt waren und nicht glaubten und übel redeten über die Lehre vor der Menge, wich er von ihnen und sonderte die Jünger ab und redete täglich in der Schule des Tyrannus. Und es geschah 2 Jahre lang, so dass alle, die in der Landschaft Asien wohnten, das Wort des Herrn hörten, beide Juden und Griechen. Und Gott wirkte nicht geringe Taten durch die Hand des Paulus, so dass sie auch von seiner Haut die Schweißtüchlein oder Binden über die Kranken hielten und die Krankheiten von ihnen wichen und die bösen Geister von ihnen ausfuhren. Es unterstanden sich aber etliche der umherziehenden Juden, die da Beschwörer waren, den Namen des Herrn Jesus zu nennen über denen, die da böse Geister hatten, und sprachen: Ich beschwöre euch bei dem Jesus, den Paulus predigt. Es waren ihre aber 7 Söhne eines jüdischen hohen Priesters, Kevas, die solches taten. Aber der böse Geist antwortete und sprach: Jesus kenne ich wohl, und von Paulus weiß ich wohl, wer seid aber ihr? Und der Mensch, in dem der böse Geist war, sprang auf sie und ward ihrer allermächtig und warf sie unter sich, so daß sie nackt und verwundet aus dem Hause entflohen. Das aber ward kund allen, die zu Ephesus wohnten, sowohl Juden als Griechen, und es fiel eine Furcht über sie alle, und der Name des Herrn Jesus ward hoch gelobt. Es kamen auch viele derer, die gläubig waren geworden, und bekannten und verkündigten, was sie getrieben hatten. Viele aber, die da Zauberei getrieben hatten, brachten die Bücher zusammen und verbrannten sie öffentlich und überrechneten, was sie wert waren, und fanden des Geldes 50.000 Silbergroschen. So wuchs das Wort durch die Kraft des Herrn und ward mächtig. Da das ausgerichtet war, setzte sich Paulus im Geiste vor, durch Mazedonien und Achaia zu ziehen und nach Jerusalem zu reisen, und sprach: Hernach, wenn ich da selbst gewesen bin, muss ich auch Rom sehen. Und er sandte 2, die ihm dienten, Timotheus und Erastus, nach Mazedonien, er aber blieb noch eine Weile in der Landschaft Asien. Es erhob sich aber um diese Zeit eine nicht geringe Unruhe über die neue Lehre. Denn einer mit Namen Demetrius, ein Goldschmied, der machte silberne Tempel der Diana und wandte denen vom Handwerk nicht geringen Gewinn zu. Dieselben und die Beiarbeiter dieses Handwerks versammelte er und sprach: Liebe Männer, ihr wisst, dass wir großen Gewinn von diesem Gewerbe haben, und ihr sehet und höret, dass nicht allein zu Ephesus, sondern auch fast in der ganzen Landschaft Asien dieser Paulus viel Volks abfällig macht, überredet und spricht, was von Händen gemacht ist, das sind keine Götter. Aber es droht nicht nur unser Gewerbe dahin zu geraten, dass es nichts mehr gilt, sondern auch der Tempel der großen Göttin Diana wird für nichts geachtet werden. Und sogar ihre göttliche Majestät wird untergehen, welche doch die ganze Landschaft Asien und der Weltkreis Anbetung erzeigt. Als sie das hörten, wurden sie voll Zorn, schrien und sprachen: Groß ist die Diana der Epheser. Und die ganze Stadt ward voll Getümmel. Sie stürmten aber einmütig zum Theater und ergriffen Gaius und Aristarchus aus Mazedonien, des Paulus Gefährten. Da aber Paulus wollte unter das Volk gehen, ließen sie ihm die Jünger nicht zu. Auch etliche der Obersten in der Landschaft Asien, die ihm freundlich gesinnt waren, sandten zu ihm und ermahnten ihn, dass er sich nicht zum Theater begebe. Etliche schrien so, etliche anders, und die Versammlung war in Verwirrung, und die meisten wussten nicht, warum sie zusammengekommen waren. Etliche vom Volk zogen den Alexander nach vorn, den die Juden vorschickten. Alexander aber winkte mit der Hand und wollte vor dem Volk reden. Da sie aber inne wurden, dass er ein Jude war, erhob sich eine Stimme von allen und schrien bei 2 Stunden: Groß ist die Diana der Epheser. Da aber der Kanzler das Volk beruhigt hatte, sprach er: Ihr Männer von Ephesus, wo ist ein Mensch, der nicht wisse, dass die Stadt Ephesus sei eine Hüterin der großen Göttin Diana und ihres Bildes, das vom Himmel gefallen ist? Weil nun das widersprechlich ist, so sollt ihr ja stille sein und nichts Unbedachtes tun. Ihr habt diese Menschen hergeführt, die weder Tempelräuber noch Lästerer unserer Göttin sind. Hat aber Demetrius und die mit dem sind vom Handwerk an jemanden einen Anspruch, so gibt es Gerichte und sind Landvögte da. Lasset sie sich untereinander verklagen. Wollt ihr aber noch etwas darüber hinaus, so mag man es ausrichten in einer ordentlichen Volksversammlung. Denn wir stehen in der Gefahr, dass wir um des heutigen Tages willen des Aufruhrs verklagt werden möchten, und ist doch keine Sache vorhanden, womit wir solchen Aufruhr entschuldigen könnten. Und da er solches gesagt hat, ließ er die Versammlung gehen. Da nun das Getümmel aufgehört hatte, rief Paulus die Jünger zu sich und ermahnte sie, nahm Abschied und zog aus zu reisen nach Mazedonien. Und als er diese Länder durchzogen und sie ermahnt hatte mit vielen Worten, kam er nach Griechenland und verweilte allda 3 Monate. Da ihm aber die Juden nachstellten, als er zu Schiff nach Syrien wollte fahren, beschloss er zurückzukehren durch Mazedonien. Es zogen aber mit ihm Sopater aus Peröa, des Pyrrhus Sohn, aus Thessalonich aber Aristarchus und Secundus, und Gaius aus Derbe und Timotheus, aus der Landschaft Asien aber Tychikus und Trophimus. Diese gingen voran und harrten unser zu Troas. Wir aber fuhren nach den Tagen der ungesäuerten Brote mit dem Schiff von Philippi ab und kamen am 5. Tag zu ihnen nach Troas und blieben daselbst 7 Tage. Am 1. Tage der Woche aber, da wir versammelt waren, das Brot zu brechen, predigte ihnen Paulus und wollte des anderen Tages weiterreisen und zog die Rede hin bis zur Mitternacht. Und es waren viele Lampen in dem Obergemach, wo wir versammelt waren. Es saß aber ein Jüngling mit Namen Eutychus in einem Fenster und sank in einen tiefen Schlaf, weil Paulus so lange redete, und ward vom Schlaf überwältigt und fiel hinunter vom 3. Stockwerk und ward tot aufgehoben. Paulus aber ging hinab und legte sich auf ihn, umfing ihn und sprach: Machet kein Getümmel, denn seine Seele ist in ihm. Dann ging er hinauf und brach das Brot und aß und redete viel mit ihnen, bis der Tag anbrach. Und so zog er hinweg. Sie brachten aber den Knaben lebendig und wurden nicht wenig getröstet. Wir aber zogen voraus zum Schiff und fuhren nach Assos und wollten daselbst Paulus zu uns nehmen, denn er hatte es so befohlen, weil er selbst wollte zu Fuß gehen. Als er nun uns traf zu Assos, nahmen wir ihn zu uns und kamen nach Mytilene, und von da fuhren wir weiter und kamen des anderen Tages hin gegen Chios. Und des folgenden Tages erreichten wir Samos, und des nächsten Tages kamen wir nach Milet. Denn Paulus hatte beschlossen, an Ephesus vorüberzufahren, damit er nicht müsste in der Landschaft Asien Zeit zubringen, denn er eilte auf den Pfingsttag zu Jerusalem zu sein, so es ihm möglich wäre. Aber von Milet sandte er nach Ephesus und ließ rufen die Ältesten von der Gemeinde. Als aber die zu ihm kamen, sprach er zu ihnen: Ihr wisset, wie ich von dem 1. Tage an, da ich bin in die Landschaft Asien gekommen, alle Zeit bei euch gewesen bin und dem Herrn gedient habe mit aller Demut und mit Tränen und Anfechtungen, die mir sind widerfahren von den Juden, die mir nachstellten. Ich habe euch nichts vorenthalten, was da nützlich ist, dass ich's euch nicht verkündigt hätte und euch gelehrt öffentlich und in den Häusern und habe bezeugt den Juden und Griechen die Bekehrung zu Gott und den Glauben an unseren Herrn Jesus. Und nun siehe, im Geist hier gebunden, fahre ich hin nach Jerusalem, weiß nicht, was mir da selbst begegnen wird. Nur, dass der Heilige Geist in allen Städten mir bezeugt und spricht, Gefängnis und Trübsale warten mein. Aber ich achte für mich selbst, mein Leben keiner Rede wert, wenn ich nur vollende meinen Lauf und das Amt, das ich empfangen habe von dem Herrn Jesus, zu bezeugen das Evangelium von der Gnade Gottes. Und nun siehe, ich weiß, dass ihr mein Angesicht nicht mehr sehen werdet, ihr alle, zu welchen ich gekommen bin und das Reich gepredigt habe. Darum bezeuge ich an diesem heutigen Tage, dass ich rein bin von aller Blut, denn ich habe nicht unterlassen, euch zu verkündigen den ganzen Ratschluss Gottes. So habt nun Acht auf euch selbst und auf die ganze Herde, unter welche euch der Heilige Geist gesetzt hat, zu Bischöfen, zu weiden die Gemeinde Gottes, welche er durch sein Eigenblut erworben hat. Denn das weiß ich, dass nach meinem Abscheiden werden unter euch kommen greuliche Wölfe, die Herde nicht verschonen werden. Auch aus euch selbst werden aufstehen Männer, die da verkehrte Lehren reden, die Jünger an sich zu ziehen. Darum seid wachsam und denket daran, dass ich nicht abgelassen habe, 3 Jahre, Tag und Nacht, einen jeglichen mit Tränen zu vermahnen. Und nun befehle ich euch Gott und dem Wort seiner Gnade, der da mächtig ist, euch zu erbauen und zu geben das Erbe unter allen, die geheiligt sind. Ich habe von niemand unter euch Silber oder Gold oder Kleidung begehrt, denn ihr wisset selber, dass mir diese Hände zum Unterhalt gedient haben für mich und die, die mit mir gewesen sind. Ich habe euch in allen Stücken gezeigt, dass man so arbeiten und sich der Schwachen annehmen müsse, und gedenken an das Wort des Herrn Jesus, da er gesagt hat, geben ist seliger als nehmen. Und als er solches gesagt, kniete er nieder und betete mit ihnen allen. Es ward aber viel Weinen unter ihnen allen, und sie fielen Paulus um den Hals und küssten ihn, am allermeisten betrübt über das Wort, das er sagte, sie würden sein Angesicht nicht mehr sehen. Und geleitet ihn von ihnen losgerissen hatten und dahin fuhren, kamen wir geradewegs nach Kos und am folgenden Tage nach Rhodus und von da nach Patara. Und da wir ein Schiff fanden, das nach Phönizien fuhr, stiegen wir ein und fuhren hin. Als aber Zypern in Sicht kam, ließen wir es zur linken Hand und fuhren nach Syrien und kamen an in Tyrus, denn daselbst sollte das Schiff die Ware ausladen. Und als wir die Jünger fanden, blieben wir daselbst 7 Tage. Die sagten Paulus durch den Geist, er sollte nicht hinauf nach Jerusalem ziehen. Und es geschah, da wir die Tage zugebracht hatten, machten wir uns auf und reisten weiter. Und sie geleiteten uns alle mit Frauen und Kindern bis hinaus vor die Stadt, und wir knieten nieder am Ufer und beteten. Und als wir voneinander Abschied genommen hatten, stiegen wir ins Schiff, jene aber wandten sich wieder heimwärts. Wir aber fuhren mit dem Schiff und kamen von Tyrus nach Ptolemais und grüßten die Brüder und blieben 1 Tag bei ihnen. Des anderen Tages zogen wir weiter und kamen nach Caesarea und gingen in das Haus des Philippus, des Evangelisten, der einer von den 7 war, und blieben bei ihm. Der hatte 4 Töchter, die waren Jungfrauen und weissagten. Und als wir mehrere Tage dablieben, kam herab aus Judäa ein Prophet mit Namen Agabus. Und als er zu uns kam, nahm er den Gürtel des Paulus und band sich die Füße und Hände und sprach, das sagt der Heilige Geist. Den Mann, des der Gürtel ist, werden die Juden so binden zu Jerusalem und überantworten in der Heiden Hände. Als wir aber solches hörten, baten wir und die aus dem Ort waren, dass er nicht hinauf nach Jerusalem zöge. Paulus aber antwortete, was macht ihr, dass ihr weinet und brechet mir mein Herz? Denn ich bin bereit, nicht allein mich binden zu lassen, sondern auch zu sterben zu Jerusalem, um des Namens willen des Herrn Jesus. Da er aber sich nicht überreden ließ, schwiegen wir und sprachen, des Herrn Wille geschehe. Und nach diesen Tagen machten wir uns fertig und zogen hinauf nach Jerusalem. Es kamen aber mit uns auch etliche Jünger von Caesarea und führten uns zu einem mit Namen Mnason aus Zypern, der ein alter Jünger war, bei dem wir herbergen sollten. Als wir nun nach Jerusalem kamen, nahmen uns die Brüder mit Freuden auf. Des anderen Tages aber ging Paulus mit uns zu Jakobus, und es kamen die Ältesten alle dahin. Und als er sie begrüßt hatte, erzählte er eines nach dem anderen, was Gott getan hatte unter den Heiden durch seinen Dienst. Da sie aber das hörten, lobten sie Gott und sprachen zu ihm: Bruder, du siehst, wie viel tausend Juden gläubig geworden sind und sind alle Eiferer für das Gesetz. Ihnen ist aber berichtet worden über dich, dass du alle Juden, die unter den Heiden wohnen, lehrest von Mose abfallen und sagest, sie sollen ihre Kinder nicht beschneiden, auch nicht nach jüdischer Weise leben. Was nun? Auf jeden Fall werden sie hören, dass du gekommen bist. So tu nun dies, was wir dir sagen. Wir haben vier Männer, die haben ein Gelübde auf sich, die nimm zu dir und lasse dich reinigen mit ihnen und trage die Kosten für sie, dass sie ihr Haupt scheren können. So werden alle erkennen, dass es nicht so sei, wie ihnen über dich berichtet ist, sondern dass du selber auch nach dem Gesetz lebst und es hältst. Denn nur den Gläubigen aus den Heiden haben wir geschrieben und beschlossen, dass sie sich bewahren sollen vor dem Götzenopfer, vor Blut, vor Erstickten und vor Unzucht. Da nahm Paulus die Männer zu sich und reinigte sich des anderen Tages mit ihnen und ging in den Tempel und zeigte an, dass die Tage der Reinigung vollendet seien, sobald für einen jeglichen unter ihnen das Opfer gebracht wäre. Als aber die sieben Tage zu Ende gingen, sahen ihn die Juden aus der Landschaft Asien im Tempel und erregten das ganze Volk, legten die Hände an ihn und schrien: Ihr Männer von Israel, helft! Dies ist der Mensch, der alle Menschen an allen Enden lehrt, wieder unser Volk, wieder das Gesetz und wieder diese Städte. Dazu hat er auch Griechen in den Tempel geführt und diese heilige Stätte entweiht. Denn sie hatten mit ihm in der Stadt Trophimus den Epheser gesehen, den, meinten sie, hätte Paulus in den Tempel geführt. Und die ganze Stadt ward erregt und ward ein Auflauf des Volkes. Sie griffen aber Paulus und zogen ihn zum Tempel hinaus, und alsbald wurden die Türen zugeschlossen. Da sie ihn aber töten wollten, kam die Kunde hinauf vor den obersten Hauptmann der Schar, wie das ganze Jerusalem in Aufruhr sei. Der nahm alsbald Kriegsknechte und Hauptleute zu sich und lief hinunter zu ihnen. Da sie aber den Oberhauptmann und die Kriegsknechte sahen, hörten sie auf, Paulus zu schlagen. Als aber der Oberhauptmann nahe herzukam, nahm er ihn an sich und hieß ihn binden mit zwei Ketten und fragte, wer er wäre und was er getan hätte. Einer aber rief dies, der andere das im Volk. Da er aber nichts Gewisses erfahren konnte um des Getümmels willen, hieß er ihn in die Burg führen. Und als er an die Stufen kam, mussten ihn die Kriegsknechte tragen wegen des Ungestüms des Volks, denn es folgte viel Volks nach und schrie: Weg mit ihm! Als aber Paulus in die Burg geführt werden sollte, sprach er zu dem Oberhauptmann: Darf ich mit dir reden? Er aber sprach: Kannst du Griechisch? Bist du nicht der Ägypter, der vor diesen Tagen einen Aufruhr gemacht hat und führte in die Wüste hinaus 4000 Meuchelmörder? Paulus aber sprach: Ich bin ein jüdischer Mann von Tarsus, ein Bürger einer namhaften Stadt in Silizien. Ich bitte dich, erlaube mir zu reden zu dem Volk. Als er aber es ihm erlaubte, trat Paulus auf die Stufen und winkte dem Volk mit der Hand. Da nun eine große Stille ward, redete er zu ihnen auf Hebräisch und sprach: Ihr Männer, liebe Brüder und Väter, hört mir zu, wenn ich mich jetzt vor euch verantworte. Da sie aber hörten, dass er auf Hebräisch zu ihnen redete, wurden sie noch stiller. Und er sprach: Ich bin ein jüdischer Mann, geboren zu Tarsus in Silizien, aber erzogen in dieser Stadt zu den Füßen Gamaliels, unterwiesen mit allem Fleiß im väterlichen Gesetz, und war ein Eiferer für Gott, gleich wie ihr heute alle seid. Ich habe die neue Lehre verfolgt bis auf den Tod. Ich band und überantwortete ins Gefängnis Männer und Frauen, wie mir auch der hohe Priester und die Ältesten alle bezeugen. Denn von ihnen empfing ich Briefe an die Brüder und reiste nach Damaskus, dass ich auch, die daselbst waren, gebunden führte nach Jerusalem, damit sie bestraft würden. Es geschah aber, da ich hinzog und nah an Damaskus kam, umleuchtete mich plötzlich um den Mittag ein großes Licht vom Himmel. Und ich fiel zu Boden und hörte eine Stimme, die sprach zu mir: Saul, Saul, was verfolgst du mich? Ich antwortete aber: Herr, wer bist du? Und er sprach zu mir: Ich bin Jesus von Nazareth, den du verfolgst. Die aber mit mir waren, sahen das Licht, die Stimme aber des, der mit mir redete, hörten sie nicht. Ich sprach aber, Herr, was soll ich tun? Und der Herr sprach zu mir, stehe auf und gehe nach Damaskus. Da wird man dir sagen von allem, was dir zu tun verordnet ist. Als ich aber wegen der Klarheit dieses Lichts nicht sehen konnte, ward ich an der Hand geleitet von denen, die mit mir waren, und kam nach Damaskus. Es war aber ein gottesfürchtiger Mann nach dem Gesetz, Ananias, der einen guten Ruf hatte bei allen Juden, die daselbst wohnten. Der kam zu mir und trat her und sprach zu mir, »Saul, lieber Bruder, sei sehend.« Und zu derselben Stunde konnte ich ihn sehen. Er aber sprach, »Der Gott unserer Väter hat dich verordnet, dass du seinen Willen erkennen sollst und sehen den Gerechten und hören die Stimme aus seinem Munde. Denn du wirst für ihn vor allen Menschen Zeuge sein von dem, was du gesehen und gehört hast. Und nun, was zögerst du? Stehe auf und rufe seinen Namen an und lass dich taufen und abwaschen deine Sünden.« Es geschah aber, da ich wieder nach Jerusalem kam und betete im Tempel, dass ich verzückt ward und ihn sah. Da sprach er zu mir, eile und mache dich behende von Jerusalem hinaus, denn sie werden nicht annehmen dein Zeugnis über mich. Und ich sprach, Herr, sie wissen selbst, dass ich die, die an dich glaubten, gefangen legte und peinigte in den Synagogen hin und her. Und da das Blut des Stephanus, deines Zeugen, vergossen ward, stand auch ich dabei und hatte Wohlgefallen daran und verwahrte denen die Kleider, die ihn töteten. Und er sprach zu mir, gehe hin, denn ich will dich ferne unter die Heiden senden. Sie hörten aber ihm zu bis zu diesem Wort und erhoben ihre Stimme und sprachen, hinweg mit diesem von der Erde, denn er darf nicht mehr leben. Da sie aber schrien und ihre Kleider abwarfen und Staub in die Luft wirbelten, hieß ihn der Oberhauptmann in die Burg führen und sagte, dass man ihn geißeln und verhören sollte, auf dass er erführe, um welche Ursache willen sie so über ihn schrien. Als man ihn aber zum Geißeln festband, sprach Paulus zu dem Hauptmann, der dabei stand, dürft ihr einen Menschen, der römische Bürger ist, ohne Urteil geißeln? Da das der Hauptmann hörte, ging er zu dem Oberhauptmann und berichtete ihm und sprach, was willst du tun? Dieser Mensch ist römischer Bürger. Da kam zu ihm der Oberhauptmann und sprach zu ihm, sage mir, bist du römischer Bürger? Er aber sprach, ja. Und der Oberhauptmann antwortete, ich habe dies Bürgerrecht um eine große Summe erworben. Paulus aber sprach, ich aber bin römisch geboren. Da ließen alsbald von ihm ab, die ihn verhören sollten. Und der Oberhauptmann fürchtete sich, da er vernahm, dass er römischer Bürger war, und er ihn hatte festbinden lassen. Des anderen Tages wollte er sich erkundigen, warum er verklagt würde von den Juden, und ließ ihn losbinden, und hieß die hohen Priester und den ganzen hohen Rat zusammenkommen und führte Paulus hinunter und stellte ihn vor sich.

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Jesus sagt zu dir: Komme zu mir, der du dich abmühst und unter deiner Last leidest. Ich werde dir Frieden geben. Nimm meine Herrschaft an und lebe darin. Lerne von mir, denn ich bin sanftmütig und von Herzen demütig. Bei mir findest du das, was deinem Leben Sinn und Ruhe gibt. Komme zu mir.

Charles M. Schulz, der Erfinder von Peanuts, hat eine Kultfigur geschaffen, die heißt Charlie Brown. Charlie Brown trifft sich mit seinem Freund Linus und sagt: Linus, denkst du manchmal an die Zukunft? Und Linus sagt: Ja, immer. Charlie schaut ihn an und sagt: Und was willst du werden, wenn du groß bist? Und Linus antwortet: Unwahrscheinlich glücklich. Guter Gedanke. Weiß nicht genau, was Sie sich so als Lebensziel gesetzt haben. Als ich in die Schule gegangen bin und in Deutsch Literatur als Special-Fach hatte, da musste ich eine Menge Zeug lesen. Und ich habe Romane in der Regel so gelesen: aufgeschlagen, Inhaltsverzeichnis angeguckt, Vorwort und das Ende, das letzte Kapitel gelesen. Wenn hinten kein Happy End war, habe ich das Ding wieder zugeklappt und das nächste Buch genommen. Wenn man älter wird, merkt man, dass das nicht wirklich besonders schlau ist. Weil zwischen den Buchdeckeln, zwischen Vorwort und Happy End, liegt meistens eine Menge Arbeit. Und das weiß jeder, der ein bisschen älter ist im Leben, stimmt's? Da gibt's noch irgendwie was dazwischen. Das wäre cool, wenn das irgendwie anders wäre. Aber liebe Freunde, es ist eine Menge Leid und eine Menge Herausforderungen in unserem Leben. Und es wäre klasse, wenn wir immer sagen könnten: Ich habe so einen Traum und ich möchte ein tolles Leben führen. Und das kommt irgendwie von ganz alleine. Stimmt leider nicht. Sondern alle, die so ein bisschen über die Pubertät hinaus sind, merken, da gibt's Herausforderungen. Und die Frage ist, wie bewältigen wir die, um tatsächlich zu so einem Leben durchzubrechen, das was mit Qualität zu tun hat. Es gab einen Mann, ein deutscher Philosoph, sein Name war Nietzsche. Er kam auf den glorreichen Gedanken, dass man das Leben auch ohne Gott relativ gut gestalten kann. Er lässt seinen sogenannten tollen Menschen ausrufen: Wir haben Gott getötet. Was machen wir jetzt? Ein paar Jahre später schreibt derselbe Mann, nachdem er über diese Behauptung viele, viele, viele Gedanken geäußert und dann auch schriftlich niedergelegt hat, ein Gedicht. Ein Gedicht, das wie so ein Offenbarungseid seines Herzens klingt. 1900 starb dieser Mann in totaler geistiger Umnachtung, völlig verwirrt, völlig irre. Aber davor schrieb er dieses Gedicht. Winterlandschaft. Die Welt ein Tor zu tausend Wüsten, stumm und kalt. Wer das verlor, was ich verlor, macht nirgends Halt. Nun steh ich bleich, zur Winterwanderschaft verflucht, dem Rauche gleich, der stets nach kälteren Himmeln sucht, weh dem, der keine Heimat hat. Dieser Schmerz kommt da unglaublich gut raus. Ich laufe durch diese kalte Winterlandschaft, ich weiß überhaupt nicht wohin, und egal, wo ich hingehe, es wird immer kälter und ich bin verflucht, dieses Leben zu führen, in dem Bewusstsein, es gibt nie ein Zuhause, ich komme nie an. Ich weiß nicht genau, ob Sie diesen Lebensstil kennen. Wenn wir uns selber zum Maßstab aller Dinge machen, in dem Glauben und in der Überzeugung, wir haben alles im Griff. Wir brauchen niemanden. Irgendwann stellen wir fest, dass wenn Gott tatsächlich nicht da ist, wir verflucht sind, unser Leben aus unserer eigenen Kraft leben zu müssen und wir merken, dass es unglaublich viele Herausforderungen im Leben gibt, denen wir nicht gewachsen sind. Irgendwann stellen wir so Dinge fest wie dieser Traum, wir könnten unsere Familie wirklich glücklich leben. Können wir nicht. Wir können auch nicht mal für uns selber garantieren, geschweige denn für unseren Ehepartner und für unsere Kinder schon gar nicht. Dieser Traum, wir könnten kraftvoll und glücklich unser Leben leben und der Krebs macht uns einen Riesenstrich durch die Rechnung und wir stellen fest, wir können auch nicht mal für unsere Gesundheit garantieren. Die Leute, die geträumt haben davon, dass sie sich mit irgendwelchen Spekulationen in Reichtum hineinbewegen können, haben spätestens bei der Bankenpleite gemerkt, dass wir noch nicht mal unsere Finanzen im Griff haben. Und liebe Freunde, alle die so alt sind wie ich, wir wissen noch nicht mal, ob wir eine Rente kriegen. Liebe Freunde, wofür können wir tatsächlich garantieren? Welche Sicherheiten haben wir in der Hand? Der von sich sagt, ich habe das Leben im Griff, ich weiß, wie es geht. Lieber Freund, lass mich dir was Ehrliches sagen. Das ist so ähnlich, als wenn du versuchst, Seifenblasen zu fangen. Als Kinder haben wir das probiert.
Das macht Spaß, diese glitzernden, schillernden, wunderschönen, bunten Seifenblasen. Aber das Dumme ist, immer wenn du sie berührst, sind sie vorbei. Und irgendwann dämmert uns, dass diese sogenannte Sicherheit, dieses sogenannte glückliche Leben, das wir uns erträumt haben, dass das uns wie der Sand durch die Finger läuft. Und wir ganz offensichtlich eben nicht so richtig viel im Griff haben. Und dann denken wir über solche Sachen nach wie Tod und Ende. Und mit Mal packt uns die Angst, weil wir merken, spätestens bei diesem Bereich hört jede Sicherheit auf. Und die Frage, die wir uns stellen, ist, wie kriege ich dieses glückliche Leben hin? Weil ganz alleine bin ich ganz offensichtlich überfordert. Und irgendwann dämmert es uns, dass wir ganz tief in unserem Herzen wohl behaupten, Gott, wir kriegen alles alleine hin, aber ganz, ganz tief beten wir, Gott, selbst wenn ich nicht glaube, dass du da bist, wäre es trotzdem toll, wenn du dich um mich kümmerst. Ich kenne dieses Gebet aus meinem eigenen Leben. Und ich verstehe diese Gruppe Silbermond, wenn sie singt, gib mir ein kleines bisschen Sicherheit, irgendwas, was bleibt. Weil es macht mir Angst, mir vorstellen zu müssen, dieses Leben mit seinen enormen Herausforderungen alleine bewältigen zu dürfen. Ich kann das nämlich nicht. Als bei meiner Frau Krebs diagnostiziert wurde, da war spätestens wusste ich, dass ich kein Held bin. Wenn du mal neben jemanden jede Nacht einschläfst, der vor lauter Schmerz nicht einschlafen kann, und du weißt, dass du alles ausprobiert hast, was geht, und dass die Ärzte auch alles ausprobiert haben, was geht, dann spätestens fängst du an, dir darüber Gedanken zu machen, wie gut es wäre, wenn es jemanden gäbe, der weit mehr Möglichkeiten hat als du selber. Stimmt's? Liebe Freunde, und das ist der Punkt, warum es absolut legitim ist, sich über Gott Gedanken zu machen. Und darüber, ob es nicht jemanden gibt, der uns helfen kann, dieses wirklich großartige Leben zu leben. Und wer jemals über diesen Jesus Christus nachgedacht hat und über diesen Namen nachgedacht hat, der hat festgestellt, dass dieses hebräische Wort auf Deutsch übersetzt Retter heißt. Ganz offensichtlich wusste Gott, dass wir mit diesem Leben überfordert sind und deswegen hat er uns einen Retter geschickt. Das beruhigt mich. Ganz offensichtlich war es Gottes Herzensanliegen, dass wir dieses Leben wirklich gut leben. Und ihm war klar, es gibt in diesem Leben so viele Schwierigkeiten, dass wir alleine damit nicht klarkommen und wir brauchen unbedingt einen Retter. Aber ehrlicherweise merke ich, liegt in mir diese Mentalität eines dreijährigen Kindes. Wissen Sie, was dreijährige Kinder besonders gut können, wenn man versucht, ihnen zu helfen, das Brot zu schmieren oder irgendwas zu schneiden? Was ist der Hauptsatz, den Kinder so gut drauf haben, dass wir ihn scheinbar auch mit 80 noch nicht verlernt haben? Wie heißt der Satz? Kann ich selber. Genau. Und irgendwie hört sich das genauso krank an, wenn man es sagt mit 60, 50, 40, 80, wann auch immer, stimmt? Es wird irgendwie nicht intelligenter. Weil der erschreckende Fakt ist ja, wir können es eben nicht selber. Sondern wir leben in dieser Münchhausen-Mentalität nach dem Motto, ich ziehe mich am Schopf aus dem Sumpf schon alleine raus. Das klappt in der Regel nur im Märchen, in unserem eigenen Leben leider nicht. Und immer wenn wir irgendwann an diesen Punkt in unserem Leben kommen, wo wir merken, wir sind in einer Situation, wo wir mit einer ausweglosen Lage zu tun haben, spätestens dann wünschen wir uns, es gäbe einen Retter. Im August 2010 wird die Weltöffentlichkeit von einer Katastrophe informiert, die in Copiapó in Chile stattfindet. In der Tiefe von 662 Metern werden 33 Bergleute zugeschüttet. Tausende von Tonnen Gestein über ihnen. Der Schacht bricht ein und die Leute werden lebendig begraben. Und den Menschen unten in der Tiefe des Berges ist klar, fertig, das Leben ist zu Ende. Gefangen in Dunkelheit, abgeschnitten vom Leben, abgeschnitten vom Licht, abgeschnitten von jeglicher Versorgung, sind sich die Männer im Klaren darüber, das kann nur ein Sterben auf Raten sein und irgendwann sind wir halt verhungert.
Und unten bricht zuerst die Panik aus. Aber es gibt Leute, die ganz offensichtlich irgendwie Hoffnung vermitteln können. José, einer der ältesten Männer dort unter diesen Bergleuten, sagt: Freunde, es gibt eine einzige Alternative, die wir haben. Darüber brauchen wir gar nicht debattieren. Jetzt hilft nur beten. Was würde passieren, wenn der lebendige Gott eingreift und wie auch immer ein Wunder schafft? Weil das war den Jungs klar. Mit eigener Kraft kommen wir den Weg nach oben niemals wieder raus. Denken Sie mal über die Symbolik nach. Wie oft sitzen wir in Situationen, die genauso ausweglos aussehen und wir wissen genau, mit eigener Kraft kommen wir da nie wieder raus. Die einzige Hoffnung besteht darin, dass von oben irgendwer Hilfe schickt. Und was niemand für möglich hält, innerhalb von 69 Tagen schaffen die das tatsächlich, eine Rettungskapsel zu bauen und die irgendwie durch diesen Felsen zu treiben, und man holt einen nach dem anderen raus. Als die Pressekonferenz anschließend abgehalten wird, nachdem die Männer geduscht und was zu essen bekommen haben und ärztlich untersucht wurden, kommen diese 33 Mann mit einem roten T-Shirt, und hinten auf dem T-Shirt stehen zwei Worte. Was stand drauf für alle die, die damals Fernsehen geguckt haben? Auf dem T-Shirt steht hinten, da steht Danke Gott drauf. Aber Jesus Christus klingt auch nicht so schlecht. Also mal grundsätzlich in Ordnung. Aber in Wahrheit stand da drauf, Danke Gott. Weil diesen Männern war total klar, das, was hier an Rettung passierte, grenzt an ein Wunder. In unserem Büro sitzt eine Dame, und während wir ins Gespräch kommen, stellt sich raus, ihr gehört eines der größten Geschäfte bei uns in der Stadt. Die Frau leidet an ganz, ganz, ganz schlimmen, tiefen Depressionen. Mehrere Aufenthalte schon in der Klinik. Und sie sitzt da und sie sagt, ich komme aus diesem Loch nicht raus. Und mir hilft es auch nicht, zu wissen, dass ich eigentlich abgesichert bin, weil wenn diese Angst kommt, sitze ich da und ich weiß nicht, was ich tun soll. Genau. In dieser Situation brauchen wir was? Wir bräuchten einen Retter. Ein Mann aus dem Bankgeschäft kommt, Geld ist überhaupt nicht sein Problem, schaut mich an und sagt, wissen Sie, eigentlich wollte ich noch mal heiraten. Aber meine Freundin hat gesagt, sie heiratet mich nicht, weil eigentlich bin ich ein Todeskandidat. Und es stellt sich raus, er hat Bauchspeicheldrüsenkrebs, letztes Stadium, eigentlich austherapiert. Und sie haben ihn nach Hause geschickt, er soll probieren, dass er das letzte halbe Jahr irgendwie rumkriegt. Spätestens dann weißt du brauchst einen Retter, stimmt's? Liebe Freunde, es gibt genug Situationen, wo wir einfach dastehen und sagen, ich habe keinen Plan. Und wir würden uns wünschen, es gäbe einen Retter. Und weil Gott uns kennt und unsere Situation kennt, gibt es ein ganz zentrales Wort in der Bibel, das wie so ein Leuchtfeuer leuchtet. Das steht in Johannes 3 im dritten Kapitel, Vers 16. Da heißt es so sehr, liebt Gott dich und mich, dass er bereit war, in Jesus Christus zu uns zu kommen, um jeden, der will, zu retten, weil er nicht will, dass wir verloren gehen, sondern weil er möchte, dass wir dieses göttliche, glückliche, freisetzende, ewige Leben bekommen. Was du tun musst, ist, das habe ich begriffen, wenn du in einer ausweglosen Situation bist und du willst Hilfe, was musst du machen? Du musst dem Retter ein Zeichen geben, genau. Und beten ist dieses Rufen zu Gott. Ich bin in Schleswig-Holstein aufgewachsen, am Meer. Also ich weiß nicht, ob Sie wissen, wie Meer aussieht. Ja? Ich meine nicht so eine Pfütze wie den Bodensee. Ich meine richtig Wasser. Ja? Richtig Wasser. Meer, das hat was. Das riecht schon wie Leben. Ja? Und wenn man so wie wir waren 25 Kilometer weg von der Ostsee, 35 zur Nordsee, also ziemlich in der Mitte. Und als Jungs sind wir dann mit dem Fahrrad an die Ostsee gefahren. Ich habe am liebsten gehabt, wenn wir diese Touris aus Bayern und Baden-Württemberg da hatten. Das war super. Ja, diese Typen, die nicht wissen, wie Schwimmen überhaupt richtig funktioniert und so. Und das Coole war, diese Leute waren in der Regel am Strand und wir als Jungs, wir liebten das.
die schwammen raus ins Meer und dann kam immer derselbe coole Effekt. Je nachdem, wie der Wind steht, treibt es die Quallen und alles Mögliche in die Eckernförder Bucht. Und dann schwammen diese Leute raus und noch war alles in Ordnung. Und irgendwann kamen sie dann in dieses glibberige, komische Zeug. Und dann hörte man sie schreien und alles Mögliche. Manche, die kriegten richtig Panik im Auge. Das war der beste Moment. Wir saßen im Sand und freuten uns wie die Schneekönige, weil dann irgendwelche Leute wild winkten, nicht weil sie dich erkannt hatten, sondern weil sie gerade vor lauter Panik nicht wussten, was sie machen sollen. Und dann war es total cool. Es gab noch keine Baywatch-Sendung, aber ich liebte die Jungs von der DLRG. Echte Männer. Die kamen da runter vor Kraft kaum laufend, in aller Ruhe. Und die Touris, die hingen an denen. Ja. Sie müssen sich mal... Und die Jungs waren so abgeklärt, so locker. In aller Ruhe erstmal ins Boot reingeschoben. Und du sahst schon, ja, diese ganzen Touri-Freaks aus Bayern und wo auch immer, die waren schon im Herzinfarkt nahe. Und die Jungs hatten die Ruhe der Welt. Warfen den Außenborder an. Erstmal locker hingefahren. Es war cool. Es war jedes Mal das Erlebnis schlechthin, auf der Düne zu sitzen und sich das Spektakel anzugucken. Und dann fuhren die da mit einer Seelenruhe hin. Und du sahst schon, wie der da zappelt, in den letzten Zügen liegt, ja. Und die warteten noch eine Weile. Das war köstlich, die Leute am Strand zu sehen, ja, wie Rumpelstilzchen hin und zurück und völlig mit den Nerven am Ende. Irgendwann stiegen die Jungs aus dem Boot raus, packten die Typen am Kragen, holten die rein, brachten sie an Land, pumpten so ein bisschen rum, dass da das Salzwasser wieder rauskam. Und während sie das übten, hörtest du, wie die Leute auf diese DLRG-Schwimmer einbrüllten, ja? Also, dass sie die nicht verhauen haben, war alles. Als Junge habe ich mir das oft genug angeguckt. Und dann kommt der Satz aller Sätze. Dann dreht sich dieser DLRG-Schwimmer um und sagt, wissen Sie was? Ich konnte den nicht retten. Weil solange der noch sich mit eigener Kraft über Wasser halten kann, würde der jeden Rettungsversuch vereiteln und den Retter versuchen runterzureißen vor lauter Panik. Deswegen, man kann nur jemanden retten, wenn der bereit ist, mit seiner eigenen Kraft aufzuhören. Und deshalb müssen wir so lange warten, bis der untergegangen ist. Versuchen Sie mal darüber nachzudenken, warum in Ihrem Leben manche Situation bis auf die Spitze getrieben werden musste. Und Sie entdecken plötzlich, Gott konnte vorher nichts für Sie tun. Weil entweder wir wirtschaften oder Gott wirtschaftet. Das ist das Geheimnis. So viele Situationen in unserem Leben sind oft deshalb so schwierig, weil Gott uns nicht helfen kann. Weil wir am Ruder sitzen. Aber man kann nur jemanden retten, der aufhört, sich selber zu retten. Das ist der Grund, warum Gott manchmal Situationen in unserem Leben kommen lassen muss, die so hoffnungslos aussehen, weil wir vorher ganz offensichtlich alle Hilfsangebote verweigert haben. Und irgendwann kommt der Retter. Aber das habe ich verstanden. Wenn du Rettung willst, musst du dich retten lassen wollen. Ist das auch so? Und wenn du willst, dass der Retter kommt, das habe ich oft genug gesehen, dann musst du ihm ein Zeichen geben, irgendwas musst du machen. Der steigt nicht von alleine ins Boot. Du musst schon signalisieren, dass du Hilfe willst. Zweite Situation, warum wir einen Retter brauchen. Manchmal haben wir uns in so schwierige Lebenssituationen reinmanövriert, dass unsere Schuld so groß ist, dass wir sie nicht mehr alleine tragen können. Und auch dann brauchst du einen Retter. Ich war der Jüngste zu Hause. Wenn man ältere Brüder hat und man ist der Kleinste,
dann muss man irgendwas machen, um das zu kompensieren. Und so war ich immer für die kreativen Ideen zu Hause zuständig. Und ich mochte schon immer basteln und irgendwas handwerklich machen. Und so hatte ich irgendwann ein Katapult gebaut. Und ich wollte meine Brüder beeindrucken. Und so bin ich auf das Dach bei uns geklettert, habe meine Brüder mitgenommen und habe ihnen gesagt, wie genau ich mit diesem Katapult schießen kann. Damit sie auch sehen, dass ich das wirklich hinbringe, habe ich mir das Gewächshaus beim Nachbarn ausgesucht. Und der hatte so ein Gewächshaus mit so kleinen Butzengläsern. Und das war total hilfreich beim Zielen. So das erste, zweite, dritte, vierte, fünfte, sechste von rechts und dann erste, zweite, dritte, vierte von oben. Pling, clear! Oh, vorbeigeschossen, nochmal. Und nachdem ich das so eine halbe, dreiviertel Stunde geübt hatte, war von der hinteren Wand nicht mehr so richtig viel zu sehen. Was mir damals als Junge aber nicht klar war, war, dass man den Einschusswinkel sehen kann anhand der Steine, die dann eben da drin lagen. Was natürlich dazu führte, dass passierte, was passieren musste. Am Abend klingelt es bei uns an der Tür. Mein Vater geht an die Tür und der Nachbar steht davor. Er sah aus wie ein Außerirdischer. Die Farbe im Gesicht war so bei Rot und Lila schon. Also es dauerte nicht mehr lange. Er war kurz vor der Explosion und konnte mit mühsamer Stimme gerade rausbringen, dass irgendeiner der Rabauken irgendwie sein Gewächshaus zerlegt hätte. Mein Vater hörte sich das an, machte dann die Tür wieder zu. Jungs, ins Wohnzimmer! Und wir wussten schon, was kommt. Mein Vater lebte noch nach dieser alttestamentlichen Methode, die Rechte des Herrn behält den Sieg. Und so erschienen wir alle im Wohnzimmer. Und wenn die Sache richtig schwierig war, dann hatte er meistens so einen kleinen Rohrstock in der Hand. Und wir wussten genau, jetzt wird die Sache gefährlich. Und so stellten wir uns alle nebeneinander, mussten wir uns nebeneinander stellen. Mein Vater schaute einen zum anderen und er guckte uns tief ins Auge und sagte, Jungs, wer war's? Tja, ich war ja nicht lebensmüde. Ich habe mir gesagt, ist mir egal, wenn die Zunge abfällt, aber ich sag kein Wort. Nach ein paar Minuten stellte mein Vater fest, dass dieser pädagogische Ansatz nicht richtig griff. Und so kam er zu seinem zweiten tiefgreifenden Ansatz und sagte, okay Jungs, dann kriegen alle. Er spielte nämlich darauf an, dass wir genau wussten, was dann passiert. Weil nämlich wenn zwei unschuldig kriegen, dann wussten wir schon, wenn wir oben alle zu dritt im Zimmer sind, dass du dann nochmal die brüderliche Liebe zu spüren kriegtest, ja? Es war mir egal. Ich hatte mehr Angst als Vaterlandsliebe. Und ich stand da und ich wusste genau, ich habe selber Schuld. Ja? Wenn ich Strafe kriege, dann habe ich sie verdient. Das ist ja überhaupt gar kein Thema. Aber ich sag dir, ich hatte nicht genug Power und Kraft, diese Strafe zu tragen. Und ich stand da, guckte nach unten auf meine Schuhe und meinen Mund geschlossen und war mir sicher, ey, ich rühre mich hier nicht vom Fleck. Und mitten rein in diese wirkliche bedrohliche Stille tritt plötzlich mein ältester Bruder Hannes nach vorne und sagt, Papa, ich war's. Und Andy und ich, wir standen da und guckten zu, wie der die Prügel kriegte. Wir gingen irgendwann oben auf unser Zimmer. Niemand sagte ein Wort. Aber ich glaube, es gab keinen Tag in meinem Leben, wo ich meinen älteren Bruder so gerne hatte wie an diesem. Viel später habe ich begriffen, was da passiert ist. Eigentlich hätte ich die Strafe kriegen müssen. Aber weil er sah, dass ich das nicht hinbrachte, hielt er den Rücken hin. Und noch später habe ich begriffen, dass Gott genau dasselbe in Jesus Christus getan hat. Sie und ich, wir können für das, was wir falsch gemacht haben, die Strafe nicht tragen. Weil ehrlicherweise würde Gottes Gerechtigkeit Sie und mich direkt in die Hölle schicken.
Und Gott wusste, irgendeiner muss die Strafe tragen und deswegen kam er selber. Weil Jesus den Rücken hingehalten hat, kannst du und ich, können wir Vergebung haben, können wir Frieden mit Gott kriegen, kann unsere ganze alte Vergangenheit irgendwo bleiben. Das ist dieser unglaubliche Moment. Das ist der Grund, warum wir einen Retter brauchen. Ich sitze in so einem Bus, so ein umgebautes T-Mobil. Wir hatten schon zugemacht und in dieser Nacht, so zwischen 23 und 24 Uhr, klopft es plötzlich gegen die Tür. Und ein Mann steht draußen, nicht wirklich gut zu erkennen. Und wir merken, der will irgendwie rein, der hat ein ganz dringendes Anliegen. So, wir lassen den Mann rein und da setzt sich ein Mann uns gegenüber. Man sah ihm an, dass irgendwas Furchtbares im Leben passiert sein musste. Und er sitzt da und während wir einen Tee machen, kommen wir ins Gespräch und er erzählt uns, dass er eigentlich aus dem Gefängnis kommt, dass er dabei ist, sich eine neue Arbeit und eine neue Existenz aufzubauen. Und auf die Frage, wie er da überhaupt reingekommen ist, erzählt er uns seine Geschichte. Er war Vorarbeiter in einer Baukolonne. Und sie wurden vom Meister, von dem Chef dann irgendwo hingeschickt und mussten irgendwelche Häuser bauen, irgendwas renovieren, was auch immer. Er war von zu Hause weg. Tochter und Frau blieben daheim, während er unterwegs war. Er hatte eigentlich eine gute Ehe und eigentlich war er auch ziemlich gut im Leben. Nur ein Problem kam, wenn er anfing zu trinken, konnte er nicht aufhören. Und es war an einem dieser Freitagabende, wo sie wieder weg waren von zu Hause und sie saßen da und hatten eine Menge getrunken und einer der Kumpels macht einen ganz blöden Vers und sagt zu ihm: Übrigens, weißt du, dass wenn du nicht zu Hause bist, dein Nachbar immer deine Frau besucht? Und der Typ in seinem Suff nimmt das Firmenauto, rast nach Hause, springt in die Wohnung und sticht die Frau und die Tochter im Suff ab und geht in den Knast. Jetzt sitzt er da bei uns. Er sagt, auf ihrem Bus steht ganz groß: Jesus liebt dich. Und dann schaut er uns an und sagt: Können Sie sich vorstellen, dass Gott so ein Schwein wie mich liebt? Das war eine gute Frage. Ich hatte da noch nie wirklich ernsthaft drüber nachgedacht. Ich habe keine Ahnung, was du auf deinem Herzen hast. Aber das ist die Frage, um die es geht. Kann Gott uns lieben? Und die ehrliche Antwort, die wir uns selber geben, ist: Nein, kann er nicht. Weil wir sind nicht heilig. Unser Leben ist nicht wirklich rein. Wir sind nicht wirklich Menschen des Lichtes, sondern bei uns ist alles Mögliche. Mehr grau als schwarz. Oder manchmal mehr schwarz als grau, je nachdem. Und während er da sitzt, fällt mir diese Szene aus der Bibel ein, wo es diesen Mann gibt, der als Schächer am Kreuz in die Geschichte der Bibel eingeht, ein Mörder, der zu Rechten von Jesus gekreuzigt wird und der zu Jesus sagt: Jesus, ich weiß, ich bin Sünder, aber kannst du mich nicht begnadigen, kannst du mich nicht lieben, kannst du mir nicht eine Chance geben? Und Jesus ihn anguckt und sagt: Heute noch wirst du mit mir im Paradies sein. Und ich gucke diesen Mann an und ich sage: Ich glaube, dass Gott sie lieb hat. Ich glaube, dass Gott für sie eine zweite Chance hat. Und wir sitzen da mitten in der Nacht und wir beten. Heute ist dieser Mann Ältester in der Baptistengemeinde in Braunschweig. Gott hat ihm eine Frau und eine neue Chance gegeben und eine neue Familie. Ich sag dir was, wenn du da stehst und sagst: Meine Schuld kann ich nicht selber tragen, sagt Gott: Genau deswegen bin ich gekommen, weil du brauchst einen Retter.

merkst, dass die Kräfte und Mächte um dich herum stärker sind als du, spätestens dann brauchst du einen Retter. Unser zweiter Sohn, Timur, den wir aus Rumänien adoptiert haben, hatte immer eine Gabe, so habe ich das erzählt, sich immer mit irgendwelchen Leuten anzulegen, die einige Köpfe größer waren als er. Das führte meistens dazu, dass irgendwann Geheule da war und dann war Hauerei und dann war Stimmung in der Bude. Und an diesem Nachmittag war das auch so. Ich saß draußen, machte meine Notizen und er war auf dem Spieli. Und dann hörte ich das Gebrülle schon und dachte, au, au, au, du solltest mal ein Auge hinschmeißen. Und ging raus aus dem Garten und ging auf den Feldweg, wo ich wusste, okay, jetzt hier um die Ecke muss er kommen. Und dann sehe ich ihn schon. Ja, und er guckte nach unten und rannte und gab Fersengeld, was ging. Und die Jungs hinter ihm waren viel größer und kamen ihm immer näher. Und so war es nur eine Frage der Zeit, wann sie ihn packen würden. Und während die gefährlich dicht an ihn rankommen, hebt er plötzlich den Kopf und sieht, oh, da steht Papa. Und er beschleunigt. Und als er vielleicht so 2,5 Meter vor mir ist, sehe ich, wie er zum Sprung ansetzt. Und aus vollem Lauf springt er mir auf die Brust. Und dieses vor Panik verzerrte Gesicht ändert sich innerhalb von vielleicht einer Sekunde. Und während er mich anspringt, dreht er sich auf meinem Arm, guckt die Truppe an und macht Bäh! Es war eine einzige Bewegung. Und ich habe zum ersten Mal was begriffen. Weißt du, wann du dir aufhörst, Sorgen zu machen um irgendwelche Mächte, irgendwelche Feinde, irgendwelche Dinge, die größer sind als du? Wenn du begriffen hast, du bist mit jemandem im Bunde, der stärker ist als alles, was du dir je an Feinden vorstellen konntest. Und die ganz tiefe Erkenntnis ist, wenn Gott für dich ist, hörst du auf, dir Sorgen zu machen. Wenn du begriffen hast, es gibt einen Retter, der alle Gewalt hat im Himmel und auf der Erde, dann kannst du aufhören, dir Sorgen zu machen. Da liegt das Geheimnis eines absolut glücklichen Lebens. Dann begreifst du plötzlich, dass selbst die Macht von Drogen und von Alkohol nicht das letzte Wort haben muss, weil du jemanden kennst, der stärker ist als diese Macht, der in der Lage ist, dich zu befreien. Wenn du das verstanden hast, dann merkst du plötzlich, dass Krankheit nicht das letzte Wort hat, dass nicht der höchste Name auf dieser Welt Krebs ist, sondern der Name Jesus, Retter. Wenn du das begriffen hast, dann hörst du auf, immer von einer Stelle zur anderen rennen zu müssen, weil du bist da angekommen, wo es Rettung gibt. Und diese Rettung musst du anpacken. Und du musst diesem Retter ein Signal geben und sagen, Gott, ich höre auf, immer wegzulaufen vor irgendwelchen Herausforderungen, sondern ich lerne, auf deinen Arm zu springen und mit dir die Sache anzupacken. Liebe Freunde, so beginnt das Leben, sich in die richtige Richtung zu entwickeln. Du brauchst einen Retter. Wenn du in Situationen kommst, wo du merkst, ich schaffe es nicht aus eigener Kraft. Und wir spüren das immer wieder, dass wir eigentlich so viele gute Ansätze haben und so viele unglaublich gute Erkenntnisse, aber wir kriegen diese guten Dinge nicht wirklich in unser Leben umgesetzt. Mir sitzt ein Mann gegenüber. Ich kannte ihn schon aus den Schulveranstaltungen. Er hatte auch seine Tochter in der Klasse meines Sohnes. Und ich wusste, die haben ein Geschäft, geht relativ gut und irgendwie sitzt er neben mir und wir kommen ins Gespräch und irgendwann sagt er, Sie sind doch Pastor, ja. Sagt er, was macht man, wenn man verheiratet ist und ein Verhältnis hat mit einer Dame aus seiner Firma? Und ich wusste, er redet über sich. Dann sage ich, am besten ist, man nimmt sich einen großen Knüppel und haut sich so lange aufs Hirn, bis man wieder denken kann. Aber ich gebe zu, das ist keine wirklich schlaue Antwort gewesen. Ja? Aber mir fiel in der Situation nicht so richtig viel Gescheites ein. Nein, sage ich im Ernst, das ist so ziemlich das Blödeste, was man im Leben machen kann.

0: Sowieso, Menschen, die Ehebruch begehen, da frage ich mich immer, was passiert im Kopf? Weil du zerstörst dich, du zerstörst deine Ehe, du zerstörst deine Familie, du zerstörst alles, was du hast. Das ist wirklich lebensmüde. Und liebe Freunde, lasst uns den Gedanken mal zu Ende sprechen. Auf dem Elend, das ich in andere Beziehungen reinbringe, mein eigenes Glück aufbauen zu wollen, das kann nicht funktionieren. Das ist so ähnlich, als wenn man sein Hemd versucht aufzuknüpfen und den ersten Knopf schon falsch hat, dann kannst du knöpfen, wie du willst, du kommst oben nie gerade raus. Weil die Basis stimmt einfach schlicht nicht, stimmt's? Männer unter uns, die noch Hemden tragen, ja? Ist das so oder nicht? Da hilft einfach nichts, ja? Sondern alles, was du tun musst, ist tatsächlich das ganze Ding wieder aufknüpfen und von unten wieder von vorne anfangen. Und weil Gott klug ist, möchte er, dass du auch klug handelst, damit es dir gut geht in deinem Leben. Und so reden wir miteinander und er sagt, ich weiß nicht, was ich tun soll. Und ich sage, doch, ich weiß schon, was sie tun sollten. Das erste ist, sie müssen zu ihrer Frau gehen und die Sache mal bekennen. Das zweite ist, sie brauchen jemanden, der ihnen hilft, durch diesen Prozess der inneren Heilung, der dann nötig ist, durchzugehen. Und das dritte ist, sie müssen Gott um Vergebung bitten, weil bei ihm sind sie genauso schuldig. Und dann schaut er mich an und sagt, nee, gibt's nicht irgendwie einen besseren Weg? Am Ende hat er nichts davon gemacht. Und es brauchte, glaube ich, ein Vierteljahr. Die ganze Geschichte kam raus. Sie sind geschieden. Er hat seinen Laden zugemacht. Wenn du merkst, dass du mit Dingen kämpfst, die du nicht im Griff halten kannst, dann brauchst du einen Retter. Ich habe mich an eine Situation erinnert, die ich als kleiner Junge erlebt hatte. Ich hatte einen super Kumpel, mit dem bin ich durch alle Schultypen und Klassen durchgemarschiert, mein Freund Bernie. Und mein Freund Bernie kam eines Tages auf eine wirklich glorreiche Idee und er hat sie mir verkauft und ich fand sie auch gut. Er sagt, Matthias, wenn du mal wirklich ein überraschtes Gesicht deiner Eltern sehen willst, dann musst du folgenden Trick ausprobieren. Du musst einfach die Zuckerpot nehmen und dann musst du Salz reinfüllen. Und dann hast du wirklich spannende Zeiten. Ich fand die Idee unglaublich. Und ich wusste auch sofort, bei wem ich die anwenden konnte. Denn meine Mama hat morgens nie gefrühstückt, sondern sie sorgte dafür, dass wir alle unser Brot kriegten. Und dann setzte sie sich ganz entspannt neben uns, hatte so einen Pott Kaffee. Und dann hatten wir so ein Glasschütter, wo oben so ein Metallgießer drauf. Wissen, kennen Sie die Dinger? Ja, und dann machte sie immer anderthalb Bewegungen, rührte den Krempel um und das war immer ihre Portionierung. So lief das. Und der Gedanke hatte mich gepackt. Ich wusste natürlich, dass das keine schlaue Idee war. Ich konnte mir auch ausrechnen, was passiert, wenn rauskommt, dass ich es war. Wissen Sie, worüber ich rede? Sie wissen genau, das ist so ziemlich das Blödeste, was du tun kannst. Aber es hat sich im Herzen festgebissen. Versteht irgendeiner, wovon ich rede, ja? Okay, ich bin beruhigt. So, ich wusste, irgendwann werde ich diesen Plan realisieren. Und es kam die Nacht der Nächte. Und ich bin aus meinem Bett ausgestiegen, bin runtergeschlichen, hab den Schütter ausgekippt, hab das Salz reingepackt, ihn wieder zugedreht und hab die Nacht nicht geschlafen. Und der nächste Morgen kam. Ich glaube, ich war so in der Sechsta oder Quinta, irgendwie so in der Richtung. Und der Morgen kommt und wir sitzen in dieser Bank, Eckbank. Ich sitze in der Mitte. Und ich habe überlegt, was mache ich? Ich sollte was machen. Ich könnte vielleicht noch was sagen, dann trinkt sie den Kaffee vielleicht nicht. Ich könnte ihn umschütten. Wissen Sie, was passiert? Ich saß da wie gelähmt. Ich konnte nichts sagen und ich konnte auch nichts tun. Es war wie, als wenn meine Hände zugebunden waren. Und ich wusste, die Katastrophe nimmt ihren Lauf. Und ich wusste auch, was dabei rauskommt. Und ich wusste, dass das völlig blöd ist und dass ich selber schuld bin. Und ich saß da und habe trotzdem nichts machen können. Können Sie das nachvollziehen? Und Mutter nimmt den Schwenker 1,5, rührt das um, nimmt den Schluck genüsslich und spuckt ihn genauso fröhlich wieder aus. Packt mich am Kragen und haut mir links und rechts an die Backe. Bis heute frage ich mich, wieso wusste sie, dass ich das war? Die anderen saßen auch alle da. Ich befürchte, sie hatte Geistesleitung oder wie immer man das nennen will. Warum erzähle ich Ihnen die Geschichte? Weil ich dabei was gelernt habe. Und jetzt kommt der ernsthafte Part bei der Geschichte. Ich wusste genau, dass es falsch ist. Ich wusste genau, dass das Strafe nach sich zieht. Ich wusste genau, dass das absolut Konsequenzen hat. Und trotzdem gab es eine Kraft in mir, die stärker war als alle meine guten Vorsätze. Kennen Sie das? Die Bibel nennt das die Macht der Sünde. Es gibt uns in uns eine Kraft, die uns in die falsche Richtung zieht, obwohl wir das eigentlich Ordentliche wollen. Und manchmal haben wir eine Weile so eine innere Widerstandskraft, um uns dagegen zu wehren. Aber irgendwann ist diese Macht größer und sie packt uns. Und wir würden uns wünschen, wir könnten dagegen an. Und dann kommen so Sätze wie, ach, hätte ich doch. Wissen Sie, ich habe es ja schon besser gewusst und wir haben es trotzdem nicht hingebracht. Ist es so? Und wir bräuchten einen Retter, der es fertigbringt, dass das Gute, was wir erkannt haben, tatsächlich auch zur Umsetzung kommt. Wir bräuchten jemanden, der stark genug ist, uns so zu unterstützen, dass wir tatsächlich diesen guten Plan in unserem Leben realisieren. Und deshalb war es nötig, dass Gott uns seinen Retter Jesus Christus gesandt hat, weil wir es alleine nicht hingebracht haben. Und ich so oft aus meinem Leben dieses Gebet kenne: Gott, sei mir Sünder, gnädig. Liebe Freunde, wir haben es nicht verdient. Auf der Ebene können wir mit Gott nicht wirtschaften. Sondern was wir brauchen ist dieses Beschenktwerden von seiner Liebe und von seiner Vergebung. Wir brauchen immer dann einen Retter, wenn wir von Gott enttäuscht sind. Kann man von Gott enttäuscht sein? Oh ja, kann man. Das war wahrscheinlich einer der besten Freunde von Jesus. Sein Name ist Petrus. Der ging in die Geschichte ein. Wenn irgendeiner ein echter, treuer Freund war, dann war das Petrus. Wenn es irgendwas durchzukämpfen war, war Petrus der Erste, der da war und den Kopf hingehalten hat. Er war der Einzige, der das Schwert gezogen hat, um Jesus zu verteidigen. Wenn du Petrus gefragt hättest, Petrus, ist mit dir und Jesus, ist mit dir und Gott alles in Ordnung, dann hätte er mit dem Brustton der Überzeugung gesagt, ey, es gibt keinen Besseren wie mich. Diese Nachfolger Jesu hatten mal eine Debatte, wer ist der Größte? Soll ich dir sagen, wer sich ganz oben in die Pool-Position geschoben hat? Genau. Petrus war sich sicher, wenn überhaupt, dann ich. Kein Problem. Eigentlich war alles in Ordnung. Sein Traum war, mit Gott irgendwie zu herrschen. So, wenn Jesus so das Reich übernimmt, ich nehme den Außenministerposten. Da war er sich schon ganz sicher. Und dann erlebte die größte Enttäuschung seines Lebens. Gott benimmt sich überhaupt nicht so, wie er das erwartet hat. Dieser Gott stirbt elendig. Seine Träume sterben mit diesem Gott, der sich ans Kreuz nageln lässt. Der sich windelweich prügeln lässt. Der von den Peitschenhieben zerrissen wird. So hatte er sich das nicht vorgestellt. Das war nicht der Gott, dem er dienen wollte. Das war nicht der strahlende Sieger, der über allem herrscht und alles im Griff hat, sondern das war ein elendiger, jämmerlicher Gott, den sie am Ende sogar ins Grab tragen. Und bei Petrus brachen seine Träume zusammen. Hey, so einen Gott brauche ich nicht, so einen will ich nicht. Gott, du hast meine Erwartungen nicht erfüllt. Ich erlebe das immer wieder, dass Christen mir das erzählen und sagen, wissen Sie, ich hatte mal so einen Traum, ich dachte, Gott würde so und so handeln. Eine Frau sagt zu mir, wissen Sie, ich habe gedacht, Gott hat einen Ehemann für mich vorbereitet. Und schauen Sie mich an, ich bin schon so alt und ich habe immer noch keinen Mann. Und irgendwann habe ich gesagt, Gott, du kannst mich mal. Du gibst mir nicht, was ich wirklich wünsche und brauche. Da steht ein Mann da und der hat zwei kleine Kinder, 36 Jahre alt, und die Frau stirbt an Krebs mit 34. Und er sagt zu mir, wissen Sie was, da habe ich meinen Glauben am Nagel gehängt. Weil so habe ich mir das nicht vorgestellt. Ich habe Pastoren getroffen, die haben ihren Job als Pastoren an den Nagel gehängt, weil sie gesagt haben, Gott, ich hatte eine andere Erwartung. Ich dachte, das muss anders laufen. Wir sind von Gott enttäuscht. Weil irgendwie haben wir geträumt, dass er das anders machen müsste. Stimmt's? Meine Frau sagt zu mir, ich habe für meinen Mann gebetet. Und ich habe gebetet, dass Gott ihn heilt. Aber er ist gestorben. Und jetzt bin ich Witwe und ich bin ganz allein. Und ich habe gesagt, Gott, ich verfluch dich. Und ich dachte, genau. Spätestens dann brauchst du einen Retter, stimmt's? Das Verrückte ist, wenn wir von Gott enttäuscht sind, ist Gott von uns nicht enttäuscht. Das Unglaubliche ist, dass Gott uns immer noch liebt. Und dass er hinter uns hergeht. Weil er weiß eine Geschichte für alle, die von Gott enttäuscht wurden. Wisst ihr, was passiert, wenn wir uns von Gott abwenden? Wir wenden uns unserem alten Leben zu und versuchen, die Sinnerfüllung, die wir bei Gott hatten, jetzt durch irgendwas anderes in unser Leben zurückzuholen. Und wisst ihr, was der verrückte Erfahrungsschatz ist? Es funktioniert nicht. Du wirst nicht mehr in deinem alten Leben glücklich. Egal, was du probierst, du wirst nicht mehr glücklich. Und ganz tief im Herzen hast du eine Sehnsucht, nämlich welche? Dass Gott sich dir irgendwie nochmal offenbaren würde. Und dass Gott hinter dir herrennt. Und genau das passiert bei Petrus. Er war zurückgegangen in sein Geschäft als Fischer, das konnte er, dachte er wenigstens. Und er wollte Fische fangen und er merkt, er fängt nicht einen einzigen. Es war wie abgeschnitten. Egal, was er probierte, das Leben kam einfach nicht in der Qualität zurück. Und dann erlebt er, wie Jesus am Ufer steht und ihn ruft. Und wissen Sie, was mich an Jesus so fasziniert, wenn wir ihm den Rücken gekehrt haben, wenn wir, weil wir seine Pläne nicht verstanden haben, gesagt haben, wir wollen mit dir nichts zu tun haben. Er fragt uns eine einzige Frage. Hast du mich lieb? Mehr nicht. Es kommt keine Anklage, es kommt keine Verdammnis, sondern alles, was er dich fragt, ist, hast du mich lieb? Mehr nicht. Egal, was du verrissen hast, Gott fragt dich nur, hast du mich lieb? Und Petrus sagt, und das gefällt mir, er sagt, Herr, du weißt alle Dinge, aber du weißt auch, neben all den Dingen, die ich falsch gemacht habe, du weißt auch, dass ich dich lieb habe. Wer ist derjenige, der die größte Predigt hält, die je gehalten wurde? Petrus. Wer ist derjenige, der die erste Gemeinde baut mit allen Zeichen und Wundern, die es gibt? Petrus. Wer ist derjenige, der das Evangelium zu den Heiden bringt? Petrus. Das finde ich gewaltig. Der absolut das Ding verrissen hat, der alles in die Grütze getreten hat, was man nur treten kann, ist derjenige, der, als er begreift, dass er immer noch geliebt ist, in alles eingesetzt wird, was geht. Das ist unglaublich. Verstehst du das? Wenn du an dir selbst verzweifelt bist, wenn du an Gott verzweifelt bist, dann brauchst du diesen Retter, der zu dir sagt, ich liebe dich trotzdem. Und ich höre nicht auf, so lange hinter dir herzulaufen, bis du diese Liebe begreifst. Freunde, denn das, was wir suchen, das, was uns wirklich, wirklich befähigt zu leben, das können wir nur von Gott bekommen. Ich schließe mit einer Erfahrung aus meinem Leben. Da war ich so um 14, 15 rum. Mein Papa war todkrank. Das Geschäft war den Bach runtergegangen. Die Finanzen waren den Bach runtergegangen. Wir als Familie lebten noch aus den Ersparnissen und versuchten uns irgendwie über Wasser zu halten. Die Zeit war schwierig. Für mich selber auch, weil wir nicht wussten, wo geht's hin. Wenn man in der Pubertät ist, sowieso zweimal nicht. Und wir sollten einen Wandertag machen. Weiß einer von Ihnen noch, was Wandertage sind? Furchtbar. Völlig sinnlos, irgendwie die Botanik platt treten und so. Also okay. Und die Sache ist, man muss irgendwas zu essen mitnehmen. Also guckte ich in unseren Schrank und es waren noch zwei Scheiben Brot da und im Kühlschrank war noch eine Salamischeibe. Und irgendwie habe ich dann die beiden Brote zusammen und die Salamischeibe dazwischen aus dem Wasserhahn, das Leitungswasser in irgendeine Flasche abgefüllt und dann ging es los. So weit so schlecht oder so weit so gut. Am Ende dieser Wanderung trafen wir uns auf so einem Wanderparkplatz. Da sind immer so Pseudobänke und Tische und so. Ne? Also nicht gekonnt und auch nicht richtig gewollt, aber immerhin steht da irgendwas. Und wir sammelten uns da drum. Und wie das der böse Zufall wollte, hatte ich eine Mädchengruppe erwischt und saß als einziger Junge bei diesen ganzen Mädels. Und es war schon peinlich genug, aber jetzt kam das Peinliche eigentlich erst. Mit Mal sagt eine von diesen, das gibt's ja immer, ne? Unter Mädels gibt's immer so ein paar Königinnen und die wissen, wie es geht und der Rest als Hofstaat gruppiert sich so drumherum und das war so da auch, ja? Und sie war wirklich, sah auch nicht so schlecht aus. Ich weiß gar nicht, ob ich intuitiv mich deswegen, nein. Warum auch immer ich da gesessen habe, ich saß auf jeden Fall da und die sagt plötzlich, also wisst ihr, ich habe eine tolle Idee. Wir packen jetzt alle raus, was wir im Rucksack haben und packen das auf den Tisch und dann nehmen wir uns alle von jedem und jeder beteiligt sich. Und ich dachte, das ist keine gute Idee. Das ist eine blöde Idee. Und sie ist auch elend peinlich. Aber bevor ich irgendwas sagen konnte, fingen die anderen schon an, ihr Zeug aufzupacken und der Tisch, also wenn Mädchen auf eine Wanderung gehen, ja, Hammer! Da gab es Torte und Muffins und weiße Schokolade und hey, alle Salate, die man sich vorstellen kann und Buletten und was die immer alles mitgeschleppt hatten. Hammer! Und jetzt kam ich da irgendwie aus dem Rucksack da mit meiner mehr oder weniger komischen Salamischeibe und packte das irgendwie so da so auf den Rand und sie sah das. Und bis heute liebe ich sie deswegen. Da sagt das Mädel plötzlich, oh wow, ich stehe auf Salamibrot. Und der Nachmittag war gerettet. Die nahm die Salamischeibe, schnitt sich die Hälfte davon ab. Hey, und jetzt hatte ich ja welche Berechtigung? Ich durfte von allem nehmen. Das hätten sie nicht sagen sollen. Ich hatte keine Skrupel. Ich wusste nicht, dass man aus Anstand das letzte Stück liegen lassen muss. Ist mir ganz egal. Ich hatte meinen besten Nachmittag seit langem. Und ging nach Hause und dachte, hey, Wandertage muss man öfter einführen, ja? Jahre später habe ich begriffen, was da passiert ist. Haben Sie gewusst, dass Gott mit Ihnen und mir dasselbe machen will? Irgendwann kommt Gott zu uns und sagt, hey, ich würde so gerne mit dir ein Bündnis eingehen. Ich bringe, was ich habe und du bringst, was du hast. Und wenn du einmal in deinem Leben clever bist, dann begreifst du die Chance der Stunde, und sagst, wenn ich jemals im Leben wirklich einen guten Schnitt machen werde, dann, wenn ich diese Entscheidung treffe und sage, Gott, das ist der beste Deal überhaupt. Natürlich schließe ich einen Bund mit dir. Ich wäre ja mit dem Klammerbeutel gepudert, wenn ich das nicht machen würde. Mann, Gott bringt seinen Teil und ich bring meinen Teil. Und wir sind gleichberechtigte Partner. Ja, hör mal, verstehst du, was da passiert? Das ist genau wie an diesem Tisch. Der Tisch ist voll und du bringst deine alte Salamischeibe, mehr nicht, weil mehr hast du sowieso nicht. Und Gott sagt, nimm alles, was du willst. Und dann gibt es Menschen, die sagen, nee, du kriegst meine Salamischeibe aber nicht. Kannst du dir vorstellen, wie blöd das ist? Nein, Gott, du kriegst mein kaputtes Leben nicht, das behalte ich für mich. Ey, Freunde, Gott braucht unsere Salamischeibe nicht, aber wir brauchen seinen gedeckten Tisch der Segnung. Das ist doch die Wahrheit. Ja, hier liegt der Punkt. Und wenn du das nicht verstehst, dann suchst du dir dein Leben lang irgendwo irgendwas und wunderst dich, dass du am gedeckten Tisch verhungerst. Nicht, weil Gott das wollte. Liebe Freunde, sondern weil wir nicht begriffen haben, dass wir einen Retter haben, der gekommen ist, um uns zu beschenken und uns heil zu machen und uns reich zu machen. Überleg, was am Tisch Gottes alles da ist. Du wünschst dir dein Leben lang Vergebung und Gott sagt, ich habe genug davon. Du wünschst dir diesen Frieden und Gott sagt, ich habe genug. Du wünschst dir dieses Bewusstsein, Kind Gottes zu sein und Gott sagt, genau das ist, was ich dir geben will. Du wünschst dir dieses Bewusstsein, jemanden zu haben, der für dich sorgt und Gott sagt, ich will dein Versorger sein. Du sehnst dich danach, heil zu werden, innerlich wie äußerlich und Gott sagt, ich bin dein Heiler, wenn du willst. Ich bin dein Hirte. Ich bin dein Tröster. Ich bin für dich Ewigkeit, wenn du willst. Ich bin der dich weder verlässt, noch versäumt, noch jemals zu spät kommt. Ich bin alles, was du brauchst. Und wenn Gott dir dieses Angebot macht, und genau das macht er in Jesus Christus, deswegen sagte Jesus, ich bin gekommen, dass du dieses Leben und Leben im Überfluss hast. Und wenn er dir das Angebot macht, weißt du, was du tun solltest? Du solltest mit wehenden Fahnen dein altes Salamibrot auf den Tisch packen und sagen, Herr, nimm all meinen Krempel, aber alles, was ich will, ist, alles zu holen, was du hast. Freunde, hier liegt doch der Punkt. Ich schließe mit diesem Satz, denn im Psalm 23 steht, der hat mich immer fasziniert. Letzter Satz, wissen Sie, was da steht? Psalm 23, letzter Satz. Da steht, Güte und Barmherzigkeit werden mir folgen mein Leben lang. Steht da aber gar nicht. Sondern die hebräischen Freaks, die Fachleute sagen, da steht was anderes. Das Wort, das für folgen dasteht, kommt aus der Kriegssprache und müsste wörtlich verfolgen heißen. Und jetzt sagen sie den Satz nochmal. Güte und Barmherzigkeit verfolgen mich mein Leben lang. Wissen Sie, wer da hinter Ihnen herrennt? Der lebendige Gott, der uns in Jesus alles schenken will. Der rennt hinter Ihnen her. Er verfolgt Sie. Wissen Sie, was Sie tun müssen, damit Güte und Barmherzigkeit bei Ihnen ankommt? Sie müssen stehen bleiben und sich zu ihm umdrehen. Solange du von der Liebe Gottes wegrennst, kann er dir nichts geben. Was du tun musst, ist, du musst stehen bleiben und du musst dich umdrehen und sagen, Herr, ich habe eine Menge Platz. Du kannst eine Menge Segen bei mir lagern. Ja? Ist es so? Das darfst du zugeben. Wenn du ein rumänischer Zollbeamter wirst, wer würdest du sagen, ich habe auch noch große Taschen. Ja? Das habe ich gelernt. Was will Gott dir damit sagen heute Abend? Wenn du glücklich werden willst, brauchst du diesen Retter. Der Retter ist immer ein Gebet weit entfernt. Du musst zu ihm rufen. Du musst ihm sagen, Gott, ich brauche dich. Und wenn du von Jesus weggelaufen bist, musst du stehen bleiben. Und du musst dich ihm neu zuwenden und sagen, Jesus, begegne mir neu und kümmere dich um mich. Dieses Gebet kannst du nur alleine beten. Das kann niemand für dich machen. Den Retter rufen kannst du nur alleine. Aber das Unglaubliche ist, er kommt. Woran merkst du, dass der Retter bei dir ist? Ganz simpel. Woran merkt ein Kind, dass der Papa bei ihm ist? Woran merkst du das als Kind? Papa gibt dir seine Hand und du spürst seine Nähe, seine Wärme, seinen Frieden, seine Sicherheit, die Geborgenheit. Genau, und das passiert, wenn du Jesus bittest, in dein Leben zu kommen. Genau dasselbe passiert. Plötzlich weißt du, dass du weißt, dass du weißt, dass du weißt, dass du ein Kind Gottes bist. Und Gott angefangen hat, dein Leben in seine Hand zu nehmen und dich wirklich gut zu führen. Du musst dem Retter ein Zeichen geben heute Abend und sagen, Jesus, komm auch zu mir. Was machst du, indem du betest? Gebet heißt, ich rede zu diesem wunderbaren Gott und er hört mich. Ich lade euch ein, ich lade sie ein, so mit mir zu beten. Vielleicht machen sie das auch so, wenn sie dieses Bedürfnis empfinden, wirklich Gott in ihr Leben bewusst zu bitten. Nehmen sie doch, wie bei dieser Rettung, wenn man draußen schwimmt, nehmen Sie doch Ihre rechte Hand und strecken Sie sie zu Gott empor und sagen, Gott, ich möchte, dass du anfängst, mein Leben neu in deine Hand zu nehmen. Ich möchte, dass du beginnst, die Situation in meinem Leben als der Retter neu zu gestalten. Ich wünsche mir, dass du kommst und dass du anfängst, dich um mein Leben zu kümmern. Gott, ich will dir mein Herz geben. Ich will dich bitten, in alle Bereiche meines Lebens hineinzukommen. Ich brauche dich als den Retter, der wirklich kommt und die Sachen neu macht. Und Gott lädt dich ein. Und ich lade dich ein. Nimm die Sehnsucht deines Herzens in deine Hand und streck Gott deinen Arm entgegen. Sag, Herr, hier bin ich. Ich gebe dir ein Zeichen. Ich gebe dir ein Zeichen meines Herzens und ich sage, ich will dich, ich brauche dich. Komm zu mir, Herr. Komm mit deinem wunderbaren Frieden. Komm mit deiner Vergebung. Komm mit deiner heilenden Kraft in mein Leben. Gott, nimm mein zerbrochenes Herz in deine Hand und heil es. Nimm mal deinen Glauben zusammen. Heute ist der Moment, wo Gott dich ruft, wo du seine Stimme gehört hast. Genieß die Gegenwart Gottes hier, aber nutze auch deine Chance. Ich lade dich ein, nimm deine Hand, gib Gott ein Zeichen. Und ich bete für dich. Jesus, du hast gesagt, wenn wir dein Wort hören und wenn wir dir anfangen zu glauben, dann kommst du zu uns. Du überwindest jedes Hindernis. Du überwindest jeden Zweifel, jede Angst. Du überwindest jede Sünde, jede Schuld. Du überwindest, Herr, unseren Stolz. Und du berührst uns mit deiner Liebe. Und du gibst uns die Gewissheit, dass jeder, der zu dir kommt,
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Bevor du bist zur Welt gekommen, wusste Gott es schon, dass es dich einmal geben wird. Und dass du heute lebst, hat Gott, dein Schöpfer, so gewollt, weil er dich wie ein Vater liebt. Mit schöpferischer Weisheit hat dich der Herr gemacht. Er gab von allem dir genug, damit du deinen Körper, den Verstand und deine Kraft allein zu seiner Ehre nutzt. Gott hat das Beste mit dir geplant. Er will zum Himmelsziel dich bringen. Ob deine Wünsche sich erfüllen oder manches bleibt untersagt, sag ja und lass dich führen. Verschwende nicht dein Leben für die Lüste dieser Welt. Dazu hat Gott dich nicht bestimmt. Leb jeden Tag, so wie es Jesus, deinem Herrn, gefällt, und richte deinen Blick aufs Ziel. Vater, der du dieses Kind in diese Welt schicktest, der du am Ziel stehen wirst, um es zu empfangen, wir bitten dich, segne es, dass es auf seinen Wegen deine Kraft und Liebe spürt, denn du hast das Beste mit ihm geplant. Du willst zum Himmelsziel ihn bringen. Ob seine Wünsche sich erfüllen oder manches bleibt untersagt, deine Weisheit.

Paulus aber sah den Hohen Rat an und sprach, Ihr Männer, liebe Brüder, ich bin mit allem guten Gewissen gewandelt vor Gott bis auf diesen Tag. Der hohe Priester Ananias aber befahl denen, die um ihn standen, dass sie ihn auf den Mund schlügen. Da sprach Paulus zu ihm, Gott wird dich schlagen, du getünchte Wand. Sitzest du, mich zu richten nach dem Gesetz, und heißt mich schlagen wider das Gesetz? Die aber umherstanden sprachen, schießt du den hohen Priester Gottes? Und Paulus sprach, liebe Brüder, ich wusste es nicht, dass er hoher Priester ist. Denn es steht geschrieben, den Obersten deines Volkes sollst du nicht schmähen. Da aber Paulus wusste, dass ein Teil Sadduzäer war und der andere Teil Pharisäer, rief er im Rat, Ihr Männer, liebe Brüder, ich bin ein Pharisäer und eines Pharisäers Sohn. Ich werde angeklagt um der Hoffnung und um der Auferstehung der Toten willen. Da er aber das sagte, ward eine Zwietracht unter den Pharisäern und Sadduzäern, und die Versammlung spaltete sich. Denn die Sadduzäer sagen, es gebe keine Auferstehung, noch einen Engel, noch einen Geist. Die Pharisäer aber lehren das alles. Es ward aber ein großes Geschrei, und etliche Schriftgelehrte von der Pharisäerpartei standen auf, stritten und sprachen, wir finden nichts Arges an diesem Menschen, vielleicht hat doch ein Geist oder ein Engel mit ihm geredet. Da aber die Zwietracht groß ward, fürchtete der oberste Hauptmann, sie möchten Paulus zerreißen, und hieß das Kriegsvolk hinabgehen und ihn von ihnen reißen und in die Burg führen. In der folgenden Nacht aber stand der Herr bei ihm und sprach, sei getrost. Denn wie du für mich Zeuge warst in Jerusalem, so musst du auch in Rom Zeuge sein. Als es aber Tag ward, taten sich etliche Juden zusammen und verschworen sich, weder zu essen noch zu trinken, bis dass sie Paulus getötet hätten. Ihre aber waren mehr als 40, die solchen Bund machten. Die traten zu den hohen Priestern und Ältesten und sprachen, wir haben uns hart verschworen, nichts zu essen, bis wir Paulus getötet haben. So wirkt nun ihr mit dem Hohen Rat bei dem Oberhauptmann dahin, dass er ihn zu euch herunterführe, als wolltet ihr ihn besser verhören. Wir aber sind bereit, ihn zu töten, ehe denn er vor euch kommt. Da aber des Paulus Schwestersohn von dem Anschlag hörte, ging er hin und kam in die Burg und berichtete es Paulus. Paulus aber rief zu sich einen von den Hauptleuten und sprach, diesen Jüngling führe hin zu dem Oberhauptmann, denn er hat ihm etwas zu sagen. Der nahm ihn und führte ihn zu dem Oberhauptmann und sprach, der Gefangene Paulus rief mich zu sich und bat mich, diesen Jüngling zu dir zu führen, der dir etwas zu sagen habe. Da nahm ihn der Oberhauptmann bei der Hand und trat beiseite und fragte ihn, was ist's, das du mir zu sagen hast? Er aber sprach, die Juden sind eins geworden, dich zu bitten, dass du morgen Paulus vor den Hohen Rat hinunterbringen lassest, als wollten sie ihn besser verhören. Du aber traue ihnen nicht, denn es lauern auf ihn mehr als 40 Männer von ihnen, die haben sich verschworen, weder zu essen noch zu trinken, bis sie ihn getötet hätten, und sind jetzt bereit und warten auf deine Zusage. Da ließ der Oberhauptmann den Jüngling von sich und gebot ihm, niemand zu sagen, dass er ihm solches eröffnet hätte. Und der Oberhauptmann rief zu sich zwei Hauptleute und sprach, rüstet 200 Kriegsknechte, dass sie nach Caesarea ziehen, und 70 Reiter und 200 Schützen auf die dritte Stunde der Nacht, und haltet Tiere bereit, dass sie Paulus draufsetzen und bringen ihn wohlbewahrt zu Felix, dem Landpfleger. Und schrieb einen Brief, der lautete so, Claudius Lysias, dem edlen Landpfleger Felix, Gruß zuvor. Diesen Mann hatten die Juden gegriffen und wollten ihn töten. Da kam ich mit dem Kriegsvolk dazu und riss ihn von ihnen, als ich erfuhr, dass er ein römischer Bürger ist. Da ich aber erkunden wollte die Ursache, um deretwillen sie ihn beschuldigten, führte ich ihn hinunter vor ihren hohen Rat. Da fand ich, dass er beschuldigt ward, wegen Fragen ihres Gesetzes, aber keine Anklage gegen sich hatte, des Todes oder des Gefängnisses wird. Und da vor mich kam, dass etliche auf ihn lauerten, sandte ich ihn alsbald zu dir und wies auch die Kläger an, dass sie vor dir sagten, was sie wider ihn hätten. Die Kriegsknechte, wie ihnen befohlen war, nahmen Paulus und führten ihn bei der Nacht nach Antipatris. Des anderen Tages aber ließen sie die Reiter mit ihm ziehen und kehrten wieder in die Burg zurück.
Als aber jene nach Caesarea kamen, übergaben sie den Brief dem Landpfleger und überantworteten ihm auch Paulus. Da der Landpfleger den Brief las, fragte er, aus welchem Lande er wäre. Und da er erfuhr, dass er aus Cilizien wäre, sprach er, ich will dich verhören, wenn deine Verkläger auch da sind, und hieß ihn verwahren in dem Palast des Herodes. Nach 5 Tagen zog hinab der hohe Priester Ananias mit einigen Ältesten und mit dem Anwalt Tertullus. Die erschienen vor dem Landpfleger wieder Paulus. Als der aber herbeigerufen ward, fing Tertullus an, ihn zu verklagen und sprach, dass wir in großem Frieden leben unter dir und viel Wohltaten diesem Volk widerfahren durch deine Fürsorge, edelster Felix, das erkennen wir an alle Wege und allenthalben mit aller Dankbarkeit. Auf dass ich dich aber nicht zu lange aufhalte, bitte ich dich, du wollest uns in Kürze hören nach deiner Geneigtheit. Wir haben diesen Mann erfunden als eine Pest und als einen, der Aufruhr erregt unter allen Juden auf dem ganzen Erdboden und als einen Anführer der Sekte der Nazarener. Er hat auch versucht, den Tempel zu entweihen. Ihn haben wir gegriffen und wollten ihn richten nach unserem Gesetz, aber Lysias, der Oberhauptmann, kam dazu und führte ihn mit großer Gewalt aus unseren Händen und hieß seine Ankläge zu dir kommen. Wenn du ihn verhörst, kannst du selbst das alles von ihm erkunden, weswegen wir ihn verklagen. Die Juden aber redeten auch dazu und sprachen, es verhielte sich so. Paulus aber, als ihm der Landpfleger winkte zu reden, antwortete, weil ich weiß, dass du in diesem Volk nun viele Jahre Richter bist, will ich unerschrocken mich verantworten. Du kannst erfahren, dass es nicht mehr als 12 Tage sind, dass ich bin hinauf nach Jerusalem gekommen anzubeten. Und sie haben mich weder im Tempel, noch in den Synagogen, noch in der Stadt gefunden, mit jemand streiten oder einen Aufruhr machen im Volk. Sie können dir auch nicht beweisen, dessen sie mich verklagen. Das bekenne ich dir aber, dass ich nach der Lehre, die sie eine Sekte heißen, dem Gott meiner Väter so diene, dass ich glaube allem, was geschrieben steht im Gesetz und in den Propheten, und habe die Hoffnung zu Gott, auf welche auch sie selbst warten, nämlich, dass es geben wird eine Auferstehung der Gerechten und Ungerechten. Dabei übe ich mich, zu haben ein unverletzt Gewissen allenthalben gegen Gott und die Menschen. Nach mehreren Jahren aber bin ich gekommen, um Almosen für mein Volk zu bringen und zu opfern. Dabei haben mich, wie ich mich gereinigt hatte im Tempel ohne allen Lärm und Getümmel, etliche Juden aus der Landschaft Asien gefunden, welche sollten hier sein vor dir und mich verklagen, wenn sie etwas wider mich hätten. Oder lass diese hier selbst sagen, was für ein Unrecht sie gefunden haben, als ich stand vor dem Hohen Rat. Es wäre denn dies eine Wort, da ich unter ihnen stand und rief, um der Auferstehung der Toten willen, werde ich von euch heute angeklagt. Felix aber zog sie hin, denn er wusste gar wohl um diese Lehre und sprach, wenn Lysias, der Oberhauptmann, herabkommt, so will ich eure Sache entscheiden. Ihr befahl aber dem Hauptmann, Paulus gefangen zu halten, doch in leichtem Gewahrsam, und dass er niemand von den Seinen wehrte, ihm zu dienen. Nach etlichen Tagen aber kam Felix mit Drusilla, seiner Frau, die eine Jüdin war, und ließ Paulus kommen und hörte ihn über den Glauben an Christus Jesus. Da aber Paulus redete von Gerechtigkeit und Enthaltsamkeit und von dem zukünftigen Gericht, erschrak Felix und antwortete, »Gehe hin für diesmal, wenn ich gelegene Zeit habe, will ich dich widerrufen lassen.« Er hoffte aber daneben, dass ihm von Paulus sollte Geld gegeben werden, darum ließ er ihn auch oft kommen und besprach sich mit ihm. Als aber 2 Jahre um waren, kam Portius Festus an des Felix statt. Felix aber wollte den Juden eine Gunst erzeigen und ließ Paulus gefangen zurück. Als nun Festus ins Land gekommen war, zog er nach 3 Tagen hinauf von Caesarea nach Jerusalem. Da erschienen vor ihm die hohen Priester und die Vornehmsten der Juden wieder Paulus und drangen in ihn und baten ihm um die Gunst wider ihn, dass er ihn kommen ließe nach Jerusalem und wollten ihm einen Hinterhalt legen, auf dass sie ihn unterwegs umbrächten. Da antwortete Festus, Paulus bleibe in Gewahrsam zu Caesarea, er selber aber würde in kurzem wieder dahin ziehen. Welche nun unter euch, sprach er, Macht haben, die lasset mit hinabziehen und den Mann verklagen, wenn etwas Unrechtes an ihm ist.
Nachdem aber Festus bei ihnen nicht mehr als 8 oder 10 Tage gewesen war, zog er hinab nach Caesarea. Und des anderen Tages setzte er sich auf den Richterstuhl und hieß Paulus holen. Als der aber vor ihn kam, traten um ihn her die Juden, die von Jerusalem herabgekommen waren, und brachten viele und schwere Klagen vor, welche sie nicht konnten beweisen, da Paulus sich verantwortete und sagte, »Ich habe weder an der Juden Gesetz noch an dem Tempel noch an dem Kaiser mich versündigt.« Festus aber wollte den Juden eine Gunst erzeigen und antwortete Paulus und sprach, »Willst du hinauf nach Jerusalem und daselbst über diese Sache dich vor mir richten lassen?« Paulus aber sprach, »Ich stehe vor des Kaisers Gericht, da muss ich gerichtet werden. Den Juden habe ich kein Unrecht getan, wie auch du aufs Beste weißt. Habe ich aber Unrecht getan und des Todes wert gehandelt, so weigere ich mich nicht zu sterben. Ist aber nichts an dem, dessen sie mich verklagen, so darf mich auch niemand ihnen preisgeben. Ich berufe mich auf den Kaiser.« Da besprach sich Festus mit seinen Ratgebern und antwortete, »Auf den Kaiser hast du dich berufen, zum Kaiser sollst du ziehen.« Aber nach etlichen Tagen kamen der König Agrippa und Bernice nach Caesarea Festus zu begrüßen. Und als sie etliche Tage daselbst gewesen waren, legte Festus dem König die Sache des Paulus vor und sprach, »Es ist ein Mann von Felix zurückgelassen als Gefangener, um welches Willen die hohen Priester und Ältesten der Juden vor mir erschienen, als ich zu Jerusalem war, und baten, ich sollte ihn richten lassen. Denen antwortete ich, es ist der Römerweise nicht, dass ein Mensch preisgegeben werde, ehe denn der Verklagte seinen Klägern gegenüberstand und Gelegenheit hatte, sich auf die Anklage zu verantworten. Als sie aber hier zusammenkamen, machte ich keinen Aufschub und hielt des anderen Tages Gericht und hieß den Mann vorführen. Und als seine Verkläger auftraten, brachten sie der schlimmen Klagen keine vor, die ich erwartete. Sie hatten aber etliche Streitfragen wider ihn von ihrem Glauben und von einem verstorbenen Jesus, von welchem Paulus sagte, er lebe. Da ich aber mich auf die Frage nicht verstand, sprach ich, ob er wollte nach Jerusalem reisen und daselbst sich darüber lassen richten. Da aber Paulus sich darauf berief, dass er für des Kaisers Entscheidung im Gewahrsam behalten werde, hieß ich ihn behalten, bis dass ich ihn zum Kaiser sende. Agrippa aber sprach zu Festus, ich möchte den Menschen auch gerne hören. Er aber sprach, morgen sollst du ihn hören. Und am anderen Tage kamen Agrippa und Bernice mit großem Gepränge und gingen in das Richthaus mit den Hauptleuten und vornehmsten Männern der Stadt. Und da es Festus befahl, ward Paulus gebracht. Und Festus sprach, König Agrippa und alle ihr Männer, die ihr mit uns hier seid, da sehet ihr den, um welchen mich die ganze Menge der Juden angegangen hat, zu Jerusalem und auch hier, und schrien, er dürfe nicht länger leben. Ich aber, da ich erkannte, dass er nichts getan hatte, was des Todes wert sei, und er auch selber sich auf den Kaiser berief, habe ich beschlossen, ihn dorthin zu senden. Etwas Gewisses aber habe ich über ihn nicht, dass ich meinem Herrn schreibe. Darum habe ich ihn lassen herbringen vor euch, allermeist aber vor dich, König Agrippa, auf dass ich nach geschehenem Verhör etwas habe, was ich schreiben kann. Denn es erscheint mir unsinnig, einen Gefangenen zu schicken und keine Beschuldigung wider ihn anzuzeigen. Agrippa aber sprach zu Paulus, es ist dir erlaubt, für dich zu reden. Da reckte Paulus die Hand aus und verantwortete sich. Es ist mir sehr lieb, König Agrippa, dass ich mich heute vor dir verantworten soll über alles, dessen ich von den Juden beschuldigt werde. Allermeist, weil du kundig bist aller Sitten und Fragen der Juden. Darum bitte ich, du wollest mich geduldig hören. Zwar mein Leben von Jugend auf, wie ich es von Anfang an unter meinem Volk und in Jerusalem zugebracht habe, ist allen Juden bekannt, die mich von früher kennen, wenn sie es wollten bezeugen. Denn nach der allerstrengsten Sekte unseres Glaubens habe ich gelebt als Pharisäer. Und nun stehe ich und werde angeklagt wegen der Hoffnung auf die Verheißung, die gegeben ist von Gott unseren Vätern, und zu welcher hoffen zu kommen die 12 Stämme der unseren mit unablässigem Gottesdienst Tag und Nacht. Dieser Hoffnung halben werde ich, o König, von den Juden beschuldigt. Warum wird das für unglaublich bei euch geachtet, dass Gott Tote auferweckt?
Zwar meinte auch ich bei mir selbst, ich müsste viel zuwider tun dem Namen Jesu von Nazareth, wie ich denn auch zu Jerusalem getan habe, wo ich viele Heilige ins Gefängnis brachte, wozu ich Vollmacht von den hohen Priestern empfangen hatte. Und wenn sie getötet wurden, half ich das Urteil sprechen. Und in allen Synagogen peinigte ich sie oft und zwang sie zu lästern und war überaus unsinnig auf sie, verfolgte sie auch bis in die fremden Städte. Und als ich nach Damaskus reiste mit Vollmacht und Befehl von den hohen Priestern, sah ich mitten am Tage, o König, auf dem Wege ein Licht vom Himmel, heller als der Sonne Glanz, das mich und die mit mir reisten umleuchtete. Als wir aber alle zur Erde niederfielen, hörte ich eine Stimme reden zu mir, die sprach auf Hebräisch: Saul, Saul, was verfolgst du mich? Es wird dir schwer sein, wieder den Stachel zu löcken. Ich aber sprach: Herr, wer bist du? Der Herr sprach: Ich bin Jesus, den du verfolgst. Aber stehe auf und tritt auf deine Füße, denn dazu bin ich dir erschienen, dass ich dich verordne zum Dienst und Zeugen dessen, was du von mir gesehen hast und was ich dir noch will erscheinen lassen. Und ich will dich erretten von dem Volk und von den Heiden, unter welche ich dich sende, aufzutun ihre Augen, dass sie sich bekehren von der Finsternis zu dem Licht und von der Gewalt des Satans zu Gott, um zu empfangen Vergebung der Sünden und das Erbteil samt denen, die geheiligt sind durch den Glauben an mich. Daher, König Agrippa, war ich der himmlischen Erscheinung nicht ungehorsam, sondern verkündigte zuerst denen zu Damaskus und zu Jerusalem und im ganzen jüdischen Land und auch den Heiden, dass sie Buße täten und sich bekehrten zu Gott und täten rechtschaffene Werke der Buße. Um deswillen haben mich die Juden im Tempel gegriffen und versuchten mich zu töten. Aber mit Gottes Hilfe stehe ich da bis auf diesen Tag und gebe Zeugnis den Kleinen und Großen und sage nichts, als was die Propheten und Mose gesagt haben, dass es geschehen sollte, dass der Christus sollte leiden und der Erste sein aus der Auferstehung von den Toten und verkündigen das Licht dem Volk und den Heiden. Da er aber solches zur Verantwortung vorbrachte, sprach Festus mit lauter Stimme: Paulus, du rasest. Das große Wissen macht dich rasend. Paulus aber sprach: Edler Festus, ich rase nicht, sondern ich rede wahre und vernünftige Worte. Denn der König weiß solches wohl, zu welchem ich freimütig rede. Denn ich achte, ihm sei dir keines verborgen, denn solches ist nicht im Winkel geschehen. Glaubst du, König Agrippa, den Propheten? Ich weiß, dass du glaubst. Agrippa aber sprach zu Paulus: Es fehlt nicht viel, du wirst mich noch bereden und mich zum Christen machen. Paulus aber sprach: Ich wünschte vor Gott, es fehle nun viel oder wenig, dass nicht allein du, sondern alle, die mich heute hören, solche würden wie ich bin, ausgenommen diese Fesseln. Da stand der König auf und der Landpfleger und Bernice und die mit ihnen saßen und gingen beiseite, redeten miteinander und sprachen: Dieser Mensch hat nichts getan, was des Todes oder der Fesseln wert sei. Agrippa aber sprach zu Festus: Dieser Mensch hätte können losgegeben werden, wenn er sich nicht auf den Kaiser berufen hätte.

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Ich habe meinen besten Anzug angezogen, meine goldene Uhr mit Kette und Siegelring, alles, was ich an Staat habe, damit sie sehen sollten, dass ich die Elsbeth keinen Lumpen zum Beistand mitbringe. Es war ein trüber Tag, und zwischendrein hat die Sonne wie mit Nadeln gestochen. Wie ich ans Dampfschiff komme, war die Elsbeth schon da mit ihrem Päckchen und wartete auf mich. Der Wind ging stark und das Wasser hoch, und ich guckte nach dem Wetterloch, und es schien mir nicht ganz geheuer zu sein. Dazu lag's mir wie Blei in den Gliedern, wie immer, wenn der Föhn oder ein Gewitter kommt. Der Steuermann dachte auch so wie ich und traute dem Wetter nicht und meinte, es könne heute am Ende was geben. Denn unser See ist, wie ich Ihnen sagte, sonst lampfromm. Aber wenn er böse ist, ist keiner in der ganzen Schweiz so böse wie er. Der Kapitän aber lachte und meinte zum Steuermann, »Ihr wollt wohl einen freien Tag haben, alter Freund. Habe nicht gedacht, dass ihr so ein Hasenfuß wärt.« Der Steuermann gab keine Antwort, aber er machte ein Gesicht, dass ich mein Lebtag nicht vergessen will. Uns beiden, der Elsbeth und mir, war es nämlich ums Weiterkommen zu tun, damit wir nicht zu spät kämen. Und so sagte sie nichts und ich nichts und dachte, es wird diesmal doch gut gehen. Da wurde geläutet, die Maschine fing an zu schaffen und bald waren wir mitten im See. Der Regen wurde immer dichter und bald sah man gar nicht mehr vor lauter Wolken. Da brach mit einem Mal, als wir dorthin kamen, wo aus dem freien Loch zwischen den Bergen her der Wind beikam, ein Sturm los, dass die Maschine stillstehen musste und wir ganz im Kreise herumgedreht wurden. Ich bin doch sonst ein starker Kerl, der was vertragen kann, aber das Herumdrehen ist mir so elend schlecht bekommen, dass mir es jetzt noch ganz übel wird, wenn ich daran denke. Und Elsbeth war's auch so. Denn wir wurden so hin und her geworfen, dass wir von einer Ecke in die andere flogen. Wir waren mit den anderen Passagieren unten. Oben hörten wir den Kapitän wettern und fluchen und die Matrosen schreien. Mit einem Male gab's einen harten Stoß und ich meinte, das müsse vom Auffahren herrühren. Von da an weiß weder ich noch die Elsbeth was. Nur das weiß ich, dass wir dann ans Ufer ruderten mit einem Boot. An meinem Sonntagsstart war kein guter Faden mehr. Die Elsbeth war ohnmächtig und wir mussten alles probieren, um sie wieder ins Leben zu bringen. Die Matrosen, der Steuermann, der Kapitän und die paar Passagiere standen herum. Aber das schöne Dampfschiff, das lag drunten im See. Das hatte seine Räder verloren und ein Leck bekommen und war dann langsam in die Tiefe gegangen. Und die Wellen gingen hoch und weit darüber. Der See ist gerade dort gruselig tief. Endlich sind wir ins nächste Dorf gekommen. Wenn man eben vom Tode errettet ist, da denkt man an nichts mehr als an Gott, Lob und Dank fürs Leben. Ich habe meine Kleidung und den Termin und alles vergessen und fast die Elsbeth,
denn ich wollte nur heim und meinen Leuten sagen, dass ich noch am Leben wäre. Aber da schaut mich die Elsbeth an, als wollte sie sagen, Rösli wird. Jetzt zeigt, dass ihr mich nicht verlassen wollt. Und da bin ich auf anderen Gedanken gekommen. Nun fiel es mir bei, wir müssten ja ins Gericht. Und da fiel mir was anderes bei, woran die Elsbeth nicht gedacht. Elsbeth, wo habt ihr das Testament? Frug ich sie besorgt. Da schaute sie mich an und plötzlich rief sie, in der Ledertasche, unten, im Dampfschiff. Aber das Dampfschiff lag drunten im See. Sie sprach kein Wort mehr. Wir legten sie auf ein Bett und ließen sie schlafen. Und ich dachte, du lässt sie hier und schickst einen Boten nach Hause, dass sie ruhig sind, und gehst in der Morgenfrühe über die Berge hinüber nach der Stadt. Wie ich des Morgens da war, meldete ich mich dem Richter und sagte ihm, was geschehen war. Der zuckte die Achseln und sagte mir, da ist wenig Hoffnung und wird nicht mehr viel helfen. Denn wenn die merken, dass das Testament im Wasser liegt, dann ist auch der Witwe ihre Sache ins Wasser gefallen. Und so geschah es auch. Als ich bei der Verhandlung das Testament nicht zeigen konnte, habe ich mich angeboten, einen Eid zu schwören, dass ich's gesehen und es dem Immen Friedli seine eigene Handschrift gewesen, aber die anderen sagten, sie wollten auch schwören, dass das Testament falsch sei. Da wurde die Sache vertagt und der Richter urteilte, es müsse noch die Elsbeth gehört werden und gefragt, ob sie schwören wolle. Ich ging heim und daheim war die Elsbeth bei meinen Leuten und wartete mit Schmerzen. Wie ich ihr aber erzählt habe, wie es stand, da sagte sie, Rösli wird, hab Dank für eure Liebe. Wenn es sein muss, will ich noch einmal hin nach dem Gericht und das Letzte versuchen. Aber grämen tue ich mich nicht und schwören tue ich auch nicht. Erst habe ich das Testament schon verloren, gegeben und wiedergefunden. Und nun hat's mir Gott vor den Augen weggenommen. Da wird er wohl was mit vorhaben, und ich will es nicht erzwingen. Da habe ich die Elsbeth ansehen und sagen müssen, du bist doch ein tapferes Weib. Gott gebe dir Kraft und Mut, denn so muss doch ein Christenmensch handeln. Darauf ist sie wieder ans Gericht geladen worden und hat dort einfach erzählt, wie es kam und dass das Testament drunten im See wäre. Und die Verwandten sagten, das sei eben ein Gottesgericht, dass es da drunten läge, denn auf der Erde hätte das falsche Testament es nicht ausgehalten. Der Teufel ist halt immer am schlimmsten, wenn er ein frommes Mäntelein umhat. Wie der Richter sie fragt, ob sie es denn beschwören wolle, sagte sie, schwören kann ich, aber ich

Elsbeth ist heim, hat ihre Sachen gepackt und Abschied genommen. Und alle ihre Armen, die sie unterstützt hatte, in harter Zeit, die kamen und haben ihr gebracht, was sie hatten. Und jedes wollte ihr was Liebes tun. Die Kinder des Immenfriedli hatte man ihr schon lange weggenommen, damit sie die Elsbeth nicht zu sich herüberziehen könnte. Aber der Älteste kam doch herüber, denn er hatte es von den Dienstleuten herausgekriegt, dass die Elsbeth fort müsse. Und wie sie am Wald war, kam er an den Wagen und sagte: »Mutter, nehmt mich mit, ich halt's da drüben nicht aus. Und ihr seid doch immer eine gute Mutter gewesen. Ich will euch gerne helfen.« Da wurde es der Elsbeth doch warm ums Herz, und sie sagte ihm: »Ach Kind, was denkst du? Kehr wieder um auf den Hof. Du darfst nicht mit mir gehen. Behalt mich lieb, das ist doch das Beste.« »Nein, Mutter«, antwortete er, »auf dem Hof bleibe ich nicht, da hätte ich keine Ruhe. Denn da liegt kein Segen darauf, seit sie euch weggetrieben. Ich soll doch unter fremde Leute und dienen, da will ich am liebsten bei euch bleiben. Ihr könnt mich ja als Knecht dingen, bis ich volljährig bin.« Da ließ sie's denn einstweilen zu und zog weit über die Berge in ihres ersten Mannes Heimat. Sie kaufte sich zu den paar Äckern, die sie noch hatte, mit ihrem Geld ein Häuslein. Und ihre Kinder, die zwei Mädchen, lernten das Spitzenklöppeln. Der Stiefbruder tat die Feldarbeit, und in der schweren Zeit lernten die Kinder beten und arbeiten. Ihren Stiefsohn ließ sie nur ein Jahr da, denn sie war eine verständige Frau und sagte: »Hör, Friedli, du bist deines Vaters Ebenbild, und Gott weiß es, dass du mich getröstet hast, aber du musst später auf dem Hof als Bauer und musst noch lernen, und bei mir kannst du's nicht. Jetzt geht's uns besser, und Gott wird uns nicht verlassen. Lern du noch, und wenn du den Hof hast, dann kannst du an uns denken, und Gott segne dich.« Da gab es einen harten Abschied. Aber er musste der Mutter recht geben. Die Geschwister hingen sehr aneinander, und es ging ohne Herzweh nicht ab, als sie ihn noch zwei Stunden wegs weit begleiteten. Drüben auf dem Hof aber war wenig Frieden. Die alten Großeltern und die Söhne vertrugen sich nicht, und die Enkel sagten manchmal: »Ach, hätten wir unsere Mutter noch! Aber ihr habt sie fortgejagt und unseren Friedli auch.« Und sie warfen sich allerlei untereinander vor, wie Herodes und Pilatus, als sie einander Feind waren, und einer sagte dem andern: »Du hast falsch geschworen.« Und der andere sagte: »Nein, du bist der Dieb.« Und das hörten auch noch andere Leute, die sich's hinter die Ohren schrieben. Eine von Elsbeths Töchtern war schon verheiratet an einen braven Mann, der sie um ihre Gottesfurcht und ihres Fleißes willen liebte. Und nun war die Elsbeth mit der jüngsten Tochter noch allein. Da saß sie einmal am Stickrahmen und dachte der alten Zeit auf dem Hof und ihres Immenfriedli, wie alles so gekommen und Gott sie doch erhalten. Da kam ein Bote vom Gericht auf das Haus zu. »Ach«, sagte sie, »der wird doch nicht zu uns kommen.« Aber er kam und hatte ein großes Schreiben vom Gericht. Und sie fing an zu seufzen: »Ach, lass doch mich, armes

0: Weib in Frieden. Ich begehr ja nichts und habe auch nichts Böses getan, das ich wüsste. Gebt euch zufrieden, Friedlerin, sagt der Bote. Es ist nichts Böses, sondern Gott hat's doch gut mit euch vor. Es war ein hart Stück Arbeit, bis ich euch wiedergefunden habe. Aber wir haben immer noch an euch gedacht, denn ich habe euren Mann, den Immenfriedli, gut gekannt. Und ihr habt mich auch mehr als einmal gestärkt, als ihr noch auf dem Hof wart. Aber nun will ich euch etwas sagen, was ihr noch nicht wisst. Unser großer Gott bringt alles ans Licht. Und wenn es auch im See versenkt wäre. Habt ihr gehört, dass ein Meister gekommen ist und hat das Dampfschiff, auf dem ihr gefahren seid, wieder heraufgeholt? Das ist wie ein Wunder, ist aber doch so. Denn der große Gott lebt noch, der Wunder tut. Wer nur glauben kann, soll auch seine Herrlichkeit sehen. Es hat zwar hart gehalten, bis das schwere Ding da unten angefangen hat, wieder zu schwimmen. Das könnt ihr euch denken, aber es ist doch heraufgekommen und ans Land gezogen worden. Da war denn alles voll Wasser und vieles hin und verdorben. Und die Kisten, Koffer, Bänke und Stühle lachen untereinander wie Kraut und Rüben. Das Gericht war dabei, als das Schiff heraufkam und hat alles genau notiert, was man gefunden hat. Und da war auch eure Tasche dabei. In die ist euch kein Tröpflein Wasser gekommen, denn sie hat sich zwischen zwei große Kisten verklemmt. Sie haben sie in der Presse gehabt und eure Tasche war zum Glück aus Wachsleder. Und eure Papiere waren noch einmal in Wachsleder eingeschlagen. Da hat das Wasser nicht beikommen können. Man hat eure Tasche aufgemacht und euren Namen drin gefunden und alle Schriften unversehrt. Und nun sollt ihr kommen und es soll noch einmal verhandelt werden. Da hat die Elsbeth nichts sagen können, sondern hat still geschwiegen, wie es recht war. Denn Gott, der Gott der Liebe, schlägt einem wohl mal auf den Mund, dass man's Reden schier verlernt. Aber er schließt oft auch den Mund dadurch, dass er einem so viel Gutes hineinsteckt, dass man nichts sagen kann. Sie hat sich aufgemacht, ist zum Gericht, und die Verwandten wurden auch vorgeladen. Die hatten ja nun schon viel Streit untereinander wegen dem Hof gehabt und beschimpften einer den anderen und warfen sich gegenseitig ihre schmutzige Wäsche ins Gesicht. Denn, wie man weiß, Weltfreundschaft dort von 12 Uhr bis Mittag. Und wenn sich's dazu um mein und dein handelt, hört ohnehin alle Freundschaft auf. Da wollte jeder noch der Beste gewesen sein. Jetzt aber, wie sich's am Gericht noch einmal ausweisen sollte und in dem Immenfriedli sein Testament vorgelegt wurde und alle Schrift, die der Immenfriedli je von sich gegeben hatte, damit verglichen ward und auch das Tüpflein auf dem I nicht fehlte. Da wollten sie doch nicht mehr schwören, dass es nicht dem Immenfriedli seine Hand sei. Und sie waren geschlagen, als hätte sie der Blitz gerührt. Und der Richter hielt eine ernste Rede und sagte darin, wie bei Gott kein Ding unmöglich sei und wie die göttliche Gerechtigkeit einen langen Arm habe und hinuntergreifen könne und über die Jahre hin und das Verborgene ans Licht bringen und auch nach Leuten, die gemeint hätten, es sei Gras über alles gewachsen. Der Elsbeth wurde das Recht zugesprochen, auf dem Hof zu bleiben mit ihrer Tochter. Sie wollte erst nicht wieder hinziehen, denn sie meinte, sie habe es ja gut gehabt in der Zeit nach ihrem Auszug und könnte am Ende den Segen nicht mitnehmen. Aber als ihr ältester Sohn kam und dringlich bat, weil er den Segen der Mutter haben wollte, ging sie mit. Die alte Mutter des Immenfriedli lebte noch, war aber gelähmt und konnte nicht von der Stelle. Darum sagte die Elsbeth, beileibe nicht, tut sie nicht aus dem Hause, ich will sie pflegen. Und sie hat das Wort gehalten, und der alten Frau, ihr hartes Herz, ist durch die Schwiegertochter überwunden worden. Sie ist in Frieden gestorben und hat der Elsbeth 1000-mal das Unrecht abgebeten, das sie ihr zugefügt hat. Nun lebt die Elsbeth drüben auf dem Hof, und es ist Frieden und Eintracht und Gottes Segen dabei. Wenn ihr Herren Zeit habt, könnt ihr selber hinüberwandern und euch die Geschichte erzählen lassen.
1: Es war schon Mitternacht. Der See rauschte draußen und der Rösliwirt schaute kurz zum Fenster hinaus.
0: Ihr Herren, morgen könnt ihr lange ausschlafen, denn es wird Nebel und ihr seht alleweil nichts.
1: So war es denn auch. Der Abschied von meinen Freunden im Rössli war herzlich. Unsere Wege trennten sich. Aber wir wussten alle, sie gingen nicht auseinander. Gottes Wege gehen überall. Aber dass sie auch durch diesen See gingen, das hatten wir noch nicht gewusst. Dass wir auch das lernen durften, war mehr wert, als wenn wir den Sonnenaufgang auf dem Rigi gesehen hätten. Und dafür hat ja, das weiß ich genau, einmal jemand 1000 Franken geben wollen.

0: dann lass Jesus in dein Herz hinein und fange an, Gott hoch zu preisen. Dann wirst du ein Kind Gottes heißen.
1: König, so wird unser Gott genannt. Und damit liegt es auf der Hand, dass all die Mädchen, die sein Kind, somit Prinzessinnen noch sind. Doch musst du dann auch danach streben, so wie eine Prinzessin ja zu leben, zumal den Sünden, Schmutz und solcherlei, denn dieses schickt sich nicht dabei.
2: Ja, unser Gott ist Herr der Herren. Ihn soll die ganze Welt verehren. Er schenkt uns wunderbare Gaben und möchte uns als Kinder haben. Ist das nicht wunderbar und fein, ein richtiges Königskind zu sein? Drum danke Gott und freue dich.

0: Prinzessin sein, dann lass Jesus in dein Herz hinein und fange an, Gott hoch zu preisen. Dann wirst du ein Kind Gottes heißen.
1: König, so wird unser Gott genannt. Und damit liegt es auf der Hand, dass all die Mädchen, die sein Kind, somit Prinzessinnen noch sind. Doch musst du dann auch danach streben, so wie eine Prinzessin ja zu leben, zu meiden Sünden, Schmutz und solcherlei, denn dieses schickt sich nicht dabei.
2: Ja, unser Gott ist Herr der Herren, ihn soll die ganze Welt verehren. Er schenkt uns wunderbare Gaben und möchte uns als Kinder haben. Ist das nicht wunderbar und fein, ein richtiges Königskind zu sein? Drum danke Gott und freue dich,

etwas, dass wir nicht an Gott und was weiß ich noch alles denken. Nein, Jesus ist sein Name. Er ist das Haupt. Mit ihm, wenn wir verbunden sind mit Jesus, da erleben wir so viele Dinge. Das ist im Geistleben, einfach mit Jesus. Und da, wo Jesus ist, ist der Heilige Geist. Er wird von meinem nehmen und euch geben. Euch anstecken. Euch versorgen. Euch Kraft und Gnade schenken. Nur über den Heiligen Geist können wir mit dem Herrn verbunden sein. Wer mit dem Herrn eins ist, mit dem einverstanden ist. Eins sein ist, ich muss mit Jesus einverstanden sein. Vielfach sind wir nicht mit ihm einverstanden. Mutter Teresa, als sie mal von einem Journalisten gefragt wurde, sie tun mir herzlich leid, sie haben keinen Mann, sagt sie, doch, doch, doch. Und dann zeigt sie ihr Ring und sagt, ich bin verheiratet, ich bin mit Jesus verheiratet, aber mein Partner ist ein bisschen schwierig. Verstehst? Und für uns Menschen, fleischliche Menschen, ist Jesus manchmal schwierig. Er geht den Weg der Demut, er geht den untersten Weg. Ist manchmal ein bisschen schwierig. Er macht nicht alles mit, wo wir gerne mitmachen würden, vielleicht. So, mit dem Herrn verbunden, mit ihm eins sein, auch wenn es, wenn der Partner schwierig ist, dieser Herr Jesus Christus. In der Bibel heißt es, wir sollen nur einem Herrn dienen, wir können nicht zwei Herren dienen, wir können nicht auf zwei Hochzeiten tanzen und so weiter. Im Geist sein oder im Fleisch sein. Entweder oder. Wenn wir im Geist sind, dann müssen wir das Fleischliche mehr und mehr ignorieren, was es auch immer ist. Augenlust, hoffärtiges Leben, ganz groß rauszukommen, der Geilste, der Beste, der Schärfste zu sein. Das ist nämlich, was in uns drinsteckt. Gelobt zu werden. Wir müssen diese fleischliche Identität aufgeben und uns mehr und mehr mit Jesus identifizieren. Eins sein mit ihm, sich mit Jesus zu identifizieren. Und da ist wichtig, dass wir meditieren, dass wir nachdenken, Jesus, wie warst du? Oder auch fragen, was würde Jesus tun in meinem Fall, in meiner Situation, bei meiner Entscheidung, wie würde er sich da entscheiden? Wie würde Jesus seinen Weg gehen oder meinen Weg gehen, den ich gehen muss? Wie würde er sich verhalten? Wenn wir im Geist mit ihm sind, verbunden sind und so weiter, dann werden wir eine Einheit sein mit ihm. Dann werden wir ständig bemüht sein und suchen, nicht mein Wille, sondern dein Wille geschehe. Und erst dann, wenn wir das sagen können, wenn wir das Vaterunser von ganzem Herzen beten können, sind wir wirklich Jünger. Dein Wille geschehe. Dein Wille geschehe, nicht mein Wille. Und das ist im Geistleben. Was der geistliche Mensch sucht, nicht mehr sein Wille, seinen Willen, seine Vorteile. Er will nicht, dass er etwas erreicht. Nein, dein Wille geschehen. Der Wandel im Geist ist, dass wir mehr und mehr all unsere Rechte abgeben. Bitte versteh mich richtig. Feindliche Übernahme ist heutzutage 51%, gehört dem anderen. Und du hast nur noch 49%. Du hast nicht mehr das große Sagen. Er hat das letzte Wort. Natürlich, du bist der Geschäftsführer der Firma. Du bist letzter Kerl, dich als Geschäftsführer. Aber du hast ein

51% von deinem Leben ihm übergeben. Deshalb wir sprechen so gerne Lebensübergabe. Ihm übergeben. Deshalb wir sprechen so gerne Lebensübergabe. Viele Christen haben sich nur die Hand gestreckt, aber sie haben noch nicht ihr Leben Gott übergeben.

darauf ein, akzeptiere das. Weißt du, viele wollen ihre Rechte einfordern. Ich kann meine Rechte nicht einfordern. Es ist Gnade, wenn ich Recht bekomme. Der alte Mensch muss gekreuzigt werden. Ich muss sterben. Das war bei Jesus so. Der Wandel im Geist beginnt mit meiner Bekehrung, mit der Lebensübergabe. Und das ist ein lebenslanger Kampf, jeden Tag mehr und mehr dem Herrn anzuvertrauen. Herr, nimm auch das, mach du auch hier dein Werk, erfülle du deine Pläne und deine Ideen. Darum ist es auch so nötig, lebenslang Predigten zu hören. Also ich möchte dich nicht irgendwie entlassen und sagen, jetzt kannst du nach Hause gehen, jetzt hast du eine Predigt gehört über das Leben im Heiligen Geist oder im Geist, jetzt bist du erlebt. Nein, auch ich muss ständig permanent mich motivieren, ständig Wort Gottes suchen, ständig den Herrn fragen, ständig. Immer wieder muss ich motiviert werden, neu programmiert werden. Deshalb heißt es auch in der Bibel, erneuert euch täglich sogar. Und es muss jeder Einzelne an dem Platz, wo er steht, muss ich täglich erneuern. Unseren Geist, unsere Seele ständig erneuern. Wir müssen ständig uns neu aufladen. Wie lange hält deine Batterie in deinem Smartphone? Je nachdem, selbst wenn du nicht telefonierst, ist nach einem Tag vorbei oder zwei Tagen. Verstehst du? Höchstens zwei Tagen. Du musst immer wieder aufgeladen werden. Und wenn schon dein Smartphone aufgeladen werden muss, fast jeden Tag, auch wenn du nichts tust. Und meistens wird auch die Batterie verbraucht, wenn du nichts tust. Auch da wird die Energie verbraucht. Manchmal sogar mehr, als wenn du telefonierst und was draus machst. Deshalb ständig Wort Gottes hören. Ständig sich dem Herrn öffnen, ständig sich neu aufladen, die Batterien, meine Akkuzellen neu aufladen. Römer Kapitel 10, Vers 17. So kommt der Glaube durch das Hören des Wortes Gottes. Nicht nur Bibelsprüche hören, sondern dieses Rema. Weißt du, was Rema ist? Aha. So spricht der Herr. Das richtige Wort im richtigen Augenblick, für die richtige Situation, für dich oder für jemand anders. Weißt du, Gott hat dir deinen natürlichen Verstand programmiert. Das klappt perfekt. Also mit dem natürlichen Verstand, da muss ich dich nicht motivieren. Mach das und mach das. Aber deine Seele und dein Geist. Und da brauchst du den Heiligen Geist, dass du ständig aufgeladen wirst und ständig neue Apps bekommst. Verstehst du? Neue Apps. Und jeden Tag entstehen welche. Und jeden Tag hat der Herr was ganz Neues für dich vorbereitet. Und der Heilige Geist möchte deinen Verstand kontrollieren, deine Gedanken, deine Seele, deine Kräfte, deine, weißt du, wir werden so schnell erschöpft, so schnell wird unsere Energie verbraucht. Leben im Geist heißt immer stark sein. Nicht nur Halleluja, Halleluja oder Himmel hoch jauchzen, zu Tode betrübt. Das ist kein Christenleben. Das ist fleischliches Leben. Immer so, jetzt muss ich wieder anpowern. Verstehst du, jetzt brauche ich, wann kommt dieser Superstar? Nein, wir brauchen sowas nicht. Wir sollen kontinuierlich und konstant im Glauben leben, ohne Halleluja und dann Buh. Verstehst du? Das ist nicht das christliche Leben. Und ich sage dir eines, die Fülle des Geistes, Gott hat uns verheißen, dass wir immer gut drauf sind. Wir sollen im Geist wandeln. Wir müssen unseren Geist von diesen ganzen materiellen Dingen reinigen, Sorgen des Alltags, was uns belastet. Oh Herr, mehr und mehr vertraue ich dir, mein Geschäft, meine Arbeit, meine Kleinigkeiten, diese ganzen Nebensächlichkeiten. Und ich habe eines gelernt in den letzten Jahren, sich mit den Nebensächlichkeiten sich gar nicht rumschlagen. Es kommt, wie es kommen muss. Du kannst nichts verhindern. Und ob ich jetzt mich sorge oder nicht, weißt du, ob ich jetzt aufstehe und was tue oder im Bett liegen bleibt, die Welt geht für mich weiter. Weißt du, diese Nebensächlichkeiten des Alltags, diese Kleinigkeiten, einfach sei voll im Herrn. Nimm die Stunden, wie sie kommen, gab es einen Schlager früher. Nimm die Stunden, wie sie kommen. Nütze dir den Augenblick, was du gerade tust, was gerade in ist, was Gott dir vor die Füße stellt oder in die Hände legt. Die Fülle Gottes ist da. Du musst es nur nehmen. Es liegt ja an uns. Es ist unsere Entscheidung, voll Geistes zu sein oder im Fleisch zu leben. Ich kann nicht mehr, Geschwister, beten. Ich brauche wieder so, dass jemand kommt und mich betätschelt. Weißt du, das war ich am Anfang.

0: Am Anfang war ich so ein blöder Christ. Es gibt blöde Christen. Oh, bin zum Pastor gegangen, die Hände auflegen, sich mit Öl salben lassen und alles Mögliche. Bis mir der Pastor sagt, Johannes, du musst auf deine eigenen Füße stehen. Du solltest eigentlich andere Leute salben. Du solltest anderen Leuten dienen und nicht selbst immer am Tropf hängen. Das hat mir geholfen. Er sagt, wie macht man das? Ja, du musst selber beten. Und dann hat er so Predigt mal gehalten, du bist, was du isst. Du bist, was du isst. Und dann hat er ausgebaut, geistlich, dass wir eine geistliche Speise brauchen. Das, was du konsumierst, das bist du. Das, was du schluckst, was du in dir aufnimmst, ob es geistlich oder ungeistlich ist, mit was du dich abgibst, das war seine Predigt, werde ich nie vergessen. Das hat mir so viel geholfen. Du bist, was du isst. Wenn du Krimis guckst und die ganze Zeit im Smartphone flirtest oder bist oder was weiß ich da, oder was weiß ich, Quatsch anhörst, jeden Schund liest, jeden Krimi und nur noch Nachrichten und nur noch das, du hörst nichts mehr Gescheites heutzutage. In aller Wahrheit. Du bist, was du isst. Wenn du, und den Wolf, den du fütterst, dieser Wolf in dir wird siegen. Weißt du das? Der Weiße oder der Schwarze. Du bist, was du isst. Wenn du im Geist wandelst, wirst du das Negative, die Sünde, das Böse nicht mehr vollbringen. Schaffst nicht mehr. Du schaffst es nicht. Du bist nicht mehr in der Lage. So wie umgekehrt, wenn du nur fleischlich bist, das Geistliche nicht schaffst du es. Wenn du voll Geistes bist, du schaffst das Fleischliche nicht. Wenn du im Geist wandelst, wirst du mit dem Ungöttlichen um dich herum, mit den ganzen Menschen, mit diesen ganzen Wilden, gar kein Problem mehr haben. Du wirst die fleischlichen Begierden gar nicht mehr haben. Kommst gar nicht dazu. Du möchtest vielleicht, aber du hast gar keine Zeit. Du wirst so ausgelastet mit Glauben und Gott und Liebe und Halleluja und Preis dem Herrn, aber lieber Vater, dass selbst wenn du mal sündigen wolltest, du darfst sündigen, kein Problem, aber du willst nicht mehr. Du kannst nicht mehr, du hast keine Lust mehr, denn du hast eine Lust an dem Herrn. Verstehst du uns richtig? Du wirst dem Teufel nicht mehr zuhören und wirst kein Verlangen haben mehr, sich mit ihm zu unterhalten. Sein mit dem Widersacher. Wenn du im Geist lebst, wirst du weniger Fehler machen. Und du wirst weniger fallen und straucheln. Du bist so voll. So wie dieses kleine Mädchen, als sie da in der Schule einen Aufsatz schrieben über Gott und den Teufel. Und im Religionsunterricht, da schreibt dieses Mädel, ach, was gläubiges Kind aus der Sonntagsschule, wie Gott ist, was Gott macht, was Gott tut, was Gott, ach, alles hier so über den Herrn Jesus Christus. Und dann kommt die Lehrerin und sagt, Kinder, noch 3 Minuten und wir müssen abgeben. Und ihr Blatt ist schon voll. Und dann hat sie noch einen Satz dazu gefügt, das ist, haben sie dann als Sonntagsschule und so weiter das darüber geredet. Und für den Teufel ist nichts mehr übrig geblieben. So voll von Gott. Das ist das Geheimnis, Leben im Geist. So voll von Gott sein. Singen und spielen dem Herrn in seinem Herzen. Weißt du, die meisten denken, sie müssen CD auflegen. Vergiss den Schmarrn. In aller Liebe. Ist für mich Schmarrn. Weil wir brauchen keine künstliche Musik. Früher, vor 100 Jahren, gab es auch keine technische Musik. Verstehst du, da gab es kein Radio, kein Rekorder, da gab es keinen CD-Player, gar nichts. Da heißt es, singt und spielt dem Herrn in euren Herzen. Da solltest du Orgel spielen in deinen Herzen und dröhnen lassen und alle Register ziehen. Singt und spielt dem Herrn in eurem Herzen. Singt Hymnen, singt Psalmen. Wo ist das heute bei den Christen? Die haben nur Ohrstopfer im Kopf und was weiß ich und werden ständig von Lärm berieselt, aber ihr Herz ist leer, das brummt. Singt und spielt dem Herrn Psalmen, Hymnen, Lobgesänge, Dankeslieder, Siegeslieder in eurem Herzen. Weißt du, du brauchst andere Ohrwürmer zur Ehre Gottes, dann wirst du den Teufel nicht mehr hören. Der wird dir nichts mehr zu sagen haben. Dann musst du brüllen und prügeldick zu dir kommen. Weißt du, und du wirst nicht mehr auf die Fehler der anderen schauen, wenn du so voll von Gott bist und weißt, du Ich bin auch eine Niete, ich bin auch ein Versager, ich schaff's auch nicht. Dann schaust du nicht auf andere, du sagst, Gott, danke, dass du mir gnädig bist. Ich lebe von deiner Gnade. Wenn du so voll von Jesus bist, du wirst merken, dass du zu wenig betest, dass du zu wenig tust, dass du zu wenig das und jenes machst. Du kommst dir so verloren und so elend vor. Dann siehst du nicht mehr die Fehler bei anderen. Aber du siehst, sobald du denkst, ich bin gut, siehst du, der ist fleischlich, der ist irdisch, der ist egoistisch, der ist kleinkariert, der ist spießbürgerlich. Wer voll Geistes. Dann schaust du nicht auf die anderen, dann übersiehst du. Und da heißt es in meiner Bibel, die Liebe, hör mir zu, die Liebe deckt der Sünde Menge. Da kann der sündigen so viel der will und sich an dir versündigen so viel er will. Die Liebe deckt es zu, oh lieber Gott, vergiss, vergib ihm, denn er weiß nicht, was er tut. Du siehst, du bekommst plötzlich eine ganz andere Einstellung, wenn du im Geist lebst, voll göttlicher Musik bist in dir. Denn ich sag dir, die ganze Musik ist in dir drin. Die ganze Himmelsmusik. Da singst du heilig, heilig, heilig ist der Herr Zebaoth. Und alle Lande sind seiner Ehre voll. Und du wirst das Negative nicht mehr vollbringen. Du wirst gar nicht dafür interessieren. Du wirst sogar wie abgeschnitten sein von all dem negativen Zeugs. Und das ist das Geheimnis, voll von Gott sein. Wenn du liest, wenn du betest und so weiter und dich mit Gott beschäftigst von morgens bis abends und dann mit deinen Geschwistern, da redet nicht übereinander. Weißt du, wir sollen vielmehr miteinander über Gott reden, über Jesus reden, über sein Wort reden. Wir haben zeitlang eine Aktion mal bei uns in der Gemeinde gemacht, dass wir Geschwister ermutigt haben, ruft euch gegenseitig an, nicht über andere zu tratschen, sondern zu fragen, was hast du heute in der Bibel gelesen? Was ist dir groß geworden? Was hat der Heilige Geist dir gezeigt? Verstehst? Wir sollen miteinander ermutigen. Die Bibel sagt, lasse das Wort Gottes reichlich in eurer Mitte wohnen. Wenn jemand anruft und quatscht viel, dann sagst du, Tante, hast du schon in der Bibel gelesen? Was ist dir groß geworden? Was hat der liebe Gott dir gesagt und gezeigt? Ja? Werdet voll. Lass das Wort Gottes reichlich in deine Umgebung wohnen. Und du wirst sehen, plötzlich wird Gott Recht behalten und das Gute wird sich entwickeln und plötzlich wirst du ausschlagen, dass an deinen trockenen Stecken Knospen dran sind. Wenn du im Heiligen Geist wandelst, wirst du das Geschäft des Fleisches nicht vollbringen, keine Zeit dafür haben und sogar auch gar kein Interesse. Kein Interesse. Weißt du, das ist so langweilig. Nur noch Krieg, Krieg, Krieg und Kampf und Streit und schau die Politik an. Wo kommt das alles noch hin? Aber du hast für sowas gar keine Zeit mehr. Und wenn du es erfahren willst, sollst, dann wirst du es erfahren durch die Gnade Gottes. Aber da hängen sie bis zum letzten Punkt am Fernsehen. Und ich habe etwas ganz Schlimmes festgestellt. Zurzeit die ganzen Sokos-Sendungen, diese ganzen Krimis, da verschießen schon morgens, nachmittags und abends laufend auch wieder schon ein Soko. Und jetzt kommt wieder ein Soko aus Potsdam. Habe ich jetzt gehört gerade. Verstehst du? Die wollen Leute, weißt du, die hören Krimis. Und kein Wunder, wenn die Leute zu Verbrechern werden. Das, was du isst, das bist du. Krimis, Krimis, Krimis, Krimis. Das ist alles vom Teufel produziert, von der Hölle. Oder saugen sich die Leute ein und füttern ihre Seele und kriegen nach dem Schluss Angst. Und kein Wunder, dass sie überfallen werden, vergewaltigt werden, ausgeraubt werden. Weißt du, unsere Gedanken beflügeln uns. Und das, was ich befürchtet habe von dieser ganzen Soko, Soko, Soko, Soko, das hat mich überfallen. Das hat mich gefangen genommen, das, was ich befürchtet habe. Deshalb so beschäftige ich viel mehr mit Gott, mit der Wahrheit, mit dem Guten, mit Licht, mit Leben, mit Liebe. Da ist so viel, was Gott dir noch geben möchte. Da ist so viel. Weißt du, wenn du im Geist lebst, da fängst du an, dich für andere zu kümmern, um andere sich zu kümmern. Wie geht's ihnen? Verstehst du? Da fragst du, was machst du? Und dann hast du ein Ohr, in das man jammern kann, verstehst du? Dass man was erzählen kann. Und du wirst nicht mehr dich selbst zu befriedigen suchen, sondern du wirst andere beruhigen und sagen, komm runter, es bringt sowieso nichts. Und wenn du genau hinguckst, es hat noch nie was gebracht, der ganze Stress, der ganze Ärger, noch nie was gebracht. Fang an, über Jesus zu reden und über sein Reich und seine Gerechtigkeit. Und dann bleibt dir gar keine Zeit mehr, sich um andere Dinge, Nebensächlichkeiten zu kümmern. Wie heißt es von Jesus einmal? Der Eifer um sein Haus hat ihn gefressen. Die Leidenschaft um Gott. Hab eine Leidenschaft für Gott. Und wenn du nichts zu tun hast, verteil Traktate. Wir haben genug Traktate da. Gib sie weiter. Oder was weiß ich, was du machen machst. Es gibt so viel, die Liebe macht erfinderisch. Die Liebe zu Gott. Und verstehst, wenn du im Geist lebst, dann wirst du täglich mehr und mehr erfahren, ich sprieße. Ich finde das was ganz Tolles. Nicht nur, dass ich jetzt vor mir hingammle. Nein, ich sprieße. Im Geist wandeln. Wenn ich im Geiste lebe, weißt du, da ist in meinem Leben immer Bewegung, da ist immer was los, es begab sich. Mensch, ich denke manchmal, jetzt bin ich Rentner, aber ich habe so viel zu tun, weil es sich so viel begibt. Und so viel passiert, was getan werden sollte. Und da sehe ich Dinge und da ist eine Möglichkeit im Geist wandeln. Weißt du, da wird ein Prozess in dir ausgelöst. Da wird so vieles verändert, so vieles umgebaut. Und unser Leben ist, solange wir leben, immer noch eine Baustelle. Und da ist noch eine ganze Menge zu tun. Leben im Geist. Sich auf das Ziel konzentrieren. Wegschauen. Nicht nach hinten gucken, nach vorne. Und im Geist leben heißt, auf ein Ziel zu leben. Der Heilige Geist steckt uns Ziele, dass wir das und das erreichen sollen. Und der Heilige Geist wird uns niemals zur Sünde führen, sondern zu Punkten, zu Highlights in unserem Leben. Der Heilige Geist übernimmt mein Leben und führt. Weißt du, auch die Selbstkontrolle. Ich spreche immer wieder gerne von Selbstkontrolle. Eine Frucht des Heiligen Geistes ist Selbstkontrolle. Aber nicht aus Fleisch Selbstkontrolle, sondern den Heiligen Geist kontrollieren lassen. Und wenn der Heilige Geist mich kontrolliert, dann lebe ich Selbstkontrolle. Johannes, das brauchst du auch nicht. Das kannst du haben. Das ist gar nicht schlimm. Du gehst damit nicht verloren, wenn du das machst. Aber das brauchst du nicht. Das musst du nicht mehr haben. Und das merkst du plötzlich, da ist so vieles, was so abfällt. Diese trockenen Blätter, die fallen ab. Wenn ich im Geist lebe, dann übe ich Selbstkontrolle. Der Heilige Geist lässt es nicht mehr zu und sagt, du, das muss nicht sein. Muss das unbedingt so sein? Und es ist dir erlaubt, im Fleisch zu leben. Wir leben ja immer noch im Natürlichen, im Sichtbaren. Aber das macht mich nicht mehr glücklich. Ich bin so traurig, dass ich dann so viele andere Dinge habe, so materialistische Dinge. Ich möchte mehr für den Heiland, mehr für Jesus Zeit haben, mehr sein Wort zu lesen. Ich habe so viele Tausende von Büchern zu Hause. Und jetzt kann ich ab und zu mal mich hinsetzen und einmal ein Buch lesen. Und ich finde das ganz toll. Und genau das ist, dass man nicht für andere was macht, sondern für sich selber. Mal das Buch mal zu lesen, mal das durchzuarbeiten, sich damit beschäftigen. Der Teufel will unsere Gedanken einpflanzen. Nein, wir suchen selber unsere Gedanken, die wir aufnehmen. Der Mensch ist, was er ist. So. Der Teufel will, dass du den ganzen Tag an Sex denkst oder an, was weiß ich, an alle möglichen Dinge. Und die Menschen werden so belastet, sie werden so mit Sex berieselt, Land auf, Land ab. Als ich aus Indien kam, in Wien habe ich erst die großen Reklamebilder gesehen für Sex, was weiß ich, für alle möglichen Playboy und anderen Dinge. Die da drüben in Indien haben ganz andere Probleme. Aber ich sehe hier, was, du kannst gar nicht mehr gerade ausgucken in unserer Gesellschaft hier. Der Teufel versucht uns immer wieder Gedanken einzupflanzen, dass du dich ständig ärgerst, dass du jemanden hast, beneidest, dass die Wut hochsteigt, anfängst zu fluchen. Das will der Teufel nur dich falsch programmieren, dich ärgern. Übe Gedankenkontrolle. Heiliger Geist, übernimm du meine Gedanken. Verstehst? Heiliger Geist, führe und leite mich. Und ich sage dir, womit man sich vorwiegend aus freien Stücken beschäftigt, das prägt meinen Alltag. Gedanken sind Mächte. Lebe im Geist. Weißt du, erlaubt viele Dinge nicht in deinem Leben, die du gar nicht möchtest. Zum Beispiel die ganzen Gewaltspiele. Heutzutage, wenn ich so dran denke, schon allein die kleinen Kinder, die tun mir so herzlich leid. Die ganzen Gewaltspiele. Und dann wundern wir uns, wenn die Menschen gewalttätig werden. Das, was man in Leute hineinprogrammiert. Denken prägt unser Bewusstsein, stört sogar nachts unseren Schlaf. Und Schlaf ist so wichtig. Viele Menschen sind jetzt schon psychisch angeschlagen, krank im Kopf. Vielfach sind sie bereits jetzt schon emotionelle Wracks geworden und selbstmordgefährdet. Die Bilder, die man sieht, die man erlebt, ich habe euch gesagt, Soko. Verstehst? Und das ist, was die Menschen konsumieren, das prägt unser Bewusstsein. Auch Traumbilder gehören dazu. Natürlich sagst du, ja, ich bin über 18, aber das nützt alles nichts, wenn du über 18 bist. Und gerade die über 18 sind mehr gefährdet als die unter 18. Auf die passt man wenigstens noch auf. Aber wer passt auf dich auf? Und dann wundern wir uns. Hier haben wir einmal gesagt, die Geister, die ich einmal rief, die ich freiwillig eingezogen habe, die werde ich nicht mehr los. Durch Unterhaltung eingezogen, durch Entspannung. Dann geht es so. Entspannung, aber das ist keine Entspannung mehr, das ist Verspannung. Gott will uns helfen, aus dieser Zeit herauskommen. Ich wundere dich nicht über die vielen seelischen Schäden, die meisten leben im Fleisch. Die wollen sich vergnügen. Aber weißt du, was Gott will? Du sollst Ruhe haben, Frieden haben, Gelassenheit haben. Was nützt es, wenn der Mensch die ganze Welt gewinnt und Schaden nimmt an seiner Seele? Was nützt es? Und gerade die Medien, dieses sprechende Bild, was in der Offenbarung steht, was eigentlich vor 2.000, 3.000 Jahren geschrieben worden ist, dieses sprechende Bild wird die Menschen gefangen nehmen. Worte, das kannst du schnell überhören, aber das Bild, das bleibt hängen. Und meistens in der Seele. Und wir schlucken jeden Mist. Der Teufel versucht einzupflanzen, böse Gedanken, blöde Gedanken, dass die Menschen verblöden, abstumpfen. Das muss ich alles gar nicht so ernst nehmen, Bruder. Weißt du, die Lage ist ernster, als du denkst. Einen alten Baum kannst du nicht mehr verpflanzen. Junge Bäumchen kannst du nur gerne verpflanzen. Aber wenn einer auf den falschen Weg gekommen ist, kannst du nicht mehr verpflanzen. Und wir wundern uns über die Krankheit der Menschen. Aber wir entscheiden selber über Krankheit und Gesundheit. Wir haben es in der Hand. Unzählige Menschen schlucken alles Mögliche, was sie bekommen und denken, wenn nur diese Schmerzen unterdrückt werden, aber Schmerzen müssen auch aufgearbeitet werden. Krankheit ist eine Sprache des Körpers. Weißt du, es muss uns gelingen, gesund zu leben. Gesund im Geist. Und deine Gesundheit beginnt in der Seele, ich weiß gar nicht, wo die Seele sitzt, sitzt sie im Herzen, sitzt sie im Kopf oder ist sie im Bauch? Der Mensch, die Ärzte konnten mir noch nicht sagen, wo die Seele sitzt. Und ich will Mut machen. Ich will Mut machen, wandle im Geist. Und Wissenschaftler haben untersucht, ganz besonders Menschen, die so viel Stress, negative Sachen erleben und so weiter, wie sich das auswirkt auf die DNA, auf die Zelle, Urzelle des Menschen, und sie haben Embryozellen von der Plazenta genommen und diese DNA dann in verschiedene Gläser, in einer Untersuchung in 28 Gläser gefüllt, und dann haben sie verschiedenen Forschern das in die Hand gedrückt, und die Hälfte waren mit positiven Gedanken, mit positiver Einstellung und glücklich, schön, harmonisch, und die haben diese Gefäße oder diese Gläser in die Hand gehalten, und auf der anderen Seite waren dann die anderen, die waren schon so aufprogrammiert und gedrillt, sie ärgern, wütend sein, fluchen, schimpfen und was weiß ich. Und dann haben sie untersucht, diese DNA-Plazentas, wie die sich verhalten. Bei denen, die glücklich waren, die zufrieden waren, die waren entspannt, waren lang und so weiter und waren sogar flexibel. Und bei denen, die so geschimpft, geflucht und gestresst waren, die haben sich zusammengezogen und alles abgeschaltet. Und deshalb hängt das davon mit, sogar unser DNA, deine Zellen. Weißt du, mein DNA kommuniziert mit dem Universum. Ob du das glaubst oder nicht, ist mir egal. Aber sie kommunizieren mit dem Universum. Starke Gefühle, welche Art auch immer. Freudegefühle. Deshalb habe ich am Sonntag von der Freude gepredigt. Die Freude am Herrn ist unsere Stärke. Und negative Gedanken wirken sich genauso auf deine DNA, deine Urzelle, deine Gene. Es ist so wichtig, dass wir positive Gefühle entwickeln, entfalten, suchen, betet in Sprachen, singt und spielt dem Herrn in euren Herzen. Wie mache ich das? Weißt du, Halleluja, kleine Kinder können es. Wenn ich so die kleinen Kinder angucke, wie die lachen im Traum, wann hast du zum letzten Mal gelacht? Vielleicht hast du nichts mehr zu lachen. Aber diese kleinen Kinder, die lachen. Und dann möchte ich gerne wissen, was die träumen, was die alles erleben. Die Erwachsenen träumen nur ein paar Mal und dann meistens sind Albträume. Freudig. Leb im Geist, und der Heilige Geist ist ein Geist der Freude, des Lebens, des Erfolgs, der Gesundheit, der Stärke. Weißt du, du bist beim Versagen, beim Fallen, beim Straucheln, beim Aufgeben, du musst du nur hinstellen und nur sagen, ich vermag alles durch den, der mich mächtig macht, Christus. Hat nicht funktioniert. Ich vermag alles durch den, der mich mächtig macht, Christus. Noch nicht. Also, ich funktioniere nochmals. Und machst du so lang, bis du im Schlaf, bis deine DNA, deine Gene programmiert werden. Ich vermag alles durch den, der mich mächtig macht, Jesus Christus. Dann kannst du es. Kannst auf dem Heuhaufen schlafen und kannst im goldenen Bett schlafen. Dann kannst du, ich vermag alles. Lebe und wandle im Geist. Lebe ein entspanntes Leben, ein gelassenes Leben. Lass los, löse dich von diesen Dingen, werde ruhig. Und vielleicht brauchst du einen Blitzableiter, vielleicht musst du irgendwo deinen Dampf ablassen, vielleicht ein Ventil. Dann schrei zu dem Herrn, steig in dein Auto, dreh alle Scheiben hoch, geh irgendwo auf den Berg, wo keiner dich zuhört. Und dann schrei, Heiland, Heiland, Heiland, Heiland. Weißt du, wir brauchen auch mal Urschrei, in aller Liebe. Wir müssen uns mal so richtig, ich kann nicht mehr. Herr, siehst mich. Weißt du, David hat sein Herz vor dem Herrn ausgeschüttet. Wann hast du dein Herz vor dem Herrn mal ausgeschüttet? Was glaubst du, was sich da alles drin angesammelt hat? Wie viel Ramsch? Hast du schon mal einen Staubsauger ausgeleert? Was in so einem Staubsaugerbeutel drin ist alles? Du hast schon alles vergessen, was du alles aufgesaugt hattest. Weißt du, Gott will dein Leben kontrollieren. Und du besiegst die Sünde, das Übel. Wenn du ja zum Heiligen Geist sagst, zum Herrn, Heiliger Geist, gestaltet du auf deine Weise mein Leben, wie du es gerne hättest. Ich stehe da. 51% von mir gehören dir. Feindliche Übernahme. Und du wirst die Werke des Fleisches nicht mehr vollbringen. Und du musst nicht mehr auf dieses altmosaische Gesetz von Sinai gucken. Weißt du, das bringt dich unter dem Fluch. Schaffst sowieso nicht. Und selbst der Überbringer des Gesetzes hat nicht geschafft. Moses, bevor er die Tafeln zu Menschen runterbrachte, hat er sie zertrümmert. Und der Teufel will dich gerne immer zum Gesetz zurückbringen. Wir brauchen Regeln. Moralische Regeln, was weiß ich, welche Regeln auch immer. Nein, unterordne dich Gott. Und dann widersteh dem Teufel. Und du wirst verblüfft sein, was du alles kannst. Ohne Anstrengung, ohne diesem Fluch, ich muss. Du bist nicht beim Kommunismus, auch nicht beim Sozialismus, auch nicht beim Faschismus, auch nicht beim Katholizismus. Du bist bei Christus, wir leben aus der Gnade. Das Gesetz bringt nur Angst und Schrecken und Fluch. Gott will, weißt du, dass wir unser Leben nicht von außen führen lassen, sondern unser Leben wird von innen nach außen geführt. Was ganz total was anderes. Ich lebe, aber ich lebe von innen nach außen. Und ich muss mich nicht kasteien und quälen. Oh, ich darf kein Schweinefleisch essen. Oder ich darf das nicht essen und ich darf das nicht essen und ich darf das nicht essen. Weißt du, schon da fängt schon der ganze Unsinn an. Und die ganzen Probleme. Die ganzen Züchtigung. wir denken, wir müssen uns selbst erziehen. Nein, der Heilige Geist erzieht uns. Wenn du dem Herrn dich richtig auslieferst, dann gehst du fröhlich deine Straße weiter. Da bist nicht mehr verkrampft. Ich muss. Geschwister, bete für mich, dass ich schaffe. Dann brauchst du diese Gebete der Scheinheilige nicht. Weißt, die wollen nur was sich profilieren bei dir. Der Heilige Geist gibt uns ganz klare Anstupser, unmissverständliche Anstupser, sagt uns, horch, einen anderen Ton einschlagen. Ganz anders, freundlich, nett sein, verschwende deine Zeit nicht. Weißt du, dieser innere Kompass, der zeigt dir, wo du hingehen musst, in welcher Richtung, und du wirst ein zufriedenes, glückliches, harmonisches Leben führen, einfach im Geist leben. Heißt nicht nur vom Geist reden oder vom Geist singen, sondern im Geist leben. Wenn du diese inneren Impulse des Geistes nachgibst und folgst, dann wirst du fröhlich deine Straße ziehen. Halleluja, da ist Wasser. Was hindert es mich, dass ich mich taufen lasse? Verstehst? Lebst ganz anders, friedlich. Nicht mehr nach diesen niederen fleischlichen Reaktionen, die werden unterdrückt. Da ist Wasser. Was fehlt mir? Als du wiedergeboren wurdest, hat sich der Heilige Geist, die deine angenommen, sich in deinem Leben niedergelassen. Und jetzt heißt es, weiter ausbauen das, was er angefangen hat. Herr Jesus, ich übergebe mein Leben, ich übergebe mein Wohnzimmer, ich übergebe meine Küche dir, ich übergebe dir mein Schlafzimmer, ich übergebe meinen Keller und ich übergebe dir meinen Dachboden. Verstehst du? Du kannst nicht das alles gleich am ersten Tag alles dem Heiland übergeben. Jawohl, du hast dich ihm übergeben. Aber dann geht Stück für Stück. Dann übergebe ich meinen Aktenordner oder die ganzen Aktenordner, mein Sparbuch oder was alles ist. Meine Lieblinge, meine Hobbys. Weißt du, Gott nimmt uns nichts weg. Gott will uns nur, dass diese Dinge uns nicht beherrschen. Wir dürfen alles haben. Es ist genauso wie die Geschichte vom Moses oder der Jochebed mit dem Knaben Moses. Weißt du, die Jochebed hat den kleinen Jungen dem Nil übergeben, ins Körbchen gelegt und gesagt, oh Gott, bewach das Kind und ich gebe es dir. Und ich kann sowieso nichts behüten, nicht bewahren. Ich bringe es nicht zustande. Ich kann nichts tun. Herr, es ist in deine Hände. Und weißt du, was dann passierte? Dann kommt der Soldaten und sagen, wo ist diese Frau, die noch stillt oder gestillt hat vor kurzem? Und gibt es den Jungen dieser Frau, und die Frau darf erziehen und der Junge muss keine Angst mehr haben und die Frau muss auch keine Angst mehr haben. Dient plötzlich diesem Jungen, wird versorgt vom Pharao-Hof, vom Schloss, wird jeden Tag versorgt. Der Junge wird großgezogen, bis es entwöhnt war. Und weißt du, im Alten Testament, in der Bibel, zu den alten Zeiten, manche Mütter haben es nicht so schnell entwöhnt. Bis zu 12 Jahren hat er gesuckelt. Verstehst? Und nicht, der hat sich Zeit gelassen, dieser Jochebed, bis er entwöhnt wurde. Bis er alles geben konnte, was der Junge gebraucht hat. Weißt du, wenn du voll Heiligen Geistes bist, wirst du anfangen, ganz anders zu leben, ganz anders zu lieben, ganz anders dich zu entwickeln, ganz anders zu dienen. Lebe im Geist. Das ist meine Botschaft heute Abend. Fleischliche Menschen, die leben nur nach ihren Begierden und so weiter. Sie denken, das ist normal. Ein guter Gärtner hat erzählt, weißt du, du kannst Unkraut vernichten, wenn du willst. Du kannst Vernichtungsmittel einsetzen, kannst du Unkraut ausraufen und du kannst machen, was du willst. Aber ein guter Gärtner bepflanzt den Garten so stark mit guten Kulturpflanzen, dass für den Unkraut kein Platz bleibt. Und dieses gute Gewächs vernichtet das Unkraut von selbst. Und so funktioniert bei jedem guten Gärtner der Garten. Einfach gute Pflanzen pflanzen. Iss gute Sachen. Trink gute Sachen, das wirst du. Und der Mensch ist das, was er ist. Der Mensch ist das, was er ist. Auf gleiche Weise kann der Heilige Geist dich weiterführen, wenn du so voll vom Heiligen Geist bist, dass du diese ganze böse Natur, die in dir noch drin steckt, und in uns steckt alle eine böse Natur, weißt du, dass du dein Leben gestaltest. Fang an, Bibel zu studieren. Benutze unser Bibelschulmaterial, wenn du willst, im Internet ist es, oder lies einfach laut selbst die Bibel. Jemand hat einmal gesagt, ein ganz weises Wort: Wer nicht für Gott arbeitet, den beschäftigt der Teufel. Wer nicht für Gott arbeitet, den beschäftigt der Teufel. Wenn du bereit bist, dich ihm täglich zu unterwerfen, wird der Heilige Geist dich zu den guten Dingen leiten. Er wird dich eine gute Musik hören lassen. Er wird dich gute Programme sehen lassen. Er wird Gespräche einfädeln, die dich aufbauen, ermutigen, die dich stärken. Er wird dich von Quatschköpfen fernhalten, Entschuldigung, aber die gibt es mehr als genug. Die erzählen dir alles Mögliche und die halten dich vom Leben ab. Weißt du, plötzlich wirst du ganz neu umgestaltet, umgepolt. Werdet voll Heiligen Geistes, sei empfänglich für den Heiligen Geist. Und er wird das Optimalste und Bestmöglichste aus deinem Leben machen. Und du wirst die volle Wirklichkeit Jesu Christi erleben. Danke, Herr Jesus, dass du uns den Weg der Wahrheit führst. Und du hast gesagt, ich will den Geist schicken, den Tröster, diesen Beistand. Und wenn der Geist, der Heilige Geist kommt, der wird euch in alle Wahrheit leiten. Ich danke dir, dass du uns durch den Heiligen Geist und mit dem Heiligen Geist für den Himmel vorbereitest. Wir sind hier mittendrin in dieser Welt. Herr, es ist keine Welt, wo bequem und schön und angenehm ist. Wir haben alle Kämpfe zu kämpfen, aber wir brauchen jetzt die Kraft und die Hilfe des Heiligen Geistes. Und dass wir nicht in unserer Kraft kämpfen, in unserer Kraft sind wir gar bald verloren. Und es geschieht nicht durch Heer oder Kraft, sondern durch deinen Geist. Und hilf, dass einfach ein Licht aufgeht bei so manchen Bruder, bei so mancher Schwester, die deinem Wort hier heute zugehört hat und zuhören wird, dass er sieht, mit Gott schaffen wir es. Mit Gott springe ich über die Mauern. Mit Gott geht es vorwärts. Mit Gott werde ich ein anderer Mensch, mit dem Heiligen Geist. Danke, Herr, für den Heiligen Geist auch heute. Herr, und du willst unser Leben zu einem blühenden Rosengarten machen. Halleluja, Halleluja. Amen.
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Und es wird gepredigt werden, das Evangelium vom Reich in der ganzen Welt zu einem Zeugnis über alle Völker, und dann wird das Ende kommen.

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1: Es geschah aber, als Apollos zu Korinth war, dass Paulus durchwanderte das obere Land und kam nach Ephesus und fand etliche Jünger, zu denen sprach er: Habt ihr den Heiligen Geist empfangen, als ihr gläubig wurdet? Sie sprachen zu ihm: Wir haben noch nie gehört, dass ein Heiliger Geist ist. Und er sprach zu ihnen: Worauf seid ihr denn getauft? Sie sprachen: Auf des Johannes Taufe. Paulus aber sprach: Johannes hat getauft mit der Taufe der Buße und sagte dem Volk, dass sie sollten glauben an den, der nach ihm kommen sollte, das ist an Jesus. Da sie das hörten, ließen sie sich taufen auf den Namen des Herrn Jesus. Und da Paulus die Hände auf sie legte, kam der Heilige Geist auf sie, und sie redeten in Zungen und weissagten. Es waren aber zusammen etwa 12 Männer. Er ging aber in die Synagoge und predigte frei öffentlich 3 Monate lang, lehrte und überzeugte sie von dem Reich Gottes. Da aber etliche verstockt waren und nicht glaubten und übel redeten über die Lehre vor der Menge, wich er von ihnen und sonderte die Jünger ab und redete täglich in der Schule des Tyrannus. Und es geschah 2 Jahre lang, so dass alle, die in der Landschaft Asien wohnten, das Wort des Herrn hörten, beide Juden und Griechen. Und Gott wirkte nicht geringe Taten durch die Hand des Paulus, so dass sie auch von seiner Haut die Schweißtüchlein oder Binden über die Kranken hielten und die Krankheiten von ihnen wichen und die bösen Geister von ihnen ausfuhren. Es unterstanden sich aber etliche der umherziehenden Juden, die da Beschwörer waren, den Namen des Herrn Jesus zu nennen über denen, die da böse Geister hatten, und sprachen: Ich beschwöre euch bei dem Jesus, den Paulus predigt. Es waren ihre aber 7 Söhne eines jüdischen hohen Priesters, Kevas, die solches taten. Aber der böse Geist antwortete und sprach: Jesus kenne ich wohl, und von Paulus weiß ich wohl, wer seid aber ihr? Und der Mensch, in dem der böse Geist war, sprang auf sie und ward ihrer aller mächtig und warf sie unter sich, so daß sie nackt und verwundet aus dem Hause entflohen. Das aber ward kund allen, die zu Ephesus wohnten, sowohl Juden als Griechen, und es fiel eine Furcht über sie alle, und der Name des Herrn Jesus ward hoch gelobt. Es kamen auch viele derer, die gläubig waren geworden, und bekannten und verkündigten, was sie getrieben hatten. Viele aber, die da Zauberei getrieben hatten, brachten die Bücher zusammen und verbrannten sie öffentlich und überrechneten, was sie wert waren, und fanden des Geldes 50.000 Silbergroschen. So wuchs das Wort durch die Kraft des Herrn und ward mächtig. Da das ausgerichtet war, setzte sich Paulus im Geiste vor, durch Mazedonien und Achaia zu ziehen und nach Jerusalem zu reisen, und sprach: Hernach, wenn ich da selbst gewesen bin, muss ich auch Rom sehen. Und er sandte 2, die ihm dienten, Timotheus und Erastus, nach Mazedonien, er aber blieb noch eine Weile in der Landschaft Asien. Es erhob sich aber um diese Zeit eine nicht geringe Unruhe über die neue Lehre. Denn einer mit Namen Demetrius, ein Goldschmied, der machte silberne Tempel der Diana und wandte denen vom Handwerk nicht geringen Gewinn zu. Dieselben und die Beiarbeiter dieses Handwerks versammelte er und sprach: Liebe Männer, ihr wisst, dass wir großen Gewinn von diesem Gewerbe haben, und ihr sehet und höret, dass nicht allein zu Ephesus, sondern auch fast in der ganzen Landschaft Asien dieser Paulus viel Volks abfällig macht, überredet und spricht: Was von Händen gemacht ist, das sind keine Götter. Aber es droht nicht nur unser Gewerbe dahin zu geraten, dass es nichts mehr gilt, sondern auch der Tempel der großen Göttin Diana wird für nichts geachtet werden. Und sogar ihre göttliche Majestät wird untergehen, welche doch die ganze Landschaft Asien und der Weltkreis Anbetung erzeigt. Als sie das hörten, wurden sie voll Zorn, schrien und sprachen: Groß ist die Diana der Epheser. Und die ganze Stadt ward voll Getümmel. Sie stürmten aber einmütig zum Theater und ergriffen Gaius und Aristarchus aus Mazedonien, des Paulus Gefährten. Da aber Paulus wollte unter das Volk gehen, ließen sie ihm die Jünger nicht zu. Auch etliche der Obersten in der Landschaft Asien, die ihm freundlich gesinnt waren, sandten zu ihm und ermahnten ihn, dass er sich nicht zum Theater begebe. Etliche schrien so, etliche anders, und die Versammlung war in Verwirrung, und die meisten wussten nicht, warum sie zusammengekommen waren. Etliche vom Volk zogen den Alexander nach vorn, den die Juden vorschickten. Alexander aber winkte mit der Hand und wollte vor dem Volk reden. Da sie aber inne wurden, dass er ein Jude war, erhob sich eine Stimme von allen und schrien bei zwei Stunden: Groß ist die Diana der Epheser. Da aber der Kanzler das Volk beruhigt hatte, sprach er: Ihr Männer von Ephesus, wo ist ein Mensch, der nicht wisse, dass die Stadt Ephesus sei eine Hüterin der großen Göttin Diana und ihres Bildes, das vom Himmel gefallen ist? Weil nun das widersprechlich ist, so sollt ihr ja stille sein und nichts Unbedachtes tun. Ihr habt diese Menschen hergeführt, die weder Tempelräuber noch Lästerer unserer Göttin sind. Hat aber Demetrius und die mit dem sind vom Handwerk an jemanden einen Anspruch, so gibt es Gerichte und sind Landvögte da. Lasset sie sich untereinander verklagen. Wollt ihr aber noch etwas darüber hinaus, so mag man es ausrichten in einer ordentlichen Volksversammlung. Denn wir stehen in der Gefahr, dass wir um des heutigen Tages willen des Aufruhrs verklagt werden möchten, und ist doch keine Sache vorhanden, womit wir solchen Aufruhr entschuldigen könnten. Und da er solches gesagt, ließ er die Versammlung gehen. Da nun das Getümmel aufgehört hatte, rief Paulus die Jünger zu sich und ermahnte sie, nahm Abschied und zog aus zu reisen nach Mazedonien. Und als er diese Länder durchzogen und sie ermahnt hatte mit vielen Worten, kam er nach Griechenland und verweilte allda 3 Monate. Da ihm aber die Juden nachstellten, als er zu Schiff nach Syrien wollte fahren, beschloss er zurückzukehren durch Mazedonien. Es zogen aber mit ihm Sopater aus Peröa, des Pyrrhus Sohn, aus Thessalonich aber Aristarchus und Secundus, und Gaius aus Derbe und Timotheus, aus der Landschaft Asien aber Tychikus und Trophimus. Diese gingen voran und harrten unser zu Troas. Wir aber fuhren nach den Tagen der ungesäuerten Brote mit dem Schiff von Philippi ab und kamen am 5. Tag zu ihnen nach Troas und blieben daselbst 7 Tage. Am 1. Tage der Woche aber, da wir versammelt waren, das Brot zu brechen, predigte ihnen Paulus und wollte des anderen Tages weiterreisen und zog die Rede hin bis zur Mitternacht. Und es waren viele Lampen in dem Obergemach, wo wir versammelt waren. Es saß aber ein Jüngling mit Namen Eutychus in einem Fenster und sank in einen tiefen Schlaf, weil Paulus so lange redete, und ward vom Schlaf überwältigt und fiel hinunter vom 3. Stockwerk und ward tot aufgehoben. Paulus aber ging hinab und legte sich auf ihn, umfing ihn und sprach: Machet kein Getümmel, denn seine Seele ist in ihm. Dann ging er hinauf und brach das Brot und aß und redete viel mit ihnen, bis der Tag anbrach. Und so zog er hinweg. Sie brachten aber den Knaben lebendig und wurden nicht wenig getröstet. Wir aber zogen voraus zum Schiff und fuhren nach Assos und wollten daselbst Paulus zu uns nehmen, denn er hatte es so befohlen, weil er selbst wollte zu Fuß gehen. Als er nun uns traf zu Assos, nahmen wir ihn zu uns und kamen nach Mytilene, und von da fuhren wir weiter und kamen des anderen Tages hin gegen Chios, und des folgenden Tages erreichten wir Samos, und des nächsten Tages kamen wir nach Milet. Denn Paulus hatte beschlossen, an Ephesus vorüberzufahren, damit er nicht müsste in der Landschaft Asien Zeit zubringen, denn er eilte, auf den Pfingsttag zu Jerusalem zu sein, so es ihm möglich wäre. Aber von Milet sandte er nach Ephesus und ließ rufen die Ältesten von der Gemeinde. Als aber die zu ihm kamen, sprach er zu ihnen: Ihr wisset, wie ich von dem 1. Tage an, da ich bin in die Landschaft Asien gekommen, alle Zeit bei euch gewesen bin und dem Herrn gedient habe mit aller Demut und mit Tränen und Anfechtungen, die mir sind widerfahren von den Juden, die mir nachstellten. Ich habe euch nichts vorenthalten, was da nützlich ist, dass ich's euch nicht verkündigt hätte und euch gelehrt öffentlich und in den Häusern, und habe bezeugt den Juden und Griechen die Bekehrung zu Gott und den Glauben an unseren Herrn Jesus. Und nun siehe, im Geist gebunden fahre ich hin nach Jerusalem, weiß nicht, was mir da selbst begegnen wird. Nur, dass der Heilige Geist in allen Städten mir bezeugt und spricht, Gefängnis und Trübsale warten mein. Aber ich achte für mich selbst, mein Leben keiner Rede wert, wenn ich nur vollende meinen Lauf und das Amt, das ich empfangen habe von dem Herrn Jesus, zu bezeugen das Evangelium von der Gnade Gottes. Und nun siehe, ich weiß, dass ihr mein Angesicht nicht mehr sehen werdet, ihr alle, zu welchen ich gekommen bin und das Reich gepredigt habe. Darum bezeuge ich an diesem heutigen Tage, dass ich rein bin von aller Blut, denn ich habe nicht unterlassen, euch zu verkündigen den ganzen Ratschluss Gottes. So habt nun Acht auf euch selbst und auf die ganze Herde, unter welche euch der Heilige Geist gesetzt hat, zu Bischöfen, zu weiden die Gemeinde Gottes, welche er durch sein Eigenblut erworben hat. Denn das weiß ich, dass nach meinem Abscheiden werden unter euch kommen greuliche Wölfe, die die Herde nicht verschonen werden. Auch aus euch selbst werden aufstehen Männer, die da verkehrte Lehren reden, die Jünger an sich zu ziehen. Darum seid wachsam und denket daran, dass ich nicht abgelassen habe, 3 Jahre, Tag und Nacht, einen jeglichen mit Tränen zu vermahnen. Und nun befehle ich euch Gott und dem Wort seiner Gnade, der da mächtig ist, euch zu erbauen und zu geben das Erbe unter allen, die geheiligt sind. Ich habe von niemand unter euch Silber oder Gold oder Kleidung begehrt, denn ihr wisset selber, dass mir diese Hände zum Unterhalt gedient haben für mich und die, die mit mir gewesen sind. Ich habe euch in allen Stücken gezeigt, dass man so arbeiten und sich der Schwachen annehmen müsse, und gedenken an das Wort des Herrn Jesus, da er gesagt hat, geben ist seliger als nehmen. Und als er solches gesagt, kniete er nieder und betete mit ihnen allen. Es ward aber viel Weinen unter ihnen allen, und sie fielen Paulus um den Hals und küssten ihn, am allermeisten betrübt über das Wort, das er sagte, sie würden sein Angesicht nicht mehr sehen. Und geleitet ihn von ihnen losgerissen hatten und dahin fuhren, kamen wir geradewegs nach Kos und am folgenden Tage nach Rhodus und von da nach Patara. Und da wir ein Schiff fanden, das nach Phönizien fuhr, stiegen wir ein und fuhren hin. Als aber Zypern in Sicht kam, ließen wir es zur linken Hand und fuhren nach Syrien und kamen an in Tyrus, denn daselbst sollte das Schiff die Ware ausladen. Und als wir die Jünger fanden, blieben wir daselbst 7 Tage. Die sagten Paulus durch den Geist, er sollte nicht hinauf nach Jerusalem ziehen. Und es geschah, da wir die Tage zugebracht hatten, machten wir uns auf und reisten weiter. Und sie geleiteten uns alle mit Frauen und Kindern bis hinaus vor die Stadt, und wir knieten nieder am Ufer und beteten. Und als wir voneinander Abschied genommen hatten, stiegen wir ins Schiff, jene aber wandten sich wieder heimwärts. Wir aber fuhren mit dem Schiff und kamen von Tyrus nach Ptolemais und grüßten die Brüder und blieben 1 Tag bei ihnen. Des anderen Tages zogen wir weiter und kamen nach Caesarea und gingen in das Haus des Philippus, des Evangelisten, der einer von den 7 war, und blieben bei ihm. Der hatte 4 Töchter, die waren Jungfrauen und weissagten. Und als wir mehrere Tage dablieben, kam herab aus Judäa ein Prophet mit Namen Agabus. Und als er zu uns kam, nahm er den Gürtel des Paulus und band sich die Füße und Hände und sprach, das sagt der Heilige Geist. Den Mann, des der Gürtel ist, werden die Juden so binden zu Jerusalem und überantworten in der Heiden Hände. Als wir aber solches hörten, baten wir und die aus dem Ort waren, dass er nicht hinauf nach Jerusalem zöge. Paulus aber antwortete, was macht ihr, dass ihr weinet und brechet mir mein Herz? Denn ich bin bereit, nicht allein mich binden zu lassen, sondern auch zu sterben zu Jerusalem, um des Namens willen des Herrn Jesus. Da er aber sich nicht überreden ließ, schwiegen wir und sprachen, des Herrn Wille geschehe. Und nach diesen Tagen machten wir uns fertig und zogen hinauf nach Jerusalem. Es kamen aber mit uns auch etliche Jünger von Caesarea und führten uns zu einem mit Namen Nason aus Zypern, der ein alter Jünger war, bei dem wir herbergen sollten. Als wir nun nach Jerusalem kamen, nahmen uns die Brüder mit Freuden auf. Des anderen Tages aber ging Paulus mit uns zu Jakobus, und es kamen die Ältesten alle dahin. Und als er sie begrüßt hatte, erzählte er eines nach dem anderen, was Gott getan hatte unter den Heiden durch seinen Dienst. Da sie aber das hörten, lobten sie Gott und sprachen zu ihm: Bruder, du siehst, wie viel tausend Juden gläubig geworden sind und sind alle Eiferer für das Gesetz. Ihnen ist aber berichtet worden über dich, dass du alle Juden, die unter den Heiden wohnen, lehrest von Mose abfallen und sagest, sie sollen ihre Kinder nicht beschneiden, auch nicht nach jüdischer Weise leben. Was nun? Auf jeden Fall werden sie hören, dass du gekommen bist. So tu nun dies, was wir dir sagen. Wir haben vier Männer, die haben ein Gelübde auf sich, die nimm zu dir und lasse dich reinigen mit ihnen und trage die Kosten für sie, dass sie ihr Haupt scheren können. So werden alle erkennen, dass es nicht so sei, wie ihnen über dich berichtet ist, sondern dass du selber auch nach dem Gesetz lebst und es hältst. Denn nur den Gläubigen aus den Heiden haben wir geschrieben und beschlossen, dass sie sich bewahren sollen vor den Götzenopfer, vor Blut, vor Erstickten und vor Unzucht. Da nahm Paulus die Männer zu sich und reinigte sich des anderen Tages mit ihnen und ging in den Tempel und zeigte an, dass die Tage der Reinigung vollendet seien, sobald für einen jeglichen unter ihnen das Opfer gebracht wäre. Als aber die sieben Tage zu Ende gingen, sahen ihn die Juden aus der Landschaft Asien im Tempel und erregten das ganze Volk, legten die Hände an ihn und schrien: Ihr Männer von Israel, helft! Dies ist der Mensch, der alle Menschen an allen Enden lehrt, wider unser Volk, wider das Gesetz und wider diese Städte. Dazu hat er auch Griechen in den Tempel geführt und diese heilige Stätte entweiht. Denn sie hatten mit ihm in der Stadt Trophimus den Epheser gesehen, den, meinten sie, hätte Paulus in den Tempel geführt. Und die ganze Stadt ward erregt und ward ein Auflauf des Volkes. Sie griffen aber Paulus und zogen ihn zum Tempel hinaus, und alsbald wurden die Türen zugeschlossen. Da sie ihn aber töten wollten, kam die Kunde hinauf vor den obersten Hauptmann der Schar, wie das ganze Jerusalem in Aufruhr sei. Der nahm alsbald Kriegsknechte und Hauptleute zu sich und lief hinunter zu ihnen. Da sie aber den Oberhauptmann und die Kriegsknechte sahen, hörten sie auf, Paulus zu schlagen. Als aber der Oberhauptmann nahe herzukam, nahm er ihn an sich und hieß ihn binden mit zwei Ketten und fragte, wer er wäre und was er getan hätte. Einer aber rief dies, der andere das im Volk. Da er aber nichts Gewisses erfahren konnte um des Getümmels willen, hieß er ihn in die Burg führen. Und als er an die Stufen kam, mussten ihn die Kriegsknechte tragen wegen des Ungestüms des Volks, denn es folgte viel Volks nach und schrie: Weg mit ihm! Als aber Paulus in die Burg geführt werden sollte, sprach er zu dem Oberhauptmann: Darf ich mit dir reden? Er aber sprach: Kannst du Griechisch? Bist du nicht der Ägypter, der vor diesen Tagen einen Aufruhr gemacht hat und führte in die Wüste hinaus 4000 Meuchelmörder? Paulus aber sprach: Ich bin ein jüdischer Mann von Tarsus, ein Bürger einer namhaften Stadt in Silizien. Ich bitte dich, erlaube mir zu reden zu dem Volk. Als er aber es ihm erlaubte, trat Paulus auf die Stufen und winkte dem Volk mit der Hand. Da nun eine große Stille ward, redete er zu ihnen auf Hebräisch und sprach: Ihr Männer, liebe Brüder und Väter, hört mir zu, wenn ich mich jetzt vor euch verantworte. Da sie aber hörten, dass er auf Hebräisch zu ihnen redete, wurden sie noch stiller. Und er sprach: Ich bin ein jüdischer Mann, geboren zu Tarsus in Silizien, aber erzogen in dieser Stadt zu den Füßen Gamaliels, unterwiesen mit allem Fleiß im väterlichen Gesetz und war ein Eiferer für Gott, gleich wie ihr heute alle seid. Ich habe die neue Lehre verfolgt bis auf den Tod. Ich band und überantwortete ins Gefängnis Männer und Frauen, wie mir auch der hohe Priester und die Ältesten alle bezeugen. Denn von ihnen empfing ich Briefe an die Brüder und reiste nach Damaskus, dass ich auch, die daselbst waren, gebunden führte nach Jerusalem, damit sie bestraft würden. Es geschah aber, da ich hinzog und nah an Damaskus kam, umleuchtete mich plötzlich um den Mittag ein großes Licht vom Himmel. Und ich fiel zu Boden und hörte eine Stimme, die sprach zu mir: Saul, Saul, was verfolgst du mich? Ich antwortete aber: Herr, wer bist du? Und er sprach zu mir: Ich bin Jesus von Nazareth, den du verfolgst. Die aber mit mir waren, sahen das Licht, die Stimme aber des, der mit mir redete, hörten sie nicht. Ich sprach aber, Herr, was soll ich tun? Und der Herr sprach zu mir, stehe auf und gehe nach Damaskus. Da wird man dir sagen von allem, was dir zu tun verordnet ist. Als ich aber wegen der Klarheit dieses Lichts nicht sehen konnte, ward ich an der Hand geleitet von denen, die mit mir waren, und kam nach Damaskus. Es war aber ein gottesfürchtiger Mann nach dem Gesetz, Ananias, der einen guten Ruf hatte bei allen Juden, die daselbst wohnten. Der kam zu mir und trat her und sprach zu mir, Saul, lieber Bruder, sei sehend. Und zu derselben Stunde konnte ich ihn sehen. Er aber sprach, der Gott unserer Väter hat dich verordnet, dass du seinen Willen erkennen sollst und sehen den Gerechten und hören die Stimme aus seinem Munde. Denn du wirst für ihn vor allen Menschen Zeuge sein von dem, was du gesehen und gehört hast. Und nun, was zögerst du? Stehe auf und rufe seinen Namen an und lass dich taufen und abwaschen deine Sünden. Es geschah aber, da ich wieder nach Jerusalem kam und betete im Tempel, dass ich verzückt ward und ihn sah. Da sprach er zu mir, eile und mache dich behende von Jerusalem hinaus, denn sie werden nicht annehmen dein Zeugnis über mich. Und ich sprach, Herr, sie wissen selbst, dass ich die, die an dich glaubten, gefangen legte und peinigte in den Synagogen hin und her. Und da das Blut des Stephanus, deines Zeugen, vergossen ward, stand auch ich dabei und hatte Wohlgefallen daran und verwahrte denen die Kleider, die ihn töteten. Und er sprach zu mir, gehe hin, denn ich will dich ferne unter die Heiden senden. Sie hörten aber ihm zu bis zu diesem Wort und erhoben ihre Stimme und sprachen, hinweg mit diesem von der Erde, denn er darf nicht mehr leben. Da sie aber schrien und ihre Kleider abwarfen und Staub in die Luft wirbelten, hieß ihn der Oberhauptmann in die Burg führen und sagte, dass man ihn geißeln und verhören sollte, auf dass er erführe, um welche Ursache willen sie so über ihn schrien. Als man ihn aber zum Geißeln festband, sprach Paulus zu dem Hauptmann, der dabei stand, dürft ihr einen Menschen, der römische Bürger ist, ohne Urteil geißeln? Da das der Hauptmann hörte, ging er zu dem Oberhauptmann und berichtete ihm und sprach, was willst du tun? Dieser Mensch ist römischer Bürger. Da kam zu ihm der Oberhauptmann und sprach zu ihm, sage mir, bist du römischer Bürger? Er aber sprach, ja. Und der Oberhauptmann antwortete, ich habe dies Bürgerrecht um eine große Summe erworben. Paulus aber sprach, ich aber bin römisch geboren. Da ließen alsbald von ihm ab, die ihn verhören sollten. Und der Oberhauptmann fürchtete sich, da er vernahm, dass er römischer Bürger war, und er ihn hatte festbinden lassen. Des anderen Tages wollte er sich erkundigen, warum er verklagt würde von den Juden, und ließ ihn losbinden, und hieß die hohen Priester und den ganzen hohen Rat zusammenkommen und führte Paulus hinunter und stellte ihn vor sich.

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Jesus sagt zu dir: Komme zu mir, der du dich abmühst und unter deiner Last leidest. Ich werde dir Frieden geben. Nimm meine Herrschaft an und lebe darin. Lerne von mir, denn ich bin sanftmütig und von Herzen demütig. Bei mir findest du das, was deinem Leben Sinn und Ruhe gibt. Komme zu mir.

Charles M. Schulz, der Erfinder von Peanuts, hat eine Kultfigur geschaffen, die heißt Charlie Brown. Charlie Brown trifft sich mit seinem Freund Linus und sagt: Linus, denkst du manchmal an die Zukunft? Und Linus sagt: Ja, immer. Charlie schaut ihn an und sagt: Und was willst du werden, wenn du groß bist? Und Linus antwortet: Unwahrscheinlich glücklich. Guter Gedanke. Weiß nicht genau, was Sie sich so als Lebensziel gesetzt haben. Als ich in die Schule gegangen bin und in Deutsch Literatur als Special-Fach hatte, da musste ich eine Menge Zeug lesen. Und ich habe Romane in der Regel so gelesen: aufgeschlagen, Inhaltsverzeichnis angeguckt, Vorwort und das Ende, das letzte Kapitel gelesen. Wenn hinten kein Happy End war, habe ich das Ding wieder zugeklappt und das nächste Buch genommen. Wenn man älter wird, merkt man, dass das nicht wirklich besonders schlau ist. Weil zwischen den Buchdeckeln, zwischen Vorwort und Happy End, liegt meistens eine Menge Arbeit. Und das weiß jeder, der ein bisschen älter ist im Leben, stimmt's? Da gibt's noch irgendwie was dazwischen. Das wäre cool, wenn das irgendwie anders wäre. Aber liebe Freunde, es ist eine Menge Leid und eine Menge Herausforderungen in unserem Leben. Und es wäre klasse, wenn wir immer sagen könnten: Ich habe so einen Traum und ich möchte ein tolles Leben führen. Und das kommt irgendwie von ganz alleine. Stimmt leider nicht. Sondern alle, die so ein bisschen über die Pubertät hinaus sind, merken, da gibt's Herausforderungen. Und die Frage ist, wie bewältigen wir die, um tatsächlich zu so einem Leben durchzubrechen, das was mit Qualität zu tun hat. Es gab einen Mann, ein deutscher Philosoph, sein Name war Nietzsche. Er kam auf den glorreichen Gedanken, dass man das Leben auch ohne Gott relativ gut gestalten kann. Er lässt seinen sogenannten tollen Menschen ausrufen: Wir haben Gott getötet. Was machen wir jetzt? Ein paar Jahre später schreibt derselbe Mann, nachdem er über diese Behauptung viele, viele, viele Gedanken geäußert und dann auch schriftlich niedergelegt hat, ein Gedicht. Ein Gedicht, das wie so ein Offenbarungseid seines Herzens klingt. 1900 starb dieser Mann in totaler geistiger Umnachtung, völlig verwirrt, völlig irre. Aber davor schrieb er dieses Gedicht. Winterlandschaft. Die Welt ein Tor zu tausend Wüsten, stumm und kalt. Wer das verlor, was ich verlor, macht nirgends Halt. Nun steh ich bleich, zur Winterwanderschaft verflucht, dem Rauche gleich, der stets nach kälteren Himmeln sucht, weh dem, der keine Heimat hat. Dieser Schmerz kommt da unglaublich gut raus. Ich laufe durch diese kalte Winterlandschaft, ich weiß überhaupt nicht wohin, und egal, wo ich hingehe, es wird immer kälter und ich bin verflucht, dieses Leben zu führen, in dem Bewusstsein, es gibt nie ein Zuhause, ich komme nie an. Ich weiß nicht genau, ob Sie diesen Lebensstil kennen. Wenn wir uns selber zum Maßstab aller Dinge machen, in dem Glauben und in der Überzeugung, wir haben alles im Griff. Wir brauchen niemanden. Irgendwann stellen wir fest, dass wenn Gott tatsächlich nicht da ist, wir verflucht sind, unser Leben aus unserer eigenen Kraft leben zu müssen. Und wir merken, dass es unglaublich viele Herausforderungen im Leben gibt, denen wir nicht gewachsen sind. Irgendwann stellen wir so Dinge fest wie dieser Traum, wir könnten unsere Familie wirklich glücklich leben. Können wir nicht. Wir können auch nicht mal für uns selber garantieren, geschweige denn für unseren Ehepartner und für unsere Kinder schon gar nicht. Dieser Traum, wir könnten kraftvoll und glücklich unser Leben leben und der Krebs macht uns einen Riesenstrich durch die Rechnung und wir stellen fest, wir können auch nicht mal für unsere Gesundheit garantieren. Die Leute, die geträumt haben davon, dass sie sich mit irgendwelchen Spekulationen in Reichtum hineinbewegen können, haben spätestens bei der Bankenpleite gemerkt, dass wir noch nicht mal unsere Finanzen im Griff haben. Und liebe Freunde, alle die so alt sind wie ich, wir wissen noch nicht mal, ob wir eine Rente kriegen. Liebe Freunde, wofür können wir tatsächlich garantieren? Welche Sicherheiten haben wir in der Hand? Der von sich sagt, ich habe das Leben im Griff, ich weiß, wie es geht. Lieber Freund, lass mich dir was Ehrliches sagen. Das ist so ähnlich, als wenn du versuchst, Seifenblasen zu fangen. Als Kinder haben wir das probiert.
Das macht Spaß, diese glitzernden, schillernden, wunderschönen, bunten Seifenblasen. Aber das Dumme ist, immer wenn du sie berührst, sind sie vorbei. Und irgendwann dämmert uns, dass diese sogenannte Sicherheit, dieses sogenannte glückliche Leben, das wir uns erträumt haben, dass das uns wie der Sand durch die Finger läuft. Und wir ganz offensichtlich eben nicht so richtig viel im Griff haben. Und dann denken wir über solche Sachen nach wie Tod und Ende. Und mit Mal packt uns die Angst, weil wir merken, spätestens bei diesem Bereich hört jede Sicherheit auf. Und die Frage, die wir uns stellen, ist, wie kriege ich dieses glückliche Leben hin? Weil ganz alleine bin ich ganz offensichtlich überfordert. Und irgendwann dämmert es uns, dass wir ganz tief in unserem Herzen wohl behaupten, Gott, wir kriegen alles alleine hin, aber ganz, ganz tief beten wir, Gott, selbst wenn ich nicht glaube, dass du da bist, wäre es trotzdem toll, wenn du dich um mich kümmerst. Ich kenne dieses Gebet aus meinem eigenen Leben. Und ich verstehe diese Gruppe Silbermond, wenn sie singt, gib mir ein kleines bisschen Sicherheit, irgendwas, was bleibt. Weil es macht mir Angst, mir vorstellen zu müssen, dieses Leben mit seinen enormen Herausforderungen alleine bewältigen zu dürfen. Ich kann das nämlich nicht. Als bei meiner Frau Krebs diagnostiziert wurde, da war spätestens wusste ich, dass ich kein Held bin. Wenn du mal neben jemanden jede Nacht einschläfst, der vor lauter Schmerz nicht einschlafen kann, und du weißt, dass du alles ausprobiert hast, was geht, und dass die Ärzte auch alles ausprobiert haben, was geht, dann spätestens fängst du an, dir darüber Gedanken zu machen, wie gut es wäre, wenn es jemanden gäbe, der weit mehr Möglichkeiten hat als du selber. Stimmt's? Liebe Freunde, und das ist der Punkt, warum es absolut legitim ist, sich über Gott Gedanken zu machen und darüber, ob es nicht jemanden gibt, der uns helfen kann, dieses wirklich großartige Leben zu leben. Und wer jemals über diesen Jesus Christus nachgedacht hat und über diesen Namen nachgedacht hat, der hat festgestellt, dass dieses hebräische Wort auf Deutsch übersetzt Retter heißt. Ganz offensichtlich wusste Gott, dass wir mit diesem Leben überfordert sind und deswegen hat er uns einen Retter geschickt. Das beruhigt mich. Ganz offensichtlich war es Gottes Herzensanliegen, dass wir dieses Leben wirklich gut leben. Und ihm war klar, es gibt in diesem Leben so viele Schwierigkeiten, dass wir alleine damit nicht klarkommen und wir brauchen unbedingt einen Retter. Aber ehrlicherweise merke ich, liegt in mir diese Mentalität eines dreijährigen Kindes. Wissen Sie, was dreijährige Kinder besonders gut können, wenn man versucht, ihnen zu helfen, das Brot zu schmieren oder irgendwas zu schneiden? Was ist der Hauptsatz, den Kinder so gut drauf haben, dass wir ihn scheinbar auch mit 80 noch nicht verlernt haben? Wie heißt der Satz? Kann ich selber. Genau. Und irgendwie hört sich das genauso krank an, wenn man es sagt mit 60, 50, 40, 80, wann auch immer, stimmt? Es wird irgendwie nicht intelligenter. Weil der erschreckende Fakt ist ja, wir können es eben nicht selber. Sondern wir leben in dieser Münchhausen-Mentalität nach dem Motto, ich ziehe mich am Schopf aus dem Sumpf schon alleine raus. Das klappt in der Regel nur im Märchen, in unserem eigenen Leben leider nicht. Und immer wenn wir irgendwann an diesen Punkt in unserem Leben kommen, wo wir merken, wir sind in einer Situation, wo wir mit einer ausweglosen Lage zu tun haben, spätestens dann wünschen wir uns, es gäbe einen Retter. Im August 2010 wird die Weltöffentlichkeit von einer Katastrophe informiert, die in Copiapó in Chile stattfindet. In der Tiefe von 662 Metern werden 33 Bergleute zugeschüttet. Tausende von Tonnen Gestein über ihnen. Der Schacht bricht ein und die Leute werden lebendig begraben. Und den Menschen unten in der Tiefe des Berges ist klar, fertig, das Leben ist zu Ende. Gefangen in Dunkelheit, abgeschnitten vom Leben, abgeschnitten vom Licht, abgeschnitten von jeglicher Versorgung, sind sich die Männer im Klaren darüber, das kann nur ein Sterben auf Raten sein und irgendwann sind wir halt verhungert.
Und unten bricht zuerst die Panik aus. Aber es gibt Leute, die ganz offensichtlich irgendwie Hoffnung vermitteln können. José, einer der ältesten Männer dort unter diesen Bergleuten, sagt: Freunde, es gibt eine einzige Alternative, die wir haben. Darüber brauchen wir gar nicht debattieren. Jetzt hilft nur beten. Was würde passieren, wenn der lebendige Gott eingreift und wie auch immer ein Wunder schafft? Weil das war den Jungs klar. Mit eigener Kraft kommen wir den Weg nach oben niemals wieder raus. Denken Sie mal über die Symbolik nach. Wie oft sitzen wir in Situationen, die genauso ausweglos aussehen und wir wissen genau, mit eigener Kraft kommen wir da nie wieder raus. Die einzige Hoffnung besteht darin, dass von oben irgendwer Hilfe schickt. Und was niemand für möglich hält, innerhalb von 69 Tagen schaffen die das tatsächlich, eine Rettungskapsel zu bauen und die irgendwie durch diesen Felsen zu treiben, und man holt einen nach dem anderen raus. Als die Pressekonferenz anschließend abgehalten wird, nachdem die Männer geduscht und was zu essen bekommen haben und ärztlich untersucht wurden, kommen diese 33 Mann mit einem roten T-Shirt, und hinten auf dem T-Shirt stehen zwei Worte. Was stand drauf? Für alle die, die damals Fernsehen geguckt haben. Auf dem T-Shirt steht hinten, da steht Danke Gott drauf. Aber Jesus Christus klingt auch nicht so schlecht. Also mal grundsätzlich in Ordnung. Aber in Wahrheit stand da drauf, Danke Gott. Weil diesen Männern war total klar, das, was hier an Rettung passierte, grenzt an ein Wunder. In unserem Büro sitzt eine Dame, und während wir ins Gespräch kommen, stellt sich raus, ihr gehört eines der größten Geschäfte bei uns in der Stadt. Die Frau leidet an ganz, ganz, ganz schlimmen, tiefen Depressionen. Mehrere Aufenthalte schon in der Klinik. Und sie sitzt da und sie sagt, ich komme aus diesem Loch nicht raus. Und mir hilft es auch nicht, zu wissen, dass ich eigentlich abgesichert bin, weil wenn diese Angst kommt, sitze ich da und ich weiß nicht, was ich tun soll. Genau. In dieser Situation brauchen wir was? Wir bräuchten einen Retter. Ein Mann, aus dem Bankgeschäft kommt, Geld ist überhaupt nicht sein Problem, schaut mich an und sagt, wissen Sie, eigentlich wollte ich noch mal heiraten. Aber meine Freundin hat gesagt, sie heiratet mich nicht, weil eigentlich bin ich ein Todeskandidat. Und es stellt sich raus, er hat Bauchspeicheldrüsenkrebs, letztes Stadium, eigentlich austherapiert. Und sie haben ihn nach Hause geschickt, er soll probieren, dass er das letzte halbe Jahr irgendwie rumkriegt. Spätestens dann weißt du brauchst einen Retter, stimmt's? Liebe Freunde, es gibt genug Situationen, wo wir einfach dastehen und sagen, ich habe keinen Plan. Und wir würden uns wünschen, es gäbe einen Retter. Und weil Gott uns kennt und unsere Situation kennt, gibt es ein ganz zentrales Wort in der Bibel, das wie so ein Leuchtfeuer leuchtet. Das steht in Johannes 3 im dritten Kapitel, Vers 16. Da heißt es so sehr, liebt Gott dich und mich, dass er bereit war, in Jesus Christus zu uns zu kommen, um jeden, der will, zu retten, weil er nicht will, dass wir verloren gehen, sondern weil er möchte, dass wir dieses göttliche, glückliche, freisetzende, ewige Leben bekommen. Was du tun musst, ist, das habe ich begriffen, wenn du in einer ausweglosen Situation bist und du willst Hilfe, was musst du machen? Du musst dem Retter ein Zeichen geben, genau. Und beten ist dieses Rufen zu Gott. Ich bin in Schleswig-Holstein aufgewachsen, am Meer. Also ich weiß nicht, ob Sie wissen, wie Meer aussieht. Ja, ich meine nicht so eine Pfütze wie den Bodensee. Ich meine richtig Wasser. Ja, richtig Wasser. Meer, das hat was. Das riecht schon wie Leben. Ja. Und wenn man so wie wir waren 25 Kilometer weg von der Ostsee, 35 zur Nordsee, also ziemlich in der Mitte. Und als Jungs sind wir dann mit dem Fahrrad an die Ostsee gefahren. Ich habe am liebsten gehabt, wenn wir diese Touris aus Bayern und Baden-Württemberg da hatten. Das war super. Ja, diese Typen, die nicht wissen, wie Schwimmen überhaupt richtig funktioniert und so. Und das Coole war, diese Leute waren in der Regel am Strand und wir als Jungs, wir liebten das.
die schwammen raus ins Meer und dann kam immer derselbe coole Effekt. Je nachdem, wie der Wind steht, treibt es die Quallen und alles Mögliche in die Eckernförder Bucht. Und dann schwammen diese Leute raus und noch war alles in Ordnung. Und irgendwann kamen sie dann in dieses glibberige, komische Zeug. Und dann hörte man sie schreien und alles Mögliche. Manche, die kriegten richtig Panik im Auge. Das war der beste Moment. Wir saßen im Sand und freuten uns wie die Schneekönige, weil dann irgendwelche Leute wild winkten, nicht weil sie dich erkannt hatten, sondern weil sie gerade vor lauter Panik nicht wussten, was sie machen sollen. Und dann war es total cool. Es gab noch keine Baywatch-Sendung, aber ich liebte die Jungs von der DLRG. Echte Männer. Die kamen da runter vor Kraft kaum laufend. In aller Ruhe. Und die Touris, die hingen an denen. Ja. Sie müssen sich mal... Und die Jungs waren so abgeklärt, so locker. In aller Ruhe erstmal ins Boot reingeschoben. Und du sahst schon, ja, diese ganzen Touri-Freaks aus Bayern und wo auch immer, die waren schon im Herzinfarkt nahe. Und die Jungs hatten die Ruhe der Welt. Warfen den Außenborder an. Erstmal locker hingefahren. Es war cool. Es war jedes Mal das Erlebnis schlechthin, auf der Düne zu sitzen und sich das Spektakel anzugucken. Und dann fuhren die da mit einer Seelenruhe hin. Und du sahst schon, wie der da zappelt, in den letzten Zügen liegt, ja. Und die warteten noch eine Weile. Das war köstlich, die Leute am Strand zu sehen, ja, wie Rumpelstilzchen hin und zurück und völlig mit den Nerven am Ende. Irgendwann stiegen die Jungs aus dem Boot raus, packten die Typen am Kragen, holten die rein, brachten sie an Land, pumpten so ein bisschen rum, dass da das Salzwasser wieder rauskam. Und während sie das übten, hörtest du, wie die Leute auf diese DLRG-Schwimmer einbrüllten, ja? Also, dass sie die nicht verhauen haben, war alles. Als Junge habe ich mir das oft genug angeguckt. Und dann kommt der Satz aller Sätze. Dann dreht sich dieser DLRG-Schwimmer um und sagt, wissen Sie was? Ich konnte den nicht retten. Weil solange der noch sich mit eigener Kraft über Wasser halten kann, würde der jeden Rettungsversuch vereiteln und den Retter versuchen runterzureißen vor lauter Panik. Deswegen, man kann nur jemanden retten, wenn der bereit ist, mit seiner eigenen Kraft aufzuhören. Und deshalb müssen wir so lange warten, bis der untergegangen ist. Versuchen Sie mal darüber nachzudenken, warum in Ihrem Leben manche Situation bis auf die Spitze getrieben werden musste. Und Sie entdecken plötzlich, Gott konnte vorher nichts für Sie tun. Weil entweder wir wirtschaften oder Gott wirtschaftet. Das ist das Geheimnis. So viele Situationen in unserem Leben sind oft deshalb so schwierig, weil Gott uns nicht helfen kann. Weil wir am Ruder sitzen. Aber man kann nur jemanden retten, der aufhört, sich selber zu retten. Das ist der Grund, warum Gott manchmal Situationen in unserem Leben kommen lassen muss, die so hoffnungslos aussehen, weil wir vorher ganz offensichtlich alle Hilfsangebote verweigert haben. Und irgendwann kommt der Retter. Aber das habe ich verstanden. Wenn du Rettung willst, musst du dich retten lassen wollen. Ist das auch so? Und wenn du willst, dass der Retter kommt, das habe ich oft genug gesehen, dann musst du ihm ein Zeichen geben, irgendwas musst du machen. Der steigt nicht von alleine ins Boot. Du musst schon signalisieren, dass du Hilfe willst. Zweite Situation, warum wir einen Retter brauchen. Manchmal haben wir uns in so schwierige Lebenssituationen reinmanövriert, dass unsere Schuld so groß ist, dass wir sie nicht mehr alleine tragen können. Und auch dann brauchst du einen Retter. Ich war der Jüngste zu Hause. Wenn man ältere Brüder hat und man ist der Kleinste,
dann muss man irgendwas machen, um das zu kompensieren. Und so war ich immer für die kreativen Ideen zu Hause zuständig. Und ich mochte schon immer basteln und irgendwas handwerklich machen. Und so hatte ich irgendwann ein Katapult gebaut. Und ich wollte meine Brüder beeindrucken. Und so bin ich auf das Dach bei uns geklettert, habe meine Brüder mitgenommen und habe ihnen gesagt, wie genau ich mit diesem Katapult schießen kann. Damit sie auch sehen, dass ich das wirklich hinbringe, habe ich mir das Gewächshaus beim Nachbarn ausgesucht. Und der hatte so ein Gewächshaus mit so kleinen Butzengläsern. Und das war total hilfreich beim Zielen. So das erste, zweite, dritte, vierte, fünfte, sechste von rechts und dann erste, zweite, dritte, vierte von oben. Pling, clear! Oh, vorbeigeschossen, nochmal. Und nachdem ich das so eine halbe, dreiviertel Stunde geübt hatte, war von der hinteren Wand nicht mehr so richtig viel zu sehen. Was mir damals als Junge aber nicht klar war, war, dass man den Einschusswinkel sehen kann anhand der Steine, die dann eben da drin lagen. Was natürlich dazu führte, dass passierte, was passieren musste. Am Abend klingelt es bei uns an der Tür. Mein Vater geht an die Tür und der Nachbar steht davor. Er sah aus wie ein Außerirdischer. Die Farbe im Gesicht war so bei Rot und Lila schon. Also es dauerte nicht mehr lange. Er war kurz vor der Explosion und konnte mit mühsamer Stimme gerade rausbringen, dass irgendeiner der Rabauken irgendwie sein Gewächshaus zerlegt hätte. Mein Vater hörte sich das an, machte dann die Tür wieder zu. Jungs, ins Wohnzimmer! Und wir wussten schon, was kommt. Mein Vater lebte noch nach dieser alttestamentlichen Methode, die Rechte des Herrn behält den Sieg. Und so erschienen wir alle im Wohnzimmer. Und wenn die Sache richtig schwierig war, dann hatte er meistens so einen kleinen Rohrstock in der Hand. Und wir wussten genau, jetzt wird die Sache gefährlich. Und so stellten wir uns alle nebeneinander, mussten wir uns nebeneinander stellen. Mein Vater schaute einen zum anderen und wir guckte uns tief ins Auge und sagte, Jungs, wer war's? Tja, ich war ja nicht lebensmüde. Ich habe mir gesagt, ist mir egal, wenn die Zunge abfällt, aber ich sag kein Wort. Nach ein paar Minuten stellte mein Vater fest, dass dieser pädagogische Ansatz nicht richtig griff. Und so kam er zu seinem zweiten tiefgreifenden Ansatz und sagte, okay Jungs, dann kriegen alle. Er spielte nämlich darauf an, dass wir genau wussten, was dann passiert. Weil nämlich wenn zwei unschuldig kriegen, dann wussten wir schon, wenn wir oben alle zu dritt im Zimmer sind, dass du dann nochmal die brüderliche Liebe zu spüren kriegtest, ja? Es war mir egal. Ich hatte mehr Angst als Vaterlandsliebe. Und ich stand da und ich wusste genau, ich habe selber Schuld. Ja? Wenn ich Strafe kriege, dann habe ich sie verdient. Das ist ja überhaupt gar kein Thema. Aber ich sag dir, ich hatte nicht genug Power und Kraft, diese Strafe zu tragen. Und ich stand da, guckte nach unten auf meine Schuhe und meinen Mund geschlossen und war mir sicher, ey, ich rühre mich hier nicht vom Fleck. Und mitten rein in diese wirkliche bedrohliche Stille tritt plötzlich mein ältester Bruder Hannes nach vorne und sagt, Papa, ich war's. Und Andy und ich, wir

Sie und ich, wir können für das, was wir falsch gemacht haben, die Strafe nicht tragen. Weil ehrlicherweise würde Gottes Gerechtigkeit Sie und mich direkt in die Hölle schicken. Und Gott wusste, irgendeiner muss die Strafe tragen und deswegen kam er selber. Weil Jesus den Rücken hingehalten hat, kannst du und ich, können wir Vergebung haben, können wir Frieden mit Gott kriegen, kann unsere ganze alte Vergangenheit irgendwo bleiben. Das ist dieser unglaubliche Moment. Das ist der Grund, warum wir einen Retter brauchen. Ich sitze in so einem Bus, so ein umgebautes T-Mobil. Wir hatten schon zugemacht und in dieser Nacht, so zwischen 23 und 24 Uhr, klopft es plötzlich gegen die Tür. Und ein Mann steht draußen, nicht wirklich gut zu erkennen. Und wir merken, der will irgendwie rein, der hat ein ganz dringendes Anliegen. So, wir lassen den Mann rein und da setzt sich ein Mann uns gegenüber. Man sah ihm an, dass irgendwas Furchtbares im Leben passiert sein musste. Und er sitzt da und während wir einen Tee machen, kommen wir ins Gespräch und er erzählt uns, dass er eigentlich aus dem Gefängnis kommt, dass er dabei ist, sich eine neue Arbeit und eine neue Existenz aufzubauen. Und auf die Frage, wie er da überhaupt reingekommen ist, erzählt er uns seine Geschichte. Er war Vorarbeiter in einer Baukolonne. Und sie wurden vom Meister, von dem Chef dann irgendwo hingeschickt und mussten irgendwelche Häuser bauen, irgendwas renovieren, was auch immer. Er war von zu Hause weg. Tochter und Frau blieben daheim, während er unterwegs war. Er hatte eigentlich eine gute Ehe und eigentlich war er auch ziemlich gut im Leben. Nur ein Problem kam, wenn er anfing zu trinken, konnte er nicht aufhören. Und es war an einem dieser Freitagabende, wo sie wieder weg waren von zu Hause und sie saßen da und hatten eine Menge getrunken und einer der Kumpels macht einen ganz blöden Vers und sagt zu ihm: Übrigens, weißt du, dass wenn du nicht zu Hause bist, dein Nachbar immer deine Frau besucht? Und der Typ in seinem Suff nimmt das Firmenauto, rast nach Hause, springt in die Wohnung und sticht die Frau und die Tochter im Suff ab und geht in den Knast. Jetzt sitzt er da bei uns. Er sagt, auf ihrem Bus steht ganz groß: Jesus liebt dich. Und dann schaut er uns an und sagt: Können Sie sich vorstellen, dass Gott so ein Schwein wie mich liebt? Das war eine gute Frage. Ich hatte da noch nie wirklich ernsthaft drüber nachgedacht. Ich habe keine Ahnung, was du auf deinem Herzen hast. Aber das ist die Frage, um die es geht. Kann Gott uns lieben? Und die ehrliche Antwort, die wir uns selber geben, ist: Nein, kann er nicht. Weil wir sind nicht heilig. Unser Leben ist nicht wirklich rein. Wir sind nicht wirklich Menschen des Lichtes, sondern bei uns ist alles Mögliche. Mehr grau als schwarz. Oder manchmal mehr schwarz als grau, je nachdem. Und während er da sitzt, fällt mir diese Szene aus der Bibel ein, wo es diesen Mann gibt, der als Schächer am Kreuz in die Geschichte der Bibel eingeht, ein Mörder, der zu Rechten von Jesus gekreuzigt wird und der zu Jesus sagt: Jesus, ich weiß, ich bin Sünder, aber kannst du mich nicht begnadigen, kannst du mich nicht lieben, kannst du mir nicht eine Chance geben? Und Jesus ihn anguckt und sagt: Heute noch wirst du mit mir im Paradies sein. Und ich gucke diesen Mann an und ich sage: Ich glaube, dass Gott sie lieb hat. Ich glaube, dass Gott für sie eine zweite Chance hat. Und wir sitzen da mitten in der Nacht und wir beten. Heute ist dieser Mann Ältester in der Baptistengemeinde in Braunschweig. Gott hat ihm eine Frau und eine neue Chance gegeben und eine neue Familie. Ich sag dir was, wenn du dastehst und sagst: Meine Schuld kann ich nicht selber tragen, sagt Gott: Genau deswegen bin ich gekommen, weil du brauchst einen Retter. So sehr hat Gott dich und mich geliebt, dass er seinen Sohn gab. Das ist das Geheimnis. Das ist das Geheimnis des Lebens. Zu wissen, ich muss am Ende meine selbst eingebrockte Suppe nicht auslöffeln. Das ist erstaunlich. Manchmal sind wir so klug, dass wir in unser Leben Dinge reinlassen, die uns zerstören, und wir haben nicht genug Kraft, dagegen zu kämpfen. Was machst du, wenn du merkst, dass die Kräfte und Mächte um dich herum stärker sind als du? Spätestens dann brauchst du einen Retter.

0: Unser zweiter Sohn, Timur, den wir aus Rumänien adoptiert haben, hatte immer eine Gabe, so habe ich das erzählt, sich immer mit irgendwelchen Leuten anzulegen, die einige Köpfe größer waren als er. Das führte meistens dazu, dass irgendwann Geheule da war und dann war Hauerei und dann war Stimmung in der Bude. Und an diesem Nachmittag war das auch so. Ich saß draußen, machte meine Notizen und er war auf dem Spieli. Und dann hörte ich das Gebrülle schon und dachte, au, au, au, du solltest mal ein Auge hinschmeißen. Und ging raus aus dem Garten und ging auf den Feldweg, wo ich wusste, okay, jetzt hier um die Ecke muss er kommen. Und dann sehe ich ihn schon. Ja, und er guckte nach unten und rannte und gab Fersengeld, was ging. Und die Jungs hinter ihm waren viel größer und kamen ihm immer näher. Und so war es nur eine Frage der Zeit, wann sie ihn packen würden. Und während die gefährlich dicht an ihn rankommen, hebt er plötzlich den Kopf und sieht, oh, da steht Papa. Und er beschleunigt. Und als er vielleicht so 2,5 Meter vor mir ist, sehe ich, wie er zum Sprung ansetzt. Und aus vollem Lauf springt er mir auf die Brust. Und dieses vor Panik verzerrte Gesicht ändert sich innerhalb von vielleicht einer Sekunde. Und während er mich anspringt, dreht er sich auf meinem Arm, guckt die Truppe an und macht Bäh! Es war eine einzige Bewegung. Und ich habe zum ersten Mal was begriffen. Weißt du, wann du dir aufhörst, Sorgen zu machen um irgendwelche Mächte, irgendwelche Feinde, irgendwelche Dinge, die größer sind als du? Wenn du begriffen hast, du bist mit jemandem im Bunde, der stärker ist als alles, was du dir je an Feinden vorstellen konntest. Und die ganz tiefe Erkenntnis ist, wenn Gott für dich ist, hörst du auf, dir Sorgen zu machen. Wenn du begriffen hast, es gibt einen Retter, der alle Gewalt hat im Himmel und auf der Erde, dann kannst du aufhören, dir Sorgen zu machen. Da liegt das Geheimnis eines absolut glücklichen Lebens. Dann begreifst du plötzlich, dass selbst die Macht von Drogen und von Alkohol nicht das letzte Wort haben muss, weil du jemanden kennst, der stärker ist als diese Macht, der in der Lage ist, dich zu befreien. Wenn du das verstanden hast, dann merkst du plötzlich, dass Krankheit nicht das letzte Wort hat, dass nicht der höchste Name auf dieser Welt Krebs ist, sondern der Name Jesus, Retter. Wenn du das begriffen hast, dann hörst du auf, immer von einer Stelle zur anderen rennen zu müssen, weil du bist da angekommen, wo es Rettung gibt. Und diese Rettung musst du anpacken. Und du musst diesem Retter ein Signal geben und sagen, Gott, ich höre auf, immer wegzulaufen vor irgendwelchen Herausforderungen, sondern ich lerne, auf deinen Arm zu springen und mit dir die Sache anzupacken. Liebe Freunde, so beginnt das Leben, sich in die richtige Richtung zu entwickeln. Du brauchst einen Retter. Wenn du in Situationen kommst, wo du merkst, ich schaffe es nicht aus eigener Kraft. Und wir spüren das immer wieder, dass wir eigentlich so viele gute Ansätze haben und so viele unglaublich gute Erkenntnisse, aber wir kriegen diese guten Dinge nicht wirklich in unser Leben umgesetzt. Mir sitzt ein Mann gegenüber. Ich kannte ihn schon aus den Schulveranstaltungen. Er hatte auch seine Tochter in der Klasse meines Sohnes. Und ich wusste, die haben ein Geschäft, geht relativ gut. Und irgendwie sitzt er neben mir und wir kommen ins Gespräch. Und irgendwann sagt er, Sie sind doch Pastor, ja. Sagt er, was macht man, wenn man verheiratet ist und ein Verhältnis hat mit einer Dame aus seiner Firma? Und ich wusste, er redet über sich. Dann sage ich, am besten ist, man nimmt sich einen großen Knüppel und haut sich so lange aufs Hirn, bis man wieder denken kann. Aber ich gebe zu, das ist keine wirklich schlaue Antwort gewesen. Ja? Aber mir fiel in der Situation nicht so richtig viel Gescheites ein. Nein, sage ich im Ernst, das ist so ziemlich das Blödeste, was man im Leben machen kann. Sowieso, Menschen, die Ehebruch begehen, da frage ich mich immer, was passiert im Kopf. Weil du zerstörst dich, du zerstörst deine Ehe, du zerstörst deine Familie, du zerstörst alles, was du hast. Das ist wirklich lebensmüde. Und liebe Freunde, lasst uns den Gedanken mal zu Ende sprechen. Auf dem Elend, das ich in andere Beziehungen reinbringe, mein eigenes Glück aufbauen zu wollen, das kann nicht funktionieren. Das ist so ähnlich, als wenn man sein Hemd versucht aufzuknüpfen und den ersten Knopf schon falsch hat, dann kannst du knöpfen, wie du willst, du kommst oben nie gerade raus. Weil die Basis stimmt einfach schlicht nicht. Stimmt's? Männer unter uns, die noch Hemden tragen, ja? Ist das so oder nicht? Da hilft einfach nichts, ja? Sondern alles, was du tun musst, ist tatsächlich das ganze Ding wieder aufknüpfen und von unten wieder von vorne anfangen. Und weil Gott klug ist, möchte er, dass du auch klug handelst, damit es dir gut geht in deinem Leben. Und so reden wir miteinander und er sagt, ich weiß nicht, was ich tun soll. Und ich sage, doch, ich weiß schon, was sie tun sollten. Das erste ist, sie müssen zu ihrer Frau gehen und die Sache mal bekennen. Das zweite ist, sie brauchen jemanden, der ihnen hilft, durch diesen Prozess der inneren Heilung, der dann nötig ist, durchzugehen. Und das dritte ist, sie müssen Gott um Vergebung bitten, weil bei ihm sind sie genauso schuldig. Und dann schaut er mich an und sagt, nee, gibt's nicht irgendwie einen besseren Weg? Am Ende hat er nichts davon gemacht. Und es brauchte, glaube ich, ein Vierteljahr. Die ganze Geschichte kam raus. Sie sind geschieden. Er hat seinen Laden zugemacht. Wenn du merkst, dass du mit Dingen kämpfst, die du nicht im Griff halten kannst, dann brauchst du einen Retter. Ich habe mich an eine Situation erinnert, die ich als kleiner Junge erlebt hatte. Ich hatte einen super Kumpel, mit dem bin ich durch alle Schultypen und Klassen durchgemarschiert, mein Freund Bernie. Und mein Freund Bernie kam eines Tages auf eine wirklich glorreiche Idee und er hat sie mir verkauft und ich fand sie auch gut. Er sagt, Matthias, wenn du mal wirklich ein überraschtes Gesicht deiner Eltern sehen willst, dann musst du folgenden Trick ausprobieren. Du musst einfach die Zuckerpot nehmen und dann musst du Salz reinfüllen. Und dann hast du wirklich spannende Zeiten. Ich fand die Idee unglaublich. Und ich wusste auch sofort, bei wem ich die anwenden konnte. Denn meine Mama hat morgens nie gefrühstückt, sondern sie sorgte dafür, dass wir alle unser Brot kriegten. Und dann setzte sie sich ganz entspannt neben uns, hatte so einen Pott Kaffee. Und dann hatten wir so ein Glasschütter, wo oben so ein Metallgießer drauf. Kennen Sie die Dinger? Ja, und dann machte sie immer anderthalb Bewegungen, rührte den Krempel um und das war immer ihre Portionierung. So lief das. Und der Gedanke hatte mich gepackt. Ich wusste natürlich, dass das keine schlaue Idee war. Ich konnte mir auch ausrechnen, was passiert, wenn rauskommt, dass ich es war. Wissen Sie, worüber ich rede? Sie wissen genau, das ist so ziemlich das Blödeste, was du tun kannst. Aber es hat sich im Herzen festgebissen. Versteht irgendeiner, wovon ich rede, ja? Okay, ich bin beruhigt. So, ich wusste, irgendwann werde ich diesen Plan realisieren. Und es kam die Nacht der Nächte. Und ich bin aus meinem Bett ausgestiegen, bin runtergeschlichen, hab den Schütter ausgekippt, hab das Salz reingepackt, ihn wieder zugedreht und hab die Nacht nicht geschlafen. Und der nächste Morgen kam. Ich glaube, ich war so in der Sechster oder Quinter, irgendwie so in der Richtung. Und der Morgen kommt und wir sitzen in dieser Bank, Eckbank. Ich sitze in der Mitte. Und ich habe überlegt, was mache ich? Ich sollte was machen. Ich könnte vielleicht noch was sagen, dann trinkt sie den Kaffee vielleicht nicht. Ich könnte ihn umschütten. Wissen Sie, was passiert? Ich saß da wie gelähmt. Ich konnte nichts sagen und ich konnte auch nichts tun. Es war wie, als wenn meine Hände zugebunden waren. Und ich wusste, die Katastrophe nimmt ihren Lauf. Und ich wusste auch, was dabei rauskommt. Und ich wusste, dass das völlig blöd ist und dass ich selber schuld bin. Und ich saß da und habe trotzdem nichts machen können. Können Sie das nachvollziehen? Und Mutter nimmt den Schwenker 1,
1: anderthalb, rührt das um, nimmt den Schluck genüsslich und spuckt ihn genauso fröhlich wieder aus. Packt mich am Kragen und haut mir links und rechts an die Backe. Bis heute frage ich mich, wieso wusste sie, dass ich das war? Die anderen saßen auch alle da. Ich befürchte, sie hatte Geistesleitung oder wie immer man das nennen will. Warum erzähle ich Ihnen die Geschichte? Weil ich dabei was gelernt habe. Und jetzt kommt der ernsthafte Part bei der Geschichte. Ich wusste genau, dass es falsch ist. Ich wusste genau, dass das Strafe nach sich zieht. Ich wusste genau, dass das absolut Konsequenzen hat. Und trotzdem gab es eine Kraft in mir, die stärker war als alle meine guten Vorsätze. Kennen Sie das? Die Bibel nennt das die Macht der Sünde. Es gibt uns in uns eine Kraft, die uns in die falsche Richtung zieht, obwohl wir das eigentlich Ordentliche wollen. Und manchmal haben wir eine Weile so eine innere Widerstandskraft, um uns dagegen zu wehren. Aber irgendwann ist diese Macht größer und sie packt uns. Und wir würden uns wünschen, wir könnten dagegen an. Und dann kommen so Sätze wie, ach, hätte ich doch. Wissen Sie, ich habe es ja schon besser gewusst und wir haben es trotzdem nicht hingebracht. Ist es so? Und wir bräuchten einen Retter, der es fertigbringt, dass das Gute, was wir erkannt haben, tatsächlich auch zur Umsetzung kommt. Wir bräuchten jemanden, der stark genug ist, uns so zu unterstützen, dass wir tatsächlich diesen guten Plan in unserem Leben realisieren. Und deshalb war es nötig, dass Gott uns seinen Retter Jesus Christus gesandt hat, weil wir es alleine nicht hingebracht haben. Und ich so oft aus meinem Leben dieses Gebet kenne: Gott, sei mir Sünder, gnädig. Liebe Freunde, wir haben es nicht verdient. Auf der Ebene können wir mit Gott nicht wirtschaften. Sondern was wir brauchen ist dieses Beschenktwerden von seiner Liebe und von seiner Vergebung. Wir brauchen immer dann einen Retter, wenn wir von Gott enttäuscht sind. Kann man von Gott enttäuscht sein? Oh ja, kann man. Es war wahrscheinlich einer der besten Freunde von Jesus. Sein Name ist Petrus. Der ging in die Geschichte ein. Wenn irgendeiner ein echter, treuer Freund war, dann war das Petrus. Wenn es irgendwas durchzukämpfen war, war Petrus der Erste, der da war und den Kopf hingehalten hat. Er war der Einzige, der das Schwert gezogen hat, um Jesus zu verteidigen. Wenn du Petrus gefragt hättest, Petrus, ist mit dir und Jesus, ist mit dir und Gott alles in Ordnung, dann hätte er mit dem Brustton der Überzeugung gesagt, ey, es gibt keinen Besseren wie mich. Diese Nachfolger Jesu hatten mal eine Debatte, wer ist der Größte? Soll ich dir sagen, wer sich ganz oben in die Pool-Position geschoben hat? Genau. Petrus war sich sicher, wenn überhaupt, dann ich. Kein Problem. Eigentlich war alles in Ordnung. Sein Traum war, mit Gott irgendwie zu herrschen. So, wenn Jesus so das Reich übernimmt, ich nehme den Außenministerposten. Da war er sich schon ganz sicher. Und dann erlebte die größte Enttäuschung seines Lebens. Gott benimmt sich überhaupt nicht so, wie er das erwartet hat. Dieser Gott stirbt elendig. Seine Träume sterben mit diesem Gott, der sich ans Kreuz nageln lässt. Der sich windelweich prügeln lässt. Der von den Peitschenhieben zerrissen wird. So hatte er sich das nicht vorgestellt. Das war nicht der Gott, dem er dienen wollte. Das war nicht der strahlende Sieger, der über allem herrscht und alles im Griff hat. Sondern das war ein elendiger, jämmerlicher Gott, den sie am Ende sogar ins Grab tragen. Und bei Petrus brachen seine Träume zusammen. Hey, so einen Gott brauche ich nicht, so einen will ich nicht. Gott, du hast meine Erwartungen nicht erfüllt. Ich erlebe das immer wieder, dass Christen mir das erzählen und sagen, wissen Sie, ich hatte mal so einen Traum, ich dachte, Gott würde so und so handeln. Eine Frau sagt zu mir, wissen Sie, ich habe gedacht, Gott hat einen Ehemann für mich vorbereitet. Und schauen Sie mich an, ich bin schon so alt und ich habe immer noch keinen Mann. Und irgendwann habe ich gesagt, Gott, du kannst mich mal. Du gibst mir nicht, was ich wirklich wünsche und brauche. Da steht ein Mann da und der hat zwei kleine Kinder, 36 Jahre alt, und die Frau stirbt an Krebs mit 34. Und er sagt zu mir, wissen Sie was, da habe ich meinen Glauben an den Nagel gehängt. Weil so habe ich mir das nicht vorgestellt. Ich habe Pastoren getroffen, die haben ihren Job als Pastoren an den Nagel gehängt, weil sie gesagt haben, Gott, ich hatte eine andere Erwartung. Ich dachte, das muss anders laufen. Wir sind von Gott enttäuscht. Weil irgendwie haben wir geträumt, dass er das anders machen müsste. Stimmt's? Eine Frau sagt zu mir, ich habe für meinen Mann gebetet. Und ich habe gebetet, dass Gott ihn heilt. Aber er ist gestorben. Und jetzt bin ich Witwe und ich bin ganz allein. Und ich habe gesagt, Gott, ich verfluch dich. Und ich dachte, genau. Spätestens dann brauchst du einen Retter, stimmt's? Das Verrückte ist, wenn wir von Gott enttäuscht sind, ist Gott von uns nicht enttäuscht. Das Unglaubliche ist, dass Gott uns immer noch liebt. Und dass er hinter uns hergeht. Weil er weiß eine Geschichte für alle, die von Gott enttäuscht wurden. Wisst ihr, was passiert, wenn wir uns von Gott abwenden? Wir wenden uns unserem alten Leben zu und versuchen, die Sinnerfüllung, die wir bei Gott hatten, jetzt durch irgendwas anderes in unser Leben zurückzuholen. Und wisst ihr, was der verrückte Erfahrungsschatz ist? Es funktioniert nicht. Du wirst nicht mehr in deinem alten Leben glücklich. Egal, was du probierst, du wirst nicht mehr glücklich. Und ganz tief im Herzen hast du eine Sehnsucht, nämlich welche? Dass Gott sich dir irgendwie nochmal offenbaren würde. Und dass Gott hinter dir herrennt. Und genau das passiert bei Petrus. Er war zurückgegangen in sein Geschäft als Fischer, das konnte er, dachte er wenigstens. Und er wollte Fische fangen und er merkt, er fängt nicht einen einzigen. Es war wie abgeschnitten. Egal, was er probierte, das Leben kam einfach nicht in der Qualität zurück. Und dann erlebt er, wie Jesus am Ufer steht und ihn ruft. Und wissen Sie, was mich an Jesus so fasziniert, wenn wir ihm den Rücken gekehrt haben, wenn wir, weil wir seine Pläne nicht verstanden haben, gesagt haben, wir wollen mit dir nichts zu tun haben. Er fragt uns eine einzige Frage. Hast du mich lieb? Mehr nicht. Es kommt keine Anklage, es kommt keine Verdammnis, sondern alles, was er dich fragt, ist, hast du mich lieb? Mehr nicht. Egal, was du verrissen hast, Gott fragt dich nur, hast du mich lieb? Und Petrus sagt, und das gefällt mir, er sagt, Herr, du weißt alle Dinge, aber du weißt auch, neben all den Dingen, die ich falsch gemacht habe, du weißt auch, dass ich dich lieb habe. Wer ist derjenige, der die größte Predigt hält, die je gehalten wurde? Petrus. Wer ist derjenige, der die erste Gemeinde baut mit allen Zeichen und Wundern, die es gibt? Petrus. Wer ist derjenige, der das Evangelium zu den Heiden bringt? Petrus. Das finde ich gewaltig. Der absolut das Ding verrissen hat, der alles in die Grütze getreten hat, was man nur treten kann, ist derjenige, der, als er begreift, dass er immer noch geliebt ist, in alles eingesetzt wird, was geht. Das ist unglaublich. Verstehst du das? Wenn du an dir selbst verzweifelt bist, wenn du an Gott verzweifelt bist, dann brauchst du diesen Retter, der zu dir sagt, ich liebe dich trotzdem. Und ich höre nicht auf, so lange hinter dir herzulaufen, bis du diese Liebe begreifst. Freunde, denn das, was wir suchen, Das, was uns wirklich, wirklich befähigt zu leben, das können wir nur von Gott bekommen. Ich schließe mit einer Erfahrung aus meinem Leben. Da war ich so um 14, 15 rum. Mein Papa war todkrank. Das Geschäft war den Bach runtergegangen, die Finanzen waren den Bach runtergegangen. Wir als Familie lebten noch aus den Ersparnissen und versuchten uns irgendwie über Wasser zu halten. Die Zeit war schwierig, für mich selber auch, weil wir nicht wussten, wo geht's hin. Wenn man in der Pubertät ist, sowieso zweimal nicht. Und wir sollten einen Wandertag machen. Weiß einer von Ihnen noch, was Wandertage sind? Furchtbar. Völlig sinnlos irgendwie die Botanik platt treten und so. Also okay. Und die Sache ist, man muss irgendwas zu essen mitnehmen. Also guckte ich in unseren Schrank und es waren noch zwei Scheiben Brot da und im Kühlschrank war noch eine Salamischeibe. Und irgendwie habe ich dann die beiden Brote zusammen und die Salamischeibe dazwischen aus dem Wasserhahn, das Leitungswasser in irgendeine Flasche abgefüllt und dann ging es los. So weit, so schlecht oder so weit, so gut. Am Ende dieser Wanderung trafen wir uns auf so einem Wanderparkplatz. Da sind immer so Pseudobänke und Tische und so. Ne? Also nicht gekonnt und auch nicht richtig gewollt, aber immerhin steht da irgendwas. Und wir sammelten uns da drum. Und wie das der böse Zufall wollte, hatte ich eine Mädchengruppe erwischt und saß als einziger Junge bei diesen ganzen Mädels. Und es war schon peinlich genug, aber jetzt kam das Peinliche eigentlich erst. Mit Mal sagt eine von diesen, das gibt's ja immer, ne? Unter Mädels gibt's immer so ein paar Königinnen und die wissen, wie es geht und der Rest als Hofstaat gruppiert sich so drumherum und das war so da auch, ja? Und sie war wirklich, sah auch nicht so schlecht aus. Ich weiß gar nicht, ob ich intuitiv mich deswegen, nein. Warum auch immer ich da gesessen habe, ich saß auf jeden Fall da. Und die sagt plötzlich, also wisst ihr, ich habe eine tolle Idee. Wir packen jetzt alle raus, was wir im Rucksack haben und packen das auf den Tisch und dann nehmen wir uns alle von jedem und jeder beteiligt sich. Und ich dachte, das ist keine gute Idee. Das ist eine blöde Idee. Und sie ist auch elend peinlich. Aber bevor ich irgendwas sagen konnte, fingen die anderen schon an, ihr Zeug aufzupacken und der Tisch. Also wenn Mädchen auf eine Wanderung gehen, ja. Hammer! Da gab es Torte und Muffins und weiße Schokolade und hey, alle Salate, die man sich vorstellen kann und Buletten und was die immer alles mitgeschleppt hatten. Hammer! Und jetzt kam ich da irgendwie aus dem Rucksack da mit meiner mehr oder weniger komischen Salamischeibe und packte das irgendwie so da so auf den Rand und sie sah das. Und bis heute liebe ich sie deswegen. Da sagt das Mädel plötzlich, oh wow, ich stehe auf Salamibrot. Und der Nachmittag war gerettet. Die nahm die Salamischeibe, schnitt sich die Hälfte davon ab. Hey, und jetzt hatte ich ja welche Berechtigung? Ich durfte von allem nehmen. Das hätten sie nicht sagen sollen. Ich hatte keine Skrupel. Ich wusste nicht, dass man aus Anstand das letzte Stück liegen lassen muss. Ist mir ganz egal. Ich hatte meinen besten Nachmittag seit langem. Und ging nach Hause und dachte, hey, Wandertage muss man öfter einführen, ja? Jahre später habe ich begriffen, was da passiert ist. Haben Sie gewusst, dass Gott mit Ihnen und mir dasselbe machen will? Irgendwann kommt Gott zu uns und sagt, hey, ich würde so gerne mit dir ein Bündnis eingehen. Ich bringe, was ich habe und du bringst, was du hast. Und wenn du einmal in deinem Leben clever bist, dann begreifst du die Chance der Stunde und sagst, wenn ich jemals im Leben wirklich einen guten Schnitt machen werde, dann, wenn ich diese Entscheidung treffe und sage, Gott, das ist der beste Deal überhaupt. Natürlich schließe ich einen Bund mit dir. Ich wäre ja mit dem Klammerbeutel gepudert, wenn ich das nicht machen würde. Mann, Gott bringt seinen Teil und ich bring meinen Teil. Und wir sind gleichberechtigte Partner. Ja, hör mal, verstehst du, was da passiert? Das ist genau wie an diesem Tisch. Der Tisch ist voll und du bringst deine alte Salamischeibe, mehr nicht, weil mehr hast du sowieso nicht. Und Gott sagt, nimm alles, was du willst. Und dann gibt es Menschen, die sagen, nee, du kriegst meine Salamischeibe aber nicht. Kannst du dir vorstellen, wie blöd das ist? Nein, Gott, du kriegst mein kaputtes Leben nicht, das behalte ich für mich. Ey, Freunde, Gott braucht unsere Salamischeibe nicht, aber wir brauchen seinen gedeckten Tisch der Segnung. Das ist doch die Wahrheit. Ja, hier liegt der Punkt. Und wenn du das nicht verstehst, dann suchst du dir dein Leben lang irgendwo irgendwas und wunderst dich, dass du am gedeckten Tisch verhungerst. Nicht, weil Gott das wollte. Liebe Freunde, sondern weil wir nicht begriffen haben, dass wir einen Retter haben, der gekommen ist, um uns zu beschenken und uns heil zu machen und uns reich zu machen. Überleg, was am Tisch Gottes alles da ist. Du wünschst dir dein Leben lang Vergebung und Gott sagt, ich habe genug davon. Du wünschst dir diesen Frieden und Gott sagt, ich habe genug. Du wünschst dir dieses Bewusstsein, Kind Gottes zu sein und Gott sagt, genau das ist, was ich dir geben will. Du wünschst dir dieses Bewusstsein, jemanden zu haben, der für dich sorgt und Gott sagt, ich will dein Versorger sein. Du sehnst dich danach, heil zu werden, innerlich wie äußerlich und Gott sagt, ich bin dein Heiler, wenn du willst. Ich bin dein Hirte. Ich bin dein Tröster. Ich bin für dich Ewigkeit, wenn du willst. Ich bin der dich weder verlässt, noch versäumt, noch jemals zu spät kommt. Ich bin alles, was du brauchst. Und wenn Gott dir dieses Angebot macht, und genau das macht er in Jesus Christus, deswegen sagte Jesus, ich bin gekommen, dass du dieses Leben und Leben im Überfluss hast. Und wenn er dir das Angebot macht, weißt du, was du tun solltest? Du solltest mit wehenden Fahnen dein altes Salamibrot auf den Tisch packen und sagen, Herr, nimm all meinen Krempel, aber alles, was ich will, ist, alles zu holen, was du hast. Freunde, hier liegt doch der Punkt. Ich schließe mit diesem Satz, den im Psalm 23 steht. Der hat mich immer fasziniert. Letzter Satz, wissen Sie, was da steht? Psalm 23, letzter Satz. Da steht, Güte und Barmherzigkeit werden mir folgen mein Leben lang. Steht da aber gar nicht. Sondern die hebräischen Freaks, die Fachleute sagen, da steht was anderes. Das Wort, das für folgen dasteht, kommt aus der Kriegssprache und müsste wörtlich verfolgen heißen. Und jetzt sagen sie den Satz nochmal. Güte und Barmherzigkeit verfolgen mich mein Leben lang. Wissen Sie, wer da hinter Ihnen herrennt? Der lebendige Gott, der uns in Jesus alles schenken will. Der rennt hinter Ihnen her. Er verfolgt Sie. Wissen Sie, was Sie tun müssen, damit Güte und Barmherzigkeit bei Ihnen ankommt? Sie müssen stehen bleiben und sich zu ihm umdrehen. Solange du von der Liebe Gottes wegrennst, kann er dir nichts geben. Was du tun musst, ist, du musst stehen bleiben und du musst dich umdrehen und sagen, Herr, ich habe eine Menge Platz, du kannst eine Menge Segen bei mir lagern. Ja? Ist es so? Das darfst du zugeben. Wenn du ein rumänischer Zollbeamter wirst, wer würdest du sagen, ich habe auch noch große Taschen, ja? Das habe ich gelernt. Was will Gott dir damit sagen heute Abend? Wenn du glücklich werden willst, brauchst du diesen Retter. Der Retter ist immer ein Gebet weit entfernt. Du musst zu ihm rufen. Und du musst ihm sagen, Gott, ich brauche dich. Und wenn du von Jesus weggelaufen bist, musst du stehen bleiben. Und du musst dich ihm neu zuwenden und sagen, Jesus, begegne mir neu. Und kümmere dich um mich. Dieses Gebet kannst du nur alleine beten. Das kann niemand für dich machen. Den Retter rufen kannst du nur alleine. Aber das Unglaubliche ist, er kommt. Woran merkst du, dass der Retter bei dir ist? Ganz simpel. Woran merkt ein Kind, dass der Papa bei ihm ist? Woran merkst du das als Kind? Papa gibt dir seine Hand und du spürst seine Nähe, seine Wärme, seinen Frieden, seine Sicherheit, die Geborgenheit. Genau, und das passiert, wenn du Jesus bittest, in dein Leben zu kommen. Genau dasselbe passiert. Plötzlich weißt du, dass du weißt, dass du weißt, dass du weißt, dass du ein Kind Gottes bist. Und Gott angefangen hat, dein Leben in seine Hand zu nehmen und dich wirklich gut zu führen. Du musst dem Retter ein Zeichen geben heute Abend und sagen, Jesus, komm auch zu mir. Was machst du, indem du betest? Gebet heißt, ich rede zu diesem wunderbaren Gott und er hört mich. Ich lade euch ein, ich lade sie ein, so mit mir zu beten. Vielleicht machen sie das auch so, wenn sie dieses Bedürfnis empfinden, wirklich Gott in ihr Leben bewusst zu bitten. Nehmen sie doch, wie bei dieser Rettung, wenn man draußen schwimmt, nehmen sie doch ihre rechte Hand und strecken sie zu Gott empor und sagen, Gott, ich möchte, dass du anfängst, mein Leben neu in deine Hand zu nehmen. Ich möchte, dass du beginnst, die Situation in meinem Leben als der Retter neu zu gestalten. Ich wünsche mir, dass du kommst und dass du anfängst, dich um mein Leben zu kümmern. Gott, ich will dir mein Herz geben. Ich will dich bitten, in alle Bereiche meines Lebens hineinzukommen. Ich brauche dich als den Retter, der wirklich kommt und die Sachen neu macht. Und Gott lädt dich ein. Und ich lade dich ein. Nimm die Sehnsucht deines Herzens in deine Hand und streck Gott deinen Arm entgegen. Sag, Herr, hier bin ich. Ich gebe dir ein Zeichen. Ich gebe dir ein Zeichen meines Herzens und ich sage, ich will dich, ich brauche dich. Komm zu mir, Herr. Komm mit deinem wunderbaren Frieden. Komm mit deiner Vergebung, komm mit deiner heilenden Kraft in mein Leben. Gott, nimm mein zerbrochenes Herz in deine Hand und heile es. Nimm mal deinen Glauben zusammen. Heute ist der Moment, wo Gott dich ruft. Wo du seine Stimme gehört hast. Genieß die Gegenwart Gottes hier, aber nutze auch deine Chance. Ich lade dich ein, nimm deine Hand, gib Gott ein Zeichen und ich bete für dich. Jesus, du hast gesagt, wenn wir dein Wort hören und wenn wir dir anfangen zu glauben, dann kommst du zu uns. Du überwindest jedes Hindernis. Du überwindest jeden Zweifel, jede Angst. Du überwindest jede Sünde, jede Schuld. Du überwindest, Herr, unseren Stolz. Und du berührst uns mit deiner Liebe. Und du gibst uns die Gewissheit, dass jeder, der zu dir kommt,
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Und es wird gepredigt werden, das Evangelium vom Reich in der ganzen Welt zu einem Zeugnis über alle Völker, und dann wird das Ende kommen.

Bevor du bist zur Welt gekommen, wusste Gott es schon, dass es dich einmal geben wird. Und dass du heute lebst, hat Gott, dein Schöpfer, so gewollt, weil er dich wie ein Vater liebt. Mit schöpferischer Weisheit hat dich der Herr gemacht. Er gab von allem dir genug, damit du deinen Körper, den Verstand und deine Kraft allein zu seiner Ehre nutzt. Gott hat das Beste mit dir geplant. Er will zum Himmelsziel dich bringen. Ob deine Wünsche sich erfüllen oder manches bleibt untersagt, sag ja und lass dich führen. Verschwende nicht dein Leben für die Lüste dieser Welt. Dazu hat Gott dich nicht bestimmt. Leb jeden Tag, so wie es Jesus, deinem Herrn, gefällt, und richte deinen Blick aufs Ziel. Vater, der du dieses Kind in diese Welt schicktest, der du am Ziel stehen wirst, um es zu empfangen, wir bitten dich, segne es, dass es auf seinen Wegen deine Kraft und Liebe spürt. Denn du hast das Beste mit ihm geplant. Du willst zum Himmelsziel ihn bringen. Ob seine Wünsche sich erfüllen oder manches bleibt untersagt, deine Weisheit.